0: Artimeile musste die Polizei mehrfach eingreifen, um die Lage zu beruhigen. Zwei Burschen aus Österreich sind außerdem bei Stürzen von einem Balkon und einer Supermarktrampe schwer verletzt worden. Gegen insgesamt 14 Österreicher sind Bußgelder verhängt worden, unter anderem wegen lauter Musik in der Nacht sowie wegen unzüchtiger Handlungen und Urinierens in der Öffentlichkeit. Polizei und Carabinieri sind über Pfingsten zusätzlich von privaten Sicherheitsdiensten unterstützt worden. Und auch aus Österreich waren heuer erstmals 4 statt wie bisher 2 Polizeibeamtinnen in Lignano im Einsatz.
1: Und bei den Tennis French Open in Paris feiern die Österreicherinnen Anastasia Potapova und Julia Grabher einen erfolgreichen Auftakt. Christoph Ott, beide stehen in der zweiten Runde.
2: Die als Nummer 28 gesetzte Potapova wird ihrer Favoritenrolle gerecht und gewinnt ihre Auftaktpartie gegen die Australierin Maya Joint im Eiltempo mit 6:1 und 6:2. Bereits zuvor feiert auch Julia Grabher in etwas mehr als einer Stunde einen Glanz 6:2 und 6:2 Auftaktsieg gegen die slowakische Qualifikantin Rebecca Schrampkova.
3: Mega happy, wie es gelaufen ist. Ich habe sehr gutes Tennis gezeigt und ja, gib mir Selbstvertrauen für die nächste Runde, die wird sicher sehr, sehr hart, aber ich freue mich drauf.
2: In der zweiten Runde trifft die 29-Jährige dann auf die Weltranglisten-6. Amanda Anisimova aus den USA. Für Juri Rodionov ist hingegen bereits in der ersten Runde Endstation. Der Niederösterreicher muss sich dem als Nummer 22 gesetzten Franzosen Arthur Rinderknecht nach einem hart umkämpften ersten Satz am Ende mit 6:7, 2:6 und 3:6 geschlagen geben.
1: Jetzt weiter zum Wetter mit Thomas Wostal.
4: Die Temperaturen heute Nacht sind fast wie im Sommer. Es hat meist zwischen 10 und 20 Grad. Und das bei sternenklarem Himmel. Tagsüber ist es heute ähnlich sommerlich wie gestern. Auch der Dienstag bringt in ganz Österreich viel Sonnenschein und es wird wieder heiß. Die Temperaturen steigen auf 26 bis 33, vielleicht sogar 34 Grad. In 2000 Meter hat es zum Mittag bei 15 Grad. Gewitter entstehen heute höchstens ganz vereinzelt am Abend, am ehesten in der Grenzregion Steiermark-Kärnten. Am Mittwoch vorübergehend mehr Schauer, aber weiterhin warm.
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1: Im Studio ist Theresa Eder. Es ist 3 Uhr. Das US-Militär hat trotz Waffenruhe im Süden des Irans Raketenstellungen angegriffen. Außerdem hat es Boote attackiert, die, so heißt es, in der Straße von Hormus Minen verlegen wollten. Iranische Medien sprechen von mehreren Toten. In Washington berichtet Christoph Kohl.
2: Die Angriffe hätten der Selbstverteidigung gedient, erklärt das zuständige US-Zentralkommando im Nahen Osten. Das amerikanische Militär übe sich im Rahmen der aktuellen Waffenruhe in Zurückhaltung. Hier sei es aber darum gegangen, die eigenen Soldatinnen und Soldaten vor Angriffen durch iranische Truppen zu schützen. Weitere Details geben die US-Streitkräfte nicht bekannt, auch nicht, ob es Opfer gibt. Obwohl die Waffenruhe im Irankrieg weitestgehend hält, hat es rund um die Straße von Hormus schon mehrere derartige gegenseitige Angriffe gegeben. Der Iran und die USA arbeiten derzeit nach eigenen Angaben an den letzten Details eines Rahmenabkommens, um den Krieg zu beenden. Wie sich diese Angriffe auf die Verhandlungen auswirken werden, das ist derzeit nicht klar.
1: Papst Leo XIV. Hat seine erste Enzyklika veröffentlicht. In der über 100 Seiten langen Magnifica Humanitas warnt er vor allem vor der künstlichen Intelligenz. Er sorgt sich um abertausende Arbeitsplätze, die gefährdet werden könnten, und fordert klare Kriterien und wirksame Kontrolle von künstlicher Intelligenz. In Steyr in Oberösterreich soll das ehemalige Gefängnis jetzt zu einem neuen Zentrum für Startups werden. Im Herbst könnte das Projekt dem Gemeinderat vorgelegt werden. Die Bauarbeiten würden dann mehrere Jahre dauern. Und in Großbritannien ist gestern ein neuer Rekord für den heißesten Tag im Mai verzeichnet worden. Markus Langer berichtet.
3: In Heathrow in der Nähe von London erreichte die Temperatur gestern 33,5 Grad, wie die nationale Wetterbehörde mitteilte. Der zuvor heißeste Tag im Mai war 1922 und dann erneut 1944 mit jeweils 32,8 Grad verzeichnet worden. Die Wetterbehörde hatte zuvor Temperaturen von gut 35 Grad vorhergesagt, nachdem sich die Hitzewelle auf Teile Südostenglands und die Hauptstadt London ausgeweitet hatte. Großbritannien hatte 2025 sein heißestes Jahr seit Beginn der Aufzeichnungen erlebt. Wissenschaftler warnen, dass das Land auf die infolge des Klimawandels häufiger auftretenden Hitzewellen nicht ausreichend vorbereitet sei.
1: Jetzt zum Wetter für Österreich und zu Thomas Wostal.
4: Eine Nacht so mild fast wie im Sommer. Es hat meist zwischen 10 und 20 Grad und der Himmel ist sternenklar. Tagsüber geht es heute sommerlich weiter. Auch der Dienstag bringt in ganz Österreich viel Sonnenschein und es wird wieder heiß. Die Temperaturen steigen heute auf 26 bis 33, vielleicht sogar 34 Grad. In 2000 Meter hat es zum Mittag bei 15 Grad. Gewitter entstehen heute höchstens ganz vereinzelt am Abend, am ehesten in der Grenzregion Steiermark-Kärnten. Am Mittwoch vorübergehend mehr Schauer und Gewitter, aber weiterhin warm.

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1: Im Studio ist Theresa Eder. Es ist 4 Uhr. Wer in Italien im Stau steht, bekommt dafür bald Geld zurück. Ab 1. Juni müssen die Autobahnbetreiber die Mautgebühr teilweise oder ganz rückerstatten, wenn Baustellen oder Verkehrsblockaden die Autofahrt stark verzögern. Martin Rauter berichtet.
2: Sonne, Strand und Stau. Auf dem Weg in den Süden ist oft viel Geduld gefragt und das wird sich auch mit der neuen Regelung ab Juni wohl kaum ändern. Aber zumindest ist sie vielleicht ein kleiner Trost. Autofahrer können dann die Mautgebühr zurückfordern, wenn sich ihre Fahrt aus gewissen Gründen verzögert, sagt Johann Kopinitz vom ARBE.
3: Die Gründe sind relativ kurz gefasst Baustellenbereiche oder eine Totalblockade der Autobahn.
2: Bei 1 bis 2 Stunden Verspätung gibt es die halbe Maut zurück, ab 3 Stunden die ganze. Kein Anspruch besteht bei Notbaustellen nach einem Unfall oder Unwetter. Die Rückerstattung erfolgt automatisch über eine App. Wer diese nicht hat, kann das Geld per Telefon oder Mail zurückfordern. Einen Haken hat das Ganze dann aber möglicherweise doch. Verbraucherschützer befürchten, dass die Autobahnbetreiber nun die Mauttarife erhöhen könnten und sich die Autofahrer die Rückerstattung damit erst recht wieder selbst zahlen müssen.
1: Gegen den Piloten, der in den Schirm einer 44-jährigen Paragleiterin im Pinzgau geflogen ist, ist gestern Anzeige wegen fahrlässiger Körperverletzung erstattet worden. Die Paragleiterin ist schon von der Polizei einvernommen worden. Jetzt soll noch der Pilot selbst sowie mehrere Zeugen befragt werden. Und Rapid hat es gestern doch noch geschafft. Die Hütteldorfer schlagen Ried mit 3:0 und holen sich damit im Playoff den letzten Europacup-Startplatz. Adi Niederkorn, die Klasse, hat sich durchgesetzt.
4: Ja, endlich hat Rapid einmal über 90 Minuten überzeugen können und somit den sportlichen und auch finanziellen Super-GAU verhindert. Matchwinner war Jakob Schöller, der per Kopf die beiden ersten Tore erzielt hat.
5: Ich bin ein Verteidiger, ich mache nicht so viele Tore normalerweise und dass ich dann eigentlich die 2 entscheidenden Tore auch gemacht habe, freut mich extrem, dass ich der Mannschaft helfen konnte und dass wir so noch einen halbwegs positiven Saisonabschluss machen konnten.
4: Gefeiert wurde aber nicht für Kapitän Matthias Seidel, ist Platz 5 sicher nicht der Anspruch.
6: Ja, wir haben einige schlechte Spieler dabei gehabt. Wir haben da aber auch wieder einige gute Spieler dabei gehabt, also wir können gegen jeden Gegner was anrichten, aber ja, wie es jetzt die letzten Jahre war, die Konstanz hat über die ganze Saison ein bisschen gefällt.
4: Rapid steigt schon in der 2. Quali-Runde in die Conference League ein.
1: Und wir kommen jetzt noch zu den Wetteraussichten. Die hat jetzt Thomas Wostal.
7: Die Temperaturen heute Nacht sind fast wie im Sommer. Es hat meist zwischen 10 und 20 Grad. Und das bei sternenklarem Himmel. Tagsüber ist es heute ähnlich sommerlich wie gestern. Auch der Dienstag bringt in ganz Österreich viel Sonnenschein und es wird wieder heiß. Die Temperaturen steigen auf 26 bis 33, vielleicht sogar 34 Grad. In 2000 Meter hat es zum Mittag bei 15 Grad. Gewitter entstehen heute höchstens ganz vereinzelt am Abend, am ehesten in der Grenzregion Steiermark-Kärnten. Am Mittwoch vorübergehend mehr Schauer, aber weiterhin warm.
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2: Im Nachrichtenstudio begrüßt sie Tom Brandenberger. Die tschechische Regierung hat eine Gesetzesänderung gebilligt, die die Regeln für ukrainische Flüchtlinge verschärft. Das Parlament muss den Plänen allerdings noch zustimmen. Markus Langer berichtet.
3: Mit den Plänen reagiere man auf den Missbrauch von Hilfsgeldern und die Wahrnehmung, dass Flüchtlinge gegenüber Einheimischen im Vorteil seien, teilt die tschechische Regierung mit. Innenminister Metnar erklärt, humanitäre Hilfe und Aufenthaltsgenehmigungen sollten künftig auf Personen beschränkt werden, die dauerhaft im Land leben. Zudem entfällt die Befreiung ukrainischer Autos von der technischen Inspektion. Laut dem Minister könnte auf EU-Ebene zudem diskutiert werden, ab März 2027 den Schutzstatus für wehrfähige Männer aufzuheben, um dem Personalmangel in der Ukraine entgegenzuwirken. Tschechien hat laut EU-Angaben gemessen an der Einwohnerzahl die meisten ukrainischen Flüchtlinge in der Europäischen Union aufgenommen.
2: Bei schweren russischen Luftangriffen ist am Abend laut ukrainischen Behörden mindestens ein Mensch getötet worden. 15 weitere wurden verletzt. In der Hafenstadt Odessa wurde demnach ein Infrastrukturobjekt durch Beschuss zerstört. In der Stadt Kramatorsk im Gebiet Donetsk hat es zudem mehrere Abwürfe von Gleitbomben gegeben. Russland meldete indes den Abschuss von Flugkörpern über der Region Leningrad. Ungeachtet der Bemühungen um ein Kriegsende und einer eigentlich geltenden Waffenruhe haben die USA nach eigenen Angaben Ziele im Iran angegriffen. Nach Angaben des US-Zentralkommandos wurden iranische Raketenstellungen und Schiffe attackiert, die Minen legen wollten. Es habe sich um Selbstverteidigungsmaßnahmen gehandelt, so ein Sprecher. Ab 1. Juni müssen die italienischen Autobahnbetreiber bei Staus die Mautgebühr teilweise oder ganz erstatten. Bei 1 bis 2 Stunden Verspätung gibt es die halbe Maut zurück, ab 3 Stunden die ganze. Die Rückerstattung erfolgt automatisch über eine App. Wer diese nicht hat, kann das Geld per Mail oder Telefon zurückfordern. Kein Anspruch auf Rückerstattung besteht bei Notbaustellen nach einem Unfall oder Unwetter. Und die Hitzewelle in Großbritannien hat zu einem neuen Temperaturrekord geführt. Erstmals wurden im Mai 33,5 Grad gemessen, und zwar in Heathrow in der Nähe von London. Der bisher heißeste Tag im Mai wurde 1944 mit 22,8 Grad verzeichnet. Das waren die Nachrichten mit Tom Brandenberger.
4: Und was das lange Wochenende bei uns kann, das kann auch die verkürzte Arbeitswoche, Sommer, Sonne und Hitze.
5: Über 30 Grad auch heute, also Schattenplätzchen sind da gefragt. Im Moment haben wir 19 Grad in Fraxern, 17 in Bregenz und 13 Grad in Gerschurn. Und die Hitze, die bleibt die ganze Woche.
4: Schauen wir auf die Straßen. Wie läuft's denn zum ersten Mal ins Schaffer um 3 nach 5?
5: Und da läuft im Moment alles gut, wenn Sie Meldungen haben. 0800 20 4000.
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5: Welcome back in der Arbeitswelt.
4: Ja, dieser Dienstag fühlt sich ein bisschen an wie ein Manic Monday.

0: Wenn es Ihre beste Arbeitskollegin, wenn es mich jetzt zum Beispiel plötzlich umhaut vor Hitze oder was auch immer, wüsstest du, Nicole, was du tust?
1: Im ersten Moment. Nein, aber ich hätte jetzt halt einen Kübel kaltes Wasser ins Gesicht schütten,
0: ja,
1: und dann erste Maßnahme, dann schauen wir mal weiter.
0: Wenn es jetzt unseren Studio-Hamster umhaut, hört es auf, gerade. Erste Hilfe bei Menschen, okay, das kriegen vielleicht viele noch hin, aber Erste Hilfe bei Tieren, wie funktioniert das? Heute gibt es einen Erste-Hilfe-Kurs für Tiere in der Inatura Dornbirn, geleitet von Tierärztin Lena Grabherr.
2: Genau, ist eigentlich eine sehr entspannte Atmosphäre. Wir haben einen praktischen Teil, wir haben auch einen theoretischen Teil, wo wir eigentlich die wichtigsten Notfälle besprechen. Das ist tatsächlich ein sehr, sehr wichtiges Thema jetzt die nächsten Monate. Es gibt den Hitzeschlag, den wir für uns Menschen kennen, genauso auch bei Hunden. Und das sind so ganz, ganz wichtige Dinge. Was genau ist ein Notfall? Wie erkennt man einen Notfall? Und wenn muss man wirklich handeln? Es gibt der Besitzer ganz viel Sicherheit und ein paar ganz wichtige praktische Übungen werden da auch mit dabei sein.
0: Kann ich meinen Liebling denn mitbringen? Also von Wellensittich bis Bulldogge, alles dabei? Oder sollen die lieber daheim bleiben?
2: Die sollen idealerweise lieber daheim bleiben. Wir haben Patienten oder Probanden mit dabei, tierische Probanden, Hunde, an denen wir üben können. Aber die bringen wir mit. Eure dürfen daheim entspannen.
0: Und sich sicher fühlen, wenn Herrchen und Frau hier dann bestens vorbereitet heimkommen für alle Eventualitäten. Heute Abend also der Erste-Hilfe-Kurs für Tiere bei der Inatura Dornbirn.

0: da geht die Sonne plötzlich auf. Aber noch nicht ganz, gell? Ein bisschen brauchen wir noch?
1: Na, kurz noch halbe.
0: Kurz noch halbe, okay, alles klar. Wie wär's, wenn Sie kurz vor dem Sonnenaufgang schon so überraschend vielleicht rausgehen auf die Wiese irgendwo in der Nähe und für den Schatz fürs erste Frühstück in der neuen Arbeitswoche ein Blümle auf den Tisch stellen?
1: Nein.
0: Gell, es muss ja gar nicht die Blume aus dem Gemeindebau sein.
1: Margeriten.

0: Na, wenn die neue Arbeitswoche nur 4 Tage lang ist und auch noch mit Genesis startet, dann kann sie nur erfolgreich werden. Wir bringen Sie jetzt mal auf den neuesten Stand mit den Radio Vorarlberg Frühnachrichten um 5.30 Uhr.
1: Mit Thomas Giesinger, schönen guten Morgen. Die Vorarlberger Landeskrankenhäuser und das Stadtspital Dornbirn müssen heuer mit einem Minus von 327 Millionen Euro rechnen. Die Spitäler müssen also Geld sparen, so fahren ab kommender Woche keine Pflegekräfte mehr im Notarztauto mit. In Hohenems schließt ab Juli die Ambulanz in der Nacht und bis sich die Schließungen wie etwa die Bludenzer Geburtenstation im Budget niederschlagen, kann es aber noch bis zu 2 Jahre dauern, sagt KHBG-Geschäftsführer Gerald Fleisch. Die Rheinbrücke zwischen Koblach und der Schweizer Gemeinde Mondlingen ist ab morgen für den Verkehr gesperrt. Grund dafür sind Belagsarbeiten. Für Fußgänger und Radfahrerinnen bleibt die Brücke aber passierbar. Die Sperre dauert bis Freitag früh um 5 Uhr. Der Vorarlberger Fußballtrainer Adi Hütter könnte bald schon wieder in der deutschen Bundesliga an der Seite stehen. Wie der Kicker berichtet, verhandelt der Altacher gerade mit Eintracht Frankfurt. Hütter hat bereits bis 2021 3 Jahre lang die Frankfurter trainiert. Der größte Erfolg seiner Amtszeit war der Einzug ins Europa League Halbfinale 2019. Zuletzt war der Altacher in Frankreich beim AS Monaco. Seit Oktober ist Hütter vereinslos.
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0: Wenn man Ende Mai schon in der Früh durchlüften muss, weil es so heiß wird, puh.
3: Also Fenster auf und das bei 18 Grad in Sulzberg, 17 Grad in Feldkirch und 10 Grad in Waadt. Knapp über 30 Grad werden es heute und das bleibt die ganze Woche so.
0: Gilt übrigens auch fürs Autofenster und dann einfach Hand raus und durchcruisen durch den leeren Dienstagmorgen 5.31 Uhr.
3: Da kommen Sie im Moment überall gut durch, wenn Sie Infos haben. 0800 20 4000.
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0: alles. 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
3: Grüß Gott, guten Morgen. Ein Mädchen aus der 4. Klasse, Flora, hat mich einmal ungeduldig gefragt, warum zeigt sich Gott nicht allen Menschen, so vom Himmel her? Dann sind alle Zweifel endlich ausgeräumt, alle Fragen beantwortet. Was kann man darauf antworten? Ich habe die Frage zurückgespielt an das Publikum, sozusagen die anderen Schüler, und habe mich erinnert daran, die Propheten haben Jesus vorausgesagt, ihn aber nicht gesehen. Das alles zu sehen ist sogar das Verlangen der Engel. Wie geht es da uns Menschen? Und ein 14-jähriger Schüler, der Arthur, hat mit nachdenklichen, dunklen Augen gesagt, weil Gott sich nicht wie ein Hund vorführen lässt. Alle Kinder, muss man sagen, waren überrascht, fast entsetzt. Er hat den Nagel auf den Kopf getroffen. Gott ist kein Zirkushund, den man vorführt und dann wegsperrt. Er zeigt sich jedem Menschen so, wie es für ihn am besten ist. Die einen erfahren ihn im Gefühl, die anderen im Gespräch, wieder andere in der Natur, dem Traum. Die Bibel gibt ein lebendiges Zeugnis von der Vielfalt der göttlichen Einfälle. Der Heilige Geist, Gott selbst, führt uns zu sich.

0: Für genau solche Fälle gibt es ja uns. Wir halten Sie ständig auf dem Laufenden, was auf der Straße und im Ländle sich so tut. Gleich wird's 6:10 und Nicole, endlich wissen wir auch wieder, was die Tierwelt so macht. Was gibt's heute in deiner täglichen Tiergeschichte?
1: Wir reisen nach Spanien. Da gilt im Moment, vergiss TikTok, wir schauen Tiervideos und das stundenlang. Livestreams aus Nationalparks und Schutzgebieten erleben da einen richtigen Boom. Was als wissenschaftliches Projekt während der Corona-Pandemie begann, ist heute Freizeitspaß.
0: Yay, Spaß!
1: Ja, da kann man einen iberischen Luchs bei der Wanderung beobachten, das Leben in einem Vogelnest verfolgen oder stundenlang Naturbilder anschauen. Und anders als bei kurzen Social-Media-Clips verfolgen viele Nutzer stundenlang scheinbar unspektakuläre Szenen, etwa ein Tier an einer Wasserstelle, ein Vogelpaar beim Füttern seiner Jungen oder den ersten Flug eines Jungvogels. Und gerade weil die Natur nicht ständig spektakuläre Bilder liefert, entstehe für viele Zuschauer der besondere Reiz.
0: War das jetzt ein Zitat, oder?
1: Ja.
0: Originalzitat.
1: Originalzitat.
0: Der besondere Reiz. Okay. Ich kenne das ehrlich gesagt auch. Ich habe mal einen Tipp bekommen von einer Hörerin von uns, die hat einen Aquariums-Livestream aus irgendeinem Zoo und da konnte man dann auf den Knopf drücken, wenn ein Fisch vorbeischwimmt.
1: Na,
0: dann aussuchen, welcher Fisch das ist. Ich glaube, ich würde das mal dem Wildpark in Feldkirch vorschlagen.
1: Ja.
0: Die haben doch jetzt gerade so viele junge Tiere, oder?
1: Baby.
0: Hey, wir wollen Livestreams von Babys.

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1: Im Nachrichtenstudio begrüßt Sie Tom Brandenberger. Das US-Militär hat trotz geltender Waffenruhe im Süden des Iran Raketenstellungen angegriffen. Außerdem hat es Boote attackiert, die nach Angaben eines Sprechers in der Straße von Hormuz Minen verlegen wollten. Iranische Medien berichten von mehreren Toten. Aus Washington berichtet Christoph Kohl.
2: Die Angriffe hätten der Selbstverteidigung gedient, erklärt das zuständige US-Zentralkommando im Nahen Osten. Das amerikanische Militär übe sich im Rahmen der aktuellen Waffenruhe in Zurückhaltung. Hier sei es aber darum gegangen, die eigenen Soldatinnen und Soldaten vor Angriffen durch iranische Truppen zu schützen. Weitere Details geben die US-Streitkräfte nicht bekannt, auch nicht, ob es Opfer gibt. Obwohl die Waffenruhe im Irankrieg weitestgehend hält, hat es rund um die Straße von Hormuz schon mehrere derartige gegenseitige Angriffe gegeben. Der Iran und die USA arbeiten derzeit nach eigenen Angaben an den letzten Details eines Rahmenabkommens, um den Krieg zu beenden. Wie sich diese Angriffe auf die Verhandlungen auswirken werden, das ist derzeit nicht klar.
1: Ungeachtet russischer Drohungen mit systematischen Angriffen auf Kiew wollen sich die Ukraine und die EU nicht einschüchtern lassen. Die EU-Kommission wies russische Aufforderungen zurück, ihr diplomatisches Personal aus der ukrainischen Hauptstadt abzuziehen. Der ukrainische Außenminister Sibiha rief die Verbündeten auf, sich der russischen Erpressung nicht zu beugen. Zum Sport. Rapid Wien hat sich mit einem 3:0 Heimsieg über Ried doch noch einen Europacup-Startplatz sichern können. Adi Niederkorn, Grund zum Feiern war das aber trotzdem nicht.
3: Ja, Platz 5 ist sicher nicht der Anspruch. Noch dazu mit dem teuersten Kader der Vereinsgeschichte. Markus Katzer, Geschäftsführer Sport, muss auch Fehler eingestehen.
4: Dass die Fans unzufrieden, auch ihren Unmut da und dort äußern. Aber was ganz normal ist, wenn man Fünfter wird, das muss man auch sagen. Also so selbstreflektieren muss man sein.
3: Der Weg in die Gruppenphase der Conference League ist aber noch ein weiter. Rapid steigt schon in der zweiten Quali-Runde ein.
1: Und mit welcher Mannschaft droht nach der verkorksten Saison nicht wieder ein Umbau?
3: Ja, dann auch schaut es jetzt aus, da waren schon Fehlgriffe dabei, was die vielen Neuverpflichtungen betrifft. Söldner raus, war auch auf einem Fan-Transparent zu lesen.
4: Wir werden alles dafür tun, dass wir eine Mannschaft zusammenstellen, die konkurrenzfähig ist und die es besser machen kann.
3: Zu befürchten ist aber, dass gerade die Besten wie Boller, Seidel oder Wurmbrand ins Ausland wechseln werden. Die Fehlkäufe wird man so schnell nicht wieder los.
1: Für Rapid dürfte es also schwierig bleiben. Die US-Jazz-Legende Sonny Rollins ist im Alter von 95 Jahren in seinem Haus in Woodstock gestorben. Rollins galt als einer der wegweisenden Solisten des Modern Jazz und arbeitete unter anderem mit Thelonious Monk, Art Blakey und Miles Davis zusammen. Er wurde ehrfürchtig auch das Saxophon-Kolossus, also Saxophon-Koloss genannt. Das war zugleich auch der Titel seines bahnbrechenden Albums von 1956. Das waren die Nachrichten mit Tom Brandenberger.
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5: Ich mache gerade so eine kleine Sammlung. Nicole, dein Schattenplätzchen heute?
6: Auf einer großen Liege unter dem Apfelbäumchen.
5: Oh, sehr gut, jawohl. Kommt herrlich auf die Liste.
6: Ja, auch heute geht es weiter mit den 30 Grad und viel Sonne. Aktuell 16 Grad in Bludenz, 15 sind es am Rohrspitz und 12 Grad in Schoppernau.
5: Wenn Sie auch coole Empfehlungen haben, einfach durchgeben an 055 728 30. Jetzt gibt es unsere Empfehlungen für Ihren Weg durch den frühen Dienstagmorgen, 3 nach 6.
6: Und da kommen Sie im Moment überall gut durch, wenn Sie Meldungen haben. Gerne anrufen, kostenlos unter der 0800 20 4000.
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5: Sie hat nicht nur gerade erfolgreich Spanien auf 60 Millionen Euro verklagt und den WM-Song 2026 geliefert. Nein, sie steht auch noch kurz nach 6 parat zum Vorarlberg wecken. Shakira!
6: Was war da mit 60 Millionen?
5: Ja, angeblich hat sie da irgendwie Steuern nicht bezahlt, stimmt aber nicht und jetzt kriegt sie es zurück, inklusive Zinsen.
6: Puh, würde ich auch nie.
5: Wir kriegen aber gleich ihren Song und das ist doch unbezahlbar.
6: Ja.

0: Nach dem langen Wochenende brauchen wir dringend Nachschub fürs Bücherregal.
1: Und der kommt aus unseren eigenen Reihen. Moderatorin und Podcasterin Nicole Benvenuti hat aus ihrem Podcast Heiter bis Wechselhaft ein Buch gemacht. Hi Nicole.
2: Guten Morgen, hallo.
0: Hallo, wie fühlt es sich an, wenn man plötzlich die eigenen Worte, die eigenen Gedanken so auf Papier in Händen hält?
2: Also ganz ehrlich, es fühlt sich ein bisschen unwirklich auch noch, aber ich bin schon auch stolz, dass jetzt eben mein Podcast Seiten bekommen hat, weil darin steckt wirklich viel Arbeit, viele Monate und natürlich ganz, ganz viel Leidenschaft für das Thema.
1: Wie viel Podcast steckt denn drin? Also wenn ich Heiter bis Wechselhaft kenne, mag und höre, findet es denn auch im Buch Heiter bis Wechselhaft?
2: Also es ist auf jeden Fall vertiefend und oft ergänzend. Mir war ganz einfach wichtig, dass die vielen gesammelten Informationen nicht verloren gehen. Die vielen Expertinnen-Interviews zu Themen wie Knochengesundheit, Schilddrüse, Hormone, Beckenboden, Krafttraining, Brustgesundheit oder auch Sexualität. Und ich wollte auch den Frauen eine Stimme geben, die eben erzählen, wie es ihnen in dieser besonderen Zeit geht. Mhm. So kann ich auch ein bisschen die Frauengesundheit in diesen Jahren abbilden. Und was wir vor allem brauchen, um gut durch diese Zeit zu kommen, ist einfach ganz viel Information. Das ist das wichtigste Rüstzeug, denn jetzt setzen wir quasi den Grundstein, wie wir in den nächsten 30, 40 Jahren leben wollen. Nämlich lange, kraftvoll und gesund.
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0: Ganz viel Erfolg.
2: Dankeschön, ich freue mich extrem, wirklich.

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0: Fühlt sich ein bisschen wie Montag an, dieser Dienstag. Und für alle, die das Wochenende schon wieder vermissen, haben wir gute Nachrichten.
1: In 4 Tagen ist schon wieder Wochenende.
0: Und in dem Song hier, da steckt so viel Lebensgefühl und positive Energie. Da klappt's auch mit dem ersten Mal aufstehen. Hier ist Young Turks.
1: 20 nach 6.

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1: Mit Thomas Giesinger, schönen guten Morgen. Es ist für viele Menschen der schönste Tag im Leben, die eigene Hochzeit. Und jetzt im Mai, da läuten die Hochzeitsglocken besonders laut, denn der Mai ist traditionell jener Monat mit den meisten Eheschließungen in Vorarlberg. David Breznik, im vergangenen Jahr haben sich wieder mehr Paare in Vorarlberg das Jawort gegeben.
2: Exakt 2242 Hochzeiten hat es in Vorarlbergs Standesämtern gegeben, um 1,6% mehr als im Jahr davor. Die meisten Ehepaare bestehen nach wie vor aus Mann und Frau, 38 gleichgeschlechtliche Paare haben geheiratet. Für knapp ein Viertel aller Verheirateten war es nicht die erste Ehe.
1: Die standesamtliche Hochzeit ist für einen Teil der Paare aber nicht der einzige Trautermin. Vor einem Pfarrer haben letztes Jahr in Vorarlberg wieder einige Paare geheiratet.
2: In den Vorarlberger Kirchen haben 328 Mal die Hochzeitsglocken geläutet. Weniger waren es zuletzt in den Corona-Jahren 2020 und 2021. Auf die Gesamtzahl an Eheschließungen heißt das, dass gerade mal 15% aller Paare auch kirchlich heiraten. Allerdings sind ja auch nicht alle Ehepaare in der römisch-katholischen Kirche.
1: Es haben also wieder mehr Paare geheiratet, aber auch mehr haben sich wieder getrennt. Rund 800 Paare in Vorarlberg haben sich im letzten Jahr scheiden lassen. Mehr waren es zuletzt vor 16 Jahren. Die SPÖ will von der Landesregierung wissen, welche finanziellen Auswirkungen die Führerscheinaffäre auf die Betroffenen gehabt hat. Laut SPÖ waren mehr als 28.000 Fahrschülerinnen und Schüler von der Causa um unfaire Fahrprüfungen betroffen. Da einen weiteren Antritt und zusätzliche Fahrstunden seien für sie Zusatzkosten entstanden. Bislang habe man aber nur die Abläufe innerhalb der Verwaltung untersucht, kritisiert die SPÖ. Weil es in den letzten Monaten viel zu wenig geregnet hat, haben Vorarlbergs Kleinwasserkraftwerke deutlich weniger Strom produziert. Feldkirch verzeichnete 2025 das trockenste Jahr seit 2003, sagt der Sprecher der Kleinkraftwerke Hans-Jörg Mattis. Alle Feldkircher Kraftwerke zusammengenommen ist die Stromproduktion von 75 auf 61 Millionen Kilowattstunden zurückgegangen. Ab morgen wird das Pendeln in die Schweiz etwas umständlicher, zumindest dann, wenn man bei Koblach über die Grenze fährt. Denn die Rheinbrücke zwischen Koblach und der Schweizer Gemeinde Mondlingen ist ab morgen für den Verkehr gesperrt. Der Straßenbelag muss dort saniert werden. Für Fußgänger und Radfahrerinnen bleibt die Brücke aber passierbar. Die Sperre dauert bis Freitag früh um 5. Das österreichische Eishockey-Nationalteam hat heute die dritte und auch letzte Chance auf den Einzug ins Viertelfinale bei der Weltmeisterschaft. Mit einem Sieg im letzten Gruppenspiel gegen die USA steigen Ramon Schnetzer und seine Teamkollegen in die K.O.-Runde auf.
3: Natürlich sind es auch sehr gute Eishockeyspieler in Amerika, aber wir müssen uns nicht schämen für unsere Leistung. Wir haben sehr gutes Eishockey gespielt in dem Turnier, vor allem zu Beginn. Und ja, ich glaube, wir haben genauso Chancen wie gegen jede andere Mannschaft. Wenn der Puck ein bisschen für uns springt, wenn wir drauf fahren, uns nicht schüchtern spielen, dann können auch wir gewinnen.
1: Spielbeginn bei Österreich gegen Titelverteidiger USA ist heute um 16.20 Uhr. ORF 1 überträgt das Spiel live.
4: Eishalle, auch ein guter Tipp, kommt auf meine Liste der kühlsten Plätzchen im Ländle, wenn es so heiß wird wie heute wieder, Josef Lang in der Cheers für Innsbruck.
5: Grüß Gott, einen schönen guten Morgen. Ganz genau, der Mai, der bleibt auch in seinen letzten Tagen auf Sommerkurs. Derzeit angenehme 16 Grad jetzt in der Früh in Bludenz, Feldkirch, Dornbirn und erfrischende 10, 11 Grad jetzt in Wart und in Mittelberg. Und den ganzen Tag heute gibt es wieder sehr sonniges Wetter, ein paar lockere Quellwolken am Nachmittag und daher wird es wieder sehr warm bis heiß mit 25 bis 31 Grad am Nachmittag in 2000 Meter 16 Grad. Morgen am Mittwoch schwülwarm und morgen am Vormittag noch einmal sehr sonnig. Unbeständig ist es morgen am Nachmittag. Es treten erstmals ein paar Regenschauer und Gewitter auf, morgen bevorzugt im Bergland. Am Donnerstag und am Freitag dann eher wieder stabiles Sommerwetter.
4: 6.34 Uhr, der Blick auf die Straßen, Nicole.
6: Frühverkehr läuft problemlos im Moment, wenn Sie Meldungen haben. 0800 20 4000.
4: Dann lassen wir jetzt auch die Musik laufen. Ha? You don't know.
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0: Pfeife.
1: Heute wird's heiß, drum halten wir den Ball flach. Aber trotzdem montieren wir dem Kinderdorf ein paar Module aufs Dach.
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4: Sehr gut, Dominik. Danke. Aber Sie sind ja gefragt und Ihre Reimkünste für jedes Gedicht, in dem unser Codewort vorkommt, gibt es ein PV-Modul fürs Kinderdorf Kronhalde in Bregenz und für Sie ein schickes, handgemachtes Insektenhotel für den Garten.
1: Gestern war das Codewort Ökobilanz und ich finde, das hat der kurz und bündig gelöst, der Franz.
5: Bewegt sich das Windrad wie vom Hund der Schwanz, dann steigert das unsere Ökobilanz.
1: Schon mal nicht schlecht.
6: Ich könnte noch eins sagen.
7: Nochmal eins. Wie viel hast denn du auf Lager?
6: Ja, jetzt pass auf. Ein grünes Grasdach mit schwarzem Glanz. Ein Solarpanel fürs Kinderdorf verbessert unsere Ökobilanz.
1: Ha gut, das ist ja fast noch besser.
4: Aber keine Sorge, ein Gedicht reicht, solange es per Sprachnachricht bei uns ankommt unter 05572 38 30.
1: Und das heutige Codewort gibt's genau in einer Stunde um 20 vor 8.

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2: Im Nachrichtenstudio begrüßt sie Tom Brandenberger. Das Monatsende rückt näher und damit einmal mehr die Frage, wie es mit der Spritpreisbremse der Regierung weitergeht. Schon Ende April konnten sich ja ÖVP, SPÖ und NEOS nur mühsam auf eine Teilfortführung einigen. Jetzt wiederholt sich das Spiel offenbar. Felix Nowak aus unserer Innenpolitikredaktion, sind die Positionen wieder die gleichen?
3: Ja, die SPÖ fordert eine Fortsetzung von beiden Teilen der Spritpreisbremse, also auch von den umstrittenen Eingriffen in die Gewinnspannen von Treibstoffunternehmen, mit dem Argument, die Krise sei noch nicht vorbei und die Konzerne dürften nicht davon profitieren. ÖVP und NEOS wollen diese Maßnahme hingegen auslaufen lassen. Befürchtet wird, dass kleine Tankstellen dadurch pleite gehen könnten, weil sie bei ihrer Preisgestaltung weniger Spielraum hätten.
2: Beim zweiten Teil der Spritpreisbremse geht es ja um eine niedrigere Mineralölsteuer. Wie sieht's da aus?
3: Das gilt schon jetzt als fix, dass das fortgesetzt wird, mit dem Argument, dass der Staat zusätzliche Einnahmen aus der Mehrwertsteuer zurückgeben muss, um eben auch nicht von der Krise zu profitieren. Allerdings sind beide Teile schon deutlich reduziert worden. Das war der Kompromiss vor einem Monat. Derzeit macht die Steuersenkung nur noch 2 Cent pro Liter aus, die Margeneingriffe 2,5 Cent.
2: Wie es mit der Spritpreisbremse weitergeht, bleibt vorerst also noch unklar. Ungeachtet einer eigentlich geltenden Waffenruhe haben die USA nach eigenen Angaben Ziele im Iran angegriffen. Nach Angaben des US-Zentralkommandos wurden iranische Raketenstellungen und Schiffe attackiert, die Minen legen wollten. Es habe sich um Selbstverteidigungsmaßnahmen gehandelt, so ein Sprecher. Iranische Medien berichten von mehreren Toten. Wer in Italien im Stau steht, bekommt dafür bald Geld zurück. Ab 1. Juni müssen die Autobahnbetreiber die Mautgebühr teilweise oder ganz rückerstatten, wenn Baustellen oder Verkehrsblockaden die Autofahrt stark verzögern. Martin Rauter berichtet.
4: Sonne, Strand und Stau. Auf dem Weg in den Süden ist oft viel Geduld gefragt und das wird sich auch mit der neuen Regelung ab Juni wohl kaum ändern. Aber zumindest ist sie vielleicht ein kleiner Trost. Autofahrer können dann die Mautgebühr zurückfordern, wenn sich ihre Fahrt aus gewissen Gründen verzögert, sagt Johann Kopinitz vom ARBE.
5: Die Gründe sind relativ kurz gefasst Baustellenbereiche oder eine Totalblockade der Autobahn.
4: Bei 1 bis 2 Stunden Verspätung gibt es die halbe Maut zurück, ab 3 Stunden die ganze. Kein Anspruch besteht bei Notbaustellen nach einem Unfall oder Unwetter. Die Rückerstattung erfolgt automatisch über eine App. Wer diese nicht hat, kann das Geld per Telefon oder Mail zurückfordern. Einen Haken hat das Ganze dann aber möglicherweise doch. Verbraucherschützer befürchten, dass die Autobahnbetreiber nun die Mauttarife erhöhen könnten und sich die Autofahrer die Rückerstattung damit erst recht wieder selbst zahlen müssen.
2: Nicht berauschend sind die Ergebnisse eines Autokindersitztests des ÖAMTC. Von 16 getesteten Modellen enthielten 10 ein befriedigend, 3 ein gut und 2 ein genügend. Ein Modell fiel komplett durch, weil sich beim Frontalcrash die Babyschale von der Basis gelöst hat und durch das Fahrzeug geschleudert wurde. Mehr dazu finden Sie auf der Homepage des ÖAMTC. Das waren die Nachrichten mit Tom Brandenberger.
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6: Also Eishalle haben wir schon weg. Eishockey, dann die große Liege unter Nicoles Apfelbaum. Aber nachdem wir da nicht alle drauf passen, sammeln wir weiter. Was für Schattenplätzle fallen uns noch ein?
7: Du, die Kühlabteilung im Supermarkt, weißt du, da gibt es ja teilweise so Räume, ja, wo man hinein.
6: Davor stellen, alle ja. Verständnis dieser Tage.
7: Oder dann einfach ab ins Schwimmbad, aber jetzt eh noch kein Thema, die 30 Grad, die kommen erst. Im Moment sind es 18 Grad in Fraxern, 16 Grad in Hart und 13 Grad in Brand.
6: Möge Ihre Klimaanlage gut funktionieren im Auto, 3 nach 7.
7: 5 Minuten mehr brauchen Sie in Frastanz von der Felsenau Richtung Feldkirch und vom Kreisverkehr Dornbirn Nord in Fahrtrichtung Lauterbach. Gute Fahrt und wenn Sie Meldungen haben, 0800 20 4000.
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6: Also je mehr coole Empfehlungen reinkommen, desto besser. Gern kurz durchklingen, falls Ihnen noch was Schattiges einfällt.
7: 055 72 38 30.
9: Ich tue mir morgen zuerst duschen, schön kalt. Das reicht der ganze Tag.
6: Vielleicht testen Sie das mal, ob das wirklich der ganze Tag ist. Geben uns dann Bescheid. Cool sind auch unsere Hits. Jetzt zum Start in die verkürzte Arbeitswoche. Ein 80er von Blond.

0: Ihre beste Arbeitskollegin oder Arbeitskollege oder wenn's mich plötzlich umhaut. Was würdest du machen? Wüssten Sie, was Sie tun müssen in dem Moment?
1: Ich hätte halt einmal einen Kübel Wasser ins Gesicht geschüttet. Und dann schauen wir mal weiter.
0: Okay, ich fühle mich echt gut aufgehoben da. Wenn es jetzt den Studio-Hamster umhaut oder das Studio-Kätzle oder so irgendwas, saugt ihr? Müsstest du da was machen?
1: Keine Ahnung.
0: Den Fälscher, gell? Erste Hilfe beim Mensch ist eigentlich, da weiß man ungefähr Bescheid, aber beim Tier, da würde ich auch anstehen. Und deshalb gibt es heute einen Erste-Hilfe-Kurs für Tiere. Und zwar in der Innatura Dornbirn, geleitet von Tierärztin Lena Grabherr.
2: Genau. Ist eigentlich eine sehr entspannte Atmosphäre. Wir haben einen praktischen Teil, wir haben auch einen theoretischen Teil, wo wir eigentlich die wichtigsten Notfälle besprechen. Das ist tatsächlich ein sehr, sehr wichtiges Thema jetzt die nächsten Monate. Es gibt den Hitzeschlag, den wir für uns Menschen kennen, genauso auch bei Hunden. Und das sind so ganz, ganz wichtige Dinge. Was genau ist ein Notfall? Wie erkennt man einen Notfall? Und wenn muss man wirklich handeln? Es gibt der Besitzer ganz viel Sicherheit und ein paar ganz wichtige praktische Übungen wären da auch mit dabei.
3: Kann ich meinen Liebling denn mitbringen? Also von Wellensittich bis Bulldogge, alles dabei? Oder sollen die lieber daheim bleiben? Und
2: die sollen idealerweise lieber daheim bleiben. Wir haben Patienten oder Probanden mit dabei, tierische Probanden, Hunde, an denen wir üben können. Aber die bringen wir mit. Eure dürfen daheim entspannen.
0: Und sich da sicher fühlen. Also heute Abend
1: der erste Hilfekurs für Tiere in der Innatura in Dornbirn.

0: Du bist so bescheiden heute. Ich sehe gar kein Müsli-Riegel, nichts liegt da. Ich sehe kein Essen. Wo ist das Essen?
1: Das ist versteckt.
0: Es ist schon weg.
1: Es ist schon weg.
0: Nicht im Ernst, ist es schon weg. Um 20 nach 7. Ja, es soll ja Leute geben, die denken jetzt schon darüber nach, was sie sich zur Mittagspause bestellen. Wir sagen ihnen jedenfalls, was sie nach der Mittagspause von uns zum Nachtisch geliefert bekommen.
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4: Bei uns geht es heute um technische Hilfe für Menschen mit Beeinträchtigungen. Früher gab es den Blindenstock und sonst eigentlich nicht viel. Die Digitalisierung brachte dann vor ca. 20 Jahren für die Betroffenen neue Möglichkeiten der Hilfeleistungen. Die künstliche Intelligenz bringt jetzt völlig neue Perspektiven. Zum Beispiel eine Brille mit Kamera.
5: Dann, wenn man dann mit der Brille die Kamera auch hinschauen lässt, kann ich zum Beispiel eine Anzeigetafel vorlesen. Oder, also wenn man jetzt Personen hinterlegt, ja, dann kann die Kamera Gesichter erkennen.
4: Das sagt Gerhard Nussbaum. Er ist Experte für barrierefreies Webdesign. Die Technik ersetzt sozusagen die Augen. Dass es diese neuen Hilfen gibt, ist erfreulich, aber sind sie auch für die breite Masse verfügbar und auch leistbar? Wie die künstliche Intelligenz Menschen mit Behinderung helfen könnte. Unser Thema heute Mittag.
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2: Guten Morgen, Frau.

0: Die bringen Harmonie in den Dienstag. Die Bee Gees bei Radio Vorarlberg. Wir bringen jetzt die wichtigsten Infos in Ihren Dienstag. Hier sind die Radio Vorarlberg Frühnachrichten um 7.30 Uhr.
1: Mit Thomas Giesinger. Schönen guten Morgen. Die Vorarlberger Krankenhäuser müssen sparen und sich neu organisieren, um den Betrieb aufrechterhalten zu können. Der Druck ist groß. 2024 hatten die Landeskrankenhäuser und das Stadtspital Dornbirn das Jahr mit einem Minus von 307 Millionen Euro beendet. Birgit Enner-Gerhold, 2025 und auch heuer wird das Minus wohl noch höher ausfallen.
2: Die wirtschaftliche Lage bessert sich kaum und damit nehmen auch die Krankenhäuser weniger ein, zum Beispiel über die Beiträge aus der Sozialversicherung. Bei den Ausgaben fallen die Medikamentenpreise stark ins Gewicht und so kommt es, dass die Landeskrankenhäuser und das Stadtspital Dornbirn heuer mit einem Minus von 327 Millionen Euro rechnen. Sparmaßnahmen werden laufend gesetzt. Ab kommender Woche werden keine diplomierten Pflegekräfte mehr in den Notarztfahrzeugen mitfahren. Ab Juli schließt das Landeskrankenhaus Hohenems seine Ambulanzen in der Nacht. Die Geburtenstation in Bludenz ist seit 5 Monaten zu. Noch bringt das kein Geld. In 1 bis 2 Jahren aber schon, sagt der Geschäftsführer der Krankenhausbetriebsgesellschaft Gerald Fleisch.
1: Und mit Personalmangel kämpfen die Krankenhäuser in Vorarlberg ebenfalls. Am Landeskrankenhaus Rankweil können aktuell 18 Betten im Bereich Erwachsenenpsychiatrie nicht belegt werden, weil die nötigen Mitarbeiterinnen fehlen. Das schreibt Gesundheitslandesrätin Martina Rüscher in einer Anfragebeantwortung an die SPÖ. Man habe die Ressourcen in der Ambulanz ausgebaut, um trotzdem eine gute Versorgung der Patientinnen und Patienten gewährleisten zu können. Ab Oktober sollen dann 6 bis 10 Betten wieder belegbar sein. Exakt 2242 Vorarlberger Paare haben im letzten Jahr standesamtlich geheiratet. Das sind 1,6% mehr als im Jahr davor. Die meisten Ehen werden nach wie vor zwischen Frau und Mann geschlossen. Lediglich 38 Mal haben 2 Männer oder 2 Frauen geheiratet. Neben mehr Hochzeiten gibt es aber auch mehr Scheidungen in Vorarlberg. Rund 780 Paare haben sich im letzten Jahr wieder getrennt. Zuletzt waren es 2010 mehr Scheidungen im Land. Hochsommer zu Pfingsten und wenig Aussicht auf Niederschlag. Es ist trocken in Vorarlberg. Im Land der Wasserkraft wirkt sich das auch auf die Stromproduktion aus. Die Illwerke VKW haben von Jänner bis April 20% weniger erzeugt als im Schnitt, vor allem in den Flusskraftwerken. Und auch die Kleinwasserkraftwerke im Land spüren die Trockenheit massiv, Christiane Schwaldpösel.
3: 2025 war das trockenste Jahr seit 2003, sagt Hans-Jörg Mattis von den Stadtwerken Feldkirch. Nur 61 Millionen Kilowattstunden haben alle Feldkircher Kraftwerke zusammen produziert. Im Jahr davor waren es noch über 75. Und heuer liegt die Produktion bis jetzt nochmals leicht darunter. Wirtschaftlich könne man kaum reagieren. Erhöht man die Preise, schöpft der Staat dieses Geld ab. Das sei blanker Raub, meint Mattis. Auch die E-Werke Frastanz spüren einen Rückgang. Die 10-Jahres-Statistik sei ein Sinnbild für den Klimawandel, sagt Geschäftsführer Rainer Hartmann. Die sinkende Produktion macht den E-Werken zunehmend auch wirtschaftlich zu schaffen.
1: Der Vorarlberger Fußballtrainer Adi Hütter könnte bald wieder in der deutschen Bundesliga an der Seite stehen. Wie der Kicker berichtet, verhandelt der Altacher gerade wieder mit Eintracht Frankfurt. Adi Hütter hat ja bereits bis 2021 3 Jahre lang die Frankfurter trainiert. Der größte Erfolg seiner Amtszeit damals in Frankfurt war der Einzug in das Europa League Halbfinale. Zuletzt war der Altacher in Frankreich beim AS Monaco. Seit Oktober ist Adi Hütter ohne Verein.
0: Es wird schon wieder Sommer im Ländle.
4: Du, was hast du eigentlich für einen Kühltipp?
0: Wir haben so eine Sprühkante daheim, weißt du, mit so Ventilatörle dran. Mm. Und das ist mega und mobil. Also ich könnte dir auch gern zwischen den.
4: Hey, hau ab! Bis zu 32 Grad gibt es heute und viel Sonne. Aktuell haben wir 19 Grad in Dornbirn, 18 Grad in Nüziders und 15 Grad in Schröcken.
0: Wollte nur für Abkühlung
4: ja,
0: sorgen.
4: Super.
0: 7:34 Uhr.
4: 10 Minuten mehr brauchen Sie in Frastanz von der Felsenau Richtung Feldkirch und rund um den Kreisverkehr Dornbirn Nord. 5 Minuten sind es auf der A14 in Fahrtrichtung Innsbruck vor dem Pfändertunnel. Ich wünsche Ihnen einen netten Beifahrer, gute Fahrt und wenn Sie Meldungen haben, 0800 20 4000.
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0: Doppelt hält besser, hat sich der Franz aus Rietzlern gedacht und gleich zwei Gedichte fürs Kinderdorf gemacht.
1: Bewegt sich das Windrad wie vom Mund der Schwanz, dann steigert das unsere Ökobilanz.
2: Ich könnte nur eins sagen.
3: Nochmal eins? Wie viel hast denn du auf Lager?
2: Ja, jetzt pass auf. Ein grünes Grasdach mit schwarzem Glanz. Ein Solarpanel fürs Kinderdorf verbessert unsere Ökobilanz.
0: Boah, da hat er schon mal gut vorgelegt.
4: Danke, Franz, für ein PV-Modul aus Rietzlern aufs Dach vom Kinderdorf Kronhalde in Bregenz.
0: Und das nächste kommt vielleicht von Ihnen. Reimen Sie jetzt drauf los. Einfach eine WhatsApp-Sprachnachricht mit Ihrem Gedicht an 055 728 30 schicken. Das heutige Codewort
4: sind eigentlich 5 Codewörter. Die Sonne schickt keine Rechnung.
0: Das soll irgendwie vorkommen, ja, im Gedicht. Wurscht, ob vorne, hinten oder in, genau, der Mitte. Die Sonne schickt keine Rechnung. Also, auf die Reime. Fertig. Los!
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0: Sonne in der Nacht. Das wäre ja noch schöner. Jetzt haben wir schon viele, viele schattige Tipps gesammelt mit Ihnen zusammen heute früh. Der Apfelbaum bei der Nicole zum Beispiel, wo sie uns alle drunter einladet. Kalt duschen haben wir gehört. Oder meine kleine Ventilatorsprühflasche.
1: Aha. Ach Gott.
0: Aber ich glaube, der Tipp Nummer 1 wäre einfach Fernseher einschalten im abgedunkelten Wohnzimmer und heute Nachmittag Eishockey schauen.
1: Wir könnten es sogar ins Viertelfinale schaffen. Nur leicht wird's nicht. Österreich gegen die USA, so der Plan heute bei der Eishockey-WM in der Schweiz. Und im österreichischen Nationalteam, da sind ja auch einige Vorarlberger mit dabei, unter anderem Ramon Schnetzer.
0: Ramon, Vollgashüt, oder?
2: Wir freuen uns alle mega drauf, dass wir uns Viertelfinale spielen dürfen können. Und ja, es gibt nichts Besseres für einen Spieler. Ja, wir freuen uns drauf. Wenn wir das nötige Glück haben und den Kampfgeist, wenn wir als Team zusammenwachsen und sich jeder für jeden reinhaut, dann ist alles möglich, egal gegen wen und egal wann.
0: Wow, das klingt nicht nur nach einem Traum, das klingt nach einem Vorhaben. Die werden das schon schaffen. Österreich, USA, heute 16 Uhr, ORF 1.

0: Das ist nicht nur Summer Dreaming, das ist der Sommer, wie er lebt und lebt heute. Es ist 7:56 und wir haben ein Versprechen zu erfüllen.
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5: Im Nachrichtenstudio begrüßt Sie Tom Brandenberger. Die extremen Exzesse wie in den vergangenen Jahren sind im italienischen Badeort Lignano heuer ausgeblieben. Nach dem Motto Tutto Gas haben über Pfingsten aber auch diesmal wieder bis zu 20.000 Jugendliche aus Österreich ordentlich gefeiert.
6: Immer Gaudi mit den Freunden, sind wir eine ganze Gruppe, zu sieben zusammen. Spaß haben, was trinken, einmal was anderes als sonst in der Stadt sein.
7: 19 Leute sind wir. Alle auf dem Ort, befreundet, Geschwister.
8: Da haben wir uns aufgezöltert mit ein bisschen Bier und ein bisschen Alkohol und da trinken wir ein bisschen, so haben wir die beste Zeit unseres Lebens.
5: Nina Walli, die Exzesse sind also ausgeblieben, Polizei und Security haben aber trotzdem mehrfach eingreifen müssen.
9: Vor allem wegen übermäßigen Alkoholkonsums, aber auch wegen kleinerer Diebstähle, Fälle von Ruhestörung und wegen Schlägereien. Zwei Burschen aus Österreich sind außerdem bei Stürzen von einem Balkon und einer Supermarktrampe schwer verletzt worden. Gegen insgesamt 14 Österreicher sind Bußgelder verhängt worden, unter anderem wegen lauter Musik in der Nacht sowie wegen unzüchtiger Handlungen und Urinierens in der Öffentlichkeit.
5: Dass die Lage nicht komplett eskaliert ist, lag aber auch an den verschärften Sicherheitsvorkehrungen.
9: Ja, ab Mitternacht war unter anderem der Straßenverkauf von Alkohol verboten. Öffis und Straßen wurden verstärkt überwacht. Polizei und Carabinieri wurden dabei zusätzlich von privaten Sicherheitsdiensten unterstützt. Und aus Österreich waren heuer erstmals 4 statt wie bisher 2 Polizeibeamtinnen in Lignano im Einsatz.
5: Tutogas unter verstärkter Kontrolle, also danke Nina Walli. Im Durchschnitt landen in Österreich pro Haushalt jedes Monat Lebensmittel im Wert von rund 100 Euro im Müll. Das hat die Umweltschutzorganisation WWF berechnet. Dabei wurden Daten zu Lebensmittelabfällen mit aktuellen Lebensmittelpreisen kombiniert. Monatlich werden demnach im Schnitt rund 14 Kilogramm Essen weggeschmissen, besonders betroffen Obst und Gemüse sowie Brot und Backwaren. Die EU-Kommission plant eine Rekordstrafe gegen Google. Das Handelsblatt berichtet, dass die Tochter des US-Konzerns Alphabet mit einer Zahlung im hohen dreistelligen Millionenbereich rechnen muss. Die Entscheidung soll noch vor der Sommerpause fallen. Volker Obermeier berichtet.
10: Die EU-Kommission wirft Google vor, bei der Online-Suche eigene Dienste zu bevorzugen. Damit würde das Unternehmen gegen den sogenannten Digital Markets Act, DMA, verstoßen. Per Gesetz sind Konzerne mit einer starken Marktmacht verpflichtet, mehr Wettbewerb zuzulassen, gerade zugunsten kleinerer Unternehmen. Die EU-Kommission bestätigt derzeit weitere Gespräche mit Google, man werde aber nicht zögern, den nächsten Schritt zu gehen. Nach Angaben des US-Unternehmens ist die Suchfunktion mittlerweile geändert, man setze auf weitere Verhandlungen. Wegen Verstößen gegen den DMA hat die EU-Kommission bereits Strafen gegen Apple und die Facebook-Mutter Meta verhängt, einmal 500 Millionen und einmal 200 Millionen Euro.
5: Das waren die Nachrichten mit Tom Brandenberger.
11: Und das schaut schon wieder nach einer ordentlichen Portion Sonne aus heute.
12: Ja, dazu eine ordentliche Portion Eis, spätestens heute Nachmittag. Da gibt es bis zu 32 Grad. Im Moment 21 Grad in Dornbirn, 17 Grad in Mittelberg und 10 Grad in Lechermadelberg.
11: Einiges los auf Vorarlbergs Straßen. Willkommen zurück im Arbeitsleben um 3 nach 8.
12: Blockabfertigung vor dem Pfändertunnel auf der A14 in Fahrtrichtung Innsbruck. 10 Minuten länger dauert es in Frastanz von der Felsenau Richtung Feldkirch und 5 Minuten sind es rund um den Kreisverkehr Dornbirn Nord. Wenn Sie noch Infos haben, rufen Sie uns an, kostenlos unter der 0800 20 4000.
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11: Mein Gott, der Ernst des Lebens wieder los, ha?
12: Ja, aber nicht lang.
11: Stimmt, ja. Aber ich habe viel lieber trotzdem den Ernst des Tages.
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14: Hey, Morgen. Guten Morgen.
11: Schau, wer wieder da ist, Ernst.
14: Eben mein alter Schatz.
11: Alter, hat er gesehen.
12: Alter, hat er gesehen. Hey, Ernst.
14: Ich bin ein junger Mann.
11: Ja. Was machst du jetzt im Angesicht von Nicoles Anwesenheit, Ernst?
14: Ja, jetzt tun wir mal schön, wirklich weh drehen.
15: Da gehen die Motorsäge vieler.
12: Das Motorsäge vieler, wie tut man das?
15: Ja, und wir müssen schliefen im Blech. Da gibt es verschiedene Sachen.
12: Aha.
11: Ja, da lernt man immer was beim Ernst. Dir einen schönen Tag. Und allzu sehr müssen wir uns an den Ernst des Lebens eh nicht gewöhnen.
12: 4 Tage Woche für alle.
11: Von uns gibt's den Sound dazu. Jetzt von George Michael.

0: Ricky Ebori. Klingt ein bisschen so, wie sich das Pfingstwochenende angefühlt hat, oder?
1: Mhm.
0: Heiß, urlaubig, sommerig. Und es war so lang das Wochenende, ich brauche jedenfalls dringend Nachschub fürs Bücherregal.
1: Wir hätten einen aus den eigenen Reihen. Moderatorin und Podcasterin Nicole Benvenuti hat aus ihrem Podcast Heiter bis Wechselhaft ein Buch gemacht. Hi Nicole.
2: Hallo.
3: Guten Morgen, hallo.
0: Wie fühlt sich's an, Nicole, wenn man plötzlich die eigenen Worte und Gedanken so auf Papier in der Hand hält?
3: Also ganz ehrlich, es fühlt sich ein bisschen unwirklich auch noch, aber ich bin schon auch stolz, dass jetzt eben mein Podcast Seiten bekommen hat, weil darin steckt wirklich viel Arbeit, viele Monate und natürlich ganz, ganz viel Leidenschaft für das Thema.
1: Wie viel Podcast steckt denn drin? Also wenn ich Heiter bis Wechselhaft kenne, mag und höre, findet ihr es denn auch im Buch Heiter bis Wechselhaft?
3: Also es ist auf jeden Fall vertiefend und oft ergänzend. Mir war ganz einfach wichtig, dass die vielen gesammelten Informationen nicht verloren gehen. Die vielen Expertinnen-Interviews zu Themen wie Knochengesundheit, Schilddrüse, Hormone, Beckenboden, Krafttraining, Brustgesundheit oder auch Sexualität. Und ich wollte auch den Frauen eine Stimme geben, die eben erzählen, wie es ihnen in dieser besonderen Zeit geht. So kann ich auch ein bisschen die Frauengesundheit in diesen Jahren abbilden. Und was wir vor allem brauchen, um gut durch diese Zeit zu kommen, ist einfach ganz viel Information. Das ist das wichtigste Rüstzeug, denn jetzt setzen wir quasi den Grundstein, wie wir in den nächsten 30, 40 Jahren leben wollen. Nämlich lange, kraftvoll und gesund.
0: Und dieses Rüstzeug, dein neues Buch, Nicole, stellen wir heute vor?
1: Bei uns im Funkhaus in Dornbirn. 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
0: Ganz viel Erfolg dir.
3: Dankeschön, ich freue mich extrem.

0: Take My Breath Away. Mir hat es auch den Atem verschlagen, als ich gestern den Nudelsalat von letzter Woche im Kühlschrank gefunden habe.
1: Du grusig. Du, es gäbe inzwischen so Kühlschränke, die sagen dir, wenn was abläuft.
0: Was, echt?
1: Aha. Ja, ganz einfach per App.
0: Ist das cool, wirklich? Hast du so einen?
1: Nein, sicher nicht.
0: Den Vorarlberger, ich brauche sowas nicht. Aber apropos Kühlschrank und abgelaufene Lebensmittel.
2: Guten Morgen, da ist Ingrid Benedikt. Ich bin die Initiatorin vom Projekt Offener Kühlschrank. Und heute am 26. Mai ist der Tag der Lebensmittelrettung. Das wäre eine gute Gelegenheit, dass man mal seinen Kühlschrank anschaut und schaut, ob man vielleicht ein paar Reste findet und dann aus denen auch was Feines kocht. Da wünsche ich euch mit dem einen guten Appetit und einen guten Tag.
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0: Taylor Dane gibt ordentlich Gas in der Vier-Tage-Woche. Herzlich willkommen am Dienstag. Es ist 8.30 Uhr gleich und wir bringen Sie auf den neuesten Stand.
1: Im Studio Thomas Giesinger, schönen guten Morgen. Die eigene Hochzeit gilt für viele Menschen als der schönste Tag im Leben. Heiraten ist in Vorarlberg nach wie vor sehr beliebt und gerade jetzt im Mai läuten die Hochzeitsglocken im Land besonders laut, denn traditionell finden die meisten standesamtlichen Hochzeiten im Mai statt. David Breznik, übers ganze Jahr gesehen haben sich 2025 wieder mehr Paare getraut.
2: Exakt 2242 Hochzeiten hat es in Vorarlbergs Standesämtern gegeben, um 1,6% mehr als im Jahr davor. Die meisten Ehepaare bestehen nach wie vor aus Mann und Frau, 38 gleichgeschlechtliche Paare haben geheiratet. Für knapp ein Viertel aller Verheirateten war es nicht die erste Ehe.
1: Für viele Paare war es im letzten Jahr also der Beginn der Ehe, für wieder mehr aber auch das Ende.
2: 781 Paare haben sich scheiden lassen, ein Plus von über 6%. Mehr Scheidungen hat es zuletzt im Jahr 2010 gegeben. Damals haben sich 808 Paare getrennt. Die Scheidungsrate in Vorarlberg liegt weiterhin bei knapp 40%. 4 von 10 Ehen werden geschieden, die Hälfte davon in den ersten 10 Jahren.
1: Nicht geschieden werden kann eine kirchliche Ehe. 328 Paare haben sich vor einem Pfarrer trauen lassen. Weniger waren es zuletzt in den Corona-Jahren 2020 und 2021. Die Vorarlberger Landeskrankenhäuser und das Stadtspital Dornbirn müssen heuer mit einem Minus von 327 Millionen Euro rechnen. Deshalb müssen die Spitäler sparen. So fahren ab kommender Woche keine Pflegekräfte mehr im Notarztauto mit. In Hohenems schließt ab Juli die Ambulanz in der Nacht. Bis sich Schließungen wie etwa die Bludenzer Geburtenstation im Budget niederschlagen, kann es aber noch bis zu 2 Jahren dauern, sagt KHBG-Direktor Gerald Fleisch. Für den Bau des Feldkirchner Stadttunnels müssen 12 Grundstückseigentümer enteignet werden. Im Juni stehen nun die ersten Verhandlungen in diesen Enteignungsverfahren an. Das Land will sich dabei das Recht sichern, den Tunnel unter diesen 12 privaten Grundstücken in Thiesis bauen zu dürfen. Auf einigen Flächen sollen die Eigentümer später auch keine Tiefenbohrungen, etwa für Geothermie oder Kellerbauten, machen dürfen. In Hohenems ist am Abend gegen 21.15 Uhr ein Fußgänger auf dem Gehsteig von einem Auto angefahren worden. Der Mann ist dadurch gestürzt und hat sich an der linken Schulter und am Brustkorb verletzt. Der Autofahrer ist ohne anzuhalten einfach weitergefahren. Die Polizei bittet nun Zeugen des Unfalls, sich zu melden. Für das österreichische Eishockey-Nationalteam gibt es heute die dritte und letzte Chance aufs WM-Viertelfinale. Mit einem Sieg im letzten Gruppenspiel gegen die USA steigen Ramon Schnetzer und seine Teamkollegen in die K.O.-Runde auf.
3: Natürlich sind es auch sehr gute Eishockeyspieler in Amerika, aber wir müssen uns nicht schämen für unsere Leistung. Wir haben sehr gutes Eishockey gespielt in dem Turnier, vor allem zu Beginn. Und ja, ich glaube, wir haben genauso Chancen wie gegen jede andere Mannschaft. Wenn der Puck ein bisschen für uns springt, wenn wir drauffahren, uns nicht schüchtern spielen, dann können auch wir gewinnen.
1: Spielbeginn bei Österreich gegen den Titelverteidiger USA ist heute um 16.20 Uhr. Eure Feins überträgt das Spiel live.
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5: Apropos Eis. Matcha mit Erbse, Wacholder-Tanne.
6: Wovon redest du da?
5: Das sind neue Eissorten.
6: Klingt komisch.
5: Das klingt komisch, die sind ja ausgefallen.
6: Ja, dann lieber die, die wir schon kennen. Wir können uns heute durchprobieren durchs Eisladensortiment. Bis zu 32 Grad gibt's. Im Moment 22 Grad in Hohenems und im Bludenz 20 Grad in Sulzberg und in Gerschurn 14 Grad.
5: Was hat denn der Frühverkehr so zu bieten um 8.33 Uhr?
6: Nach wie vor die Blockabfertigung vor dem Pfändertunnel auf der A14 in Fahrtrichtung Innsbruck. Über 10 Minuten länger dauert es in Frastanz von der Felsenau Richtung Feldkirch und 5 Minuten sind es beim Kreisverkehr Dornbirn Nord in Fahrtrichtung Lauterach. Und wenn Sie noch Meldungen haben, 0800 20 4000.
5: Und ins musikalische Eistütele packen wir Ihnen jetzt diese 3 Kugeln.
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0: I Will Survive. Ja, mit dem Sound von Gloria Gaynor. Und uns geht's durch die sonnigsten Tage in diesem Mai.
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0: Heute mit einem mehrteiligen Codewort. Es sind eigentlich 5 Codewörter. Was muss denn vor, Nicole?
3: Die Sonne schickt keine Rechnung.
0: Wenn Sie das irgendwie in ein Gedicht verpacken, dann sind Sie schon dabei. Dann haben Sie schon für Photovoltaikkraft auf dem Kinderdorfdach in Bregenz in Kronhalde gesorgt. Susanne 055728330, hast du schon mal gewählt? Ist ja kalt, warm? Was hast du für einen Zustand momentan?
4: Also im Moment ist man eigentlich warm, noch nicht heiß, aber das geht noch bis Mittag.
0: Freust du dich?
4: Natürlich.
0: Susanne, du möchtest ein Photovoltaikmodul aufs Kinderdorfdach drauf pflanzen?
4: Ganz genau.
0: Und dafür hättest du einen Gedichtvorschlag?
4: Das habe ich. Sie macht mich glücklich, sie gibt mir Wärme, sie gibt mir Licht, sie gibt mir Kraft. Sie darf untergehen, denn sie geht woanders wieder auf. Und morgen vielleicht auch bei dir. Die Sonne schickt keine Rechnung.
3: Nein.
0: Nein, und da war es ja. Jetzt, mei, ich habe gerade das Codewort, war mir gerade wurscht. Gerade egal, weil es so
4: wirklich.
0: Nein, hast du nicht vergessen. Die Sonne schickt keine Rechnung, ist in der Vorkommen, es ist nett. Und damit, Susanne, bist du im Topf. Heute Nachmittag, kurz nach 5, ziehen wir unter allen Einsendungen eine Gewinnerin.
4: Jawohl, passt gut.
3: Dankeschön.
0: Bis dann.
4: Okay, schöner Tag.
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2: Im Nachrichtenstudio begrüßt sie Tom Brandenberger. Ungeachtet der Bemühungen um ein Kriegsende und einer eigentlich geltenden Waffenruhe haben die USA nach eigenen Angaben Ziele im Iran angegriffen. Christoph Kohl in Washington. Was genau war denn das Ziel der Angriffe?
3: Das für den Nahen Osten zuständige Zentralkommando der US-Streitkräfte sagt, dass man Raketenabschussrampen beschossen habe und Schiffe, die versucht hätten, in der Straße von Hormus Minen zu verlegen. Die USA erklären, dass es sich dabei um Selbstverteidigung gehandelt habe, um amerikanische Soldatinnen und Soldaten vor iranischen Angriffen zu schützen.
2: Und was könnte das jetzt für den Friedensprozess bedeuten?
3: Es könnte natürlich der Versuch sein, so den Druck auf den Iran in den Verhandlungen zu erhöhen. Nach allem, was wir derzeit wissen, hat es sich ja um recht gezielte, limitierte Angriffe gehandelt. Aber das ohnehin schon kaum vorhandene Vertrauen zwischen den Verhandlern könnte dadurch natürlich noch weiteren Schaden genommen haben.
2: Keine guten Aussichten für den Friedensprozess in Nahost also. Zum nächsten Krisenherd. Im Ukraine-Krieg fordert Russland jetzt ausländische Diplomaten in Kiew dazu auf, die Stadt zu verlassen. Hintergrund ist, dass Moskau mit massiven Angriffen auf die ukrainische Hauptstadt droht. Oberst Markus Reisner vom österreichischen Bundesheer sagt auf die Frage, ob tatsächlich noch mit einer weiteren Eskalation zu rechnen ist.
4: Durchaus, weil es gibt also an der Front momentan eine Situation, wo keine Seite wirklich voranschreiten kann, vor allem die russische nicht, die ja quasi Gelände in Besitz nehmen möchte. Und die strategische Luftkriegsführung Russlands lässt jetzt diese Eskalation zu, beziehungsweise muss sich ja Russland oder der Präsident auch gegenüber seiner Bevölkerung erklären, warum es möglich ist, dass die Ukraine quasi mit weitreichenden Drohnenzielen in Russland angreift. Und damit ist durchaus erwartbar, dass das tatsächlich zu einer Eskalation weiterführen könnte.
2: Sagt Oberst Markus Reisner. Experten befürchten heuer wieder eine sehr starke Gletscherschmelze. Viele kleine Gletscher werden heuer verschwinden, sagt etwa die Tiroler Gletscherforscherin Andrea Fischer. Hermann Hammer berichtet.
5: Ein erheblicher Teil der bereits dünnen Eisfelder in den Ostalpen könnte schon heuer verschwinden. Gründe für die pessimistische Prognose der Gletscherforscherin sind der schneearme Winter und die Aussicht auf einen heißen Sommer. Während viele kleine Gletscher heuer komplett verschwinden dürften, gehen die großen Gletscher massiv zurück und fallen auseinander. Ein Team um Fischers Kollegin Lea Hartl hat für die Stubaier und Ötztaler Alpen im Vorjahr Modellrechnungen erstellt. Diese haben gezeigt, dass in diesem Teil der Alpen in den kommenden 4 Jahren ein Drittel der Gletscher verschwinden wird. Das sind bis zum Jahr 2030 etwa 100 Gletscher weniger.
2: Die US-Jazz-Legende Sonny Rollins ist im Alter von 95 Jahren in den USA gestorben. Rollins war einer der wichtigsten Vertreter des Modern Jazz und arbeitete unter anderem mit Thelonious Monk, Miles Davis und den Rolling Stones zusammen. Er wurde auch der Saxophon-Kolossus, also Saxophon-Koloss genannt. Und das war zugleich auch der Titel seines wegweisenden Albums von 1956. Das waren die Nachrichten mit Tom Brandenberger.
6: Und heute Dienstag ist es in Vorarlberg weiter sommerlich, der heißeste Tag heute der Woche, bis zu 32 Grad im Schatten, und wer es kühler möchte, fahrt einfach rauf in die Berge oder lauft drauf. In 2000 Meter Höhe hat es zum Mittag um die 16 Grad. Morgen Mittwoch und auch am Donnerstag dann wieder bis zu 30 Grad im Schatten. Der Verkehrsservice 3 nach 9, da dauert es noch knappe 10 Minuten länger, wenn Sie von Frastanz Richtung Stadteinfahrt von Feldkirch unterwegs sind. Und wenn Sie Hinweise haben, gerne anrufen, kostenlos 0800 20 4000. Gute Fahrt.
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6: Ja, die einen sind bei der Arbeit, die anderen in der Schule, der Rest hat die Badetasche gepackt.

Ja, und jetzt von einem leidenden Boris Bukowski zu einem Riesenhit aus Dirty Dancing. Eric Carmen. Hungry Eyes. Und Eric Carmen ist ein gutes Beispiel, wie falsch man sich einschätzen kann selber. Der hat seine Stimme nämlich selber nie richtig gemocht. Also er tut es immer noch nicht. Sie gefällt ihm einfach nicht. Wir finden es allerdings klasse, oder? Ich meine, so kann man sich verschätzen. Eric Carmen, selber gesungen. Hungry Eyes. Einen schönen Dienstagvormittag damit.

0: Musical-Hits hier am Dienstagvormittag von Irene Cara Fame. Einen schönen Vormittag um 9.30 Uhr jetzt bei Radio Vorarlberg, die Nachrichten.
1: Mit Thomas Giesinger, schönen Vormittag. Weil es in den letzten Monaten viel zu wenig geregnet hat, haben Vorarlbergs Kleinwasserkraftwerke deutlich weniger Strom produziert. Feldkirch verzeichnete 2025 das trockenste Jahr seit 2003, sagt der Sprecher der Kleinkraftwerke Hans-Jörg Mattis. Bei allen Feldkirch Kraftwerken zusammen ist die Stromproduktion von 75 auf 61 Millionen Kilowattstunden zurückgegangen. Die Vorarlberg SPÖ will von der Landesregierung wissen, welche finanziellen Auswirkungen die Führerscheinaffäre auf die Betroffenen hat. Laut SPÖ waren mehr als 28.000 Fahrschülerinnen und Schüler von der Causa um unfaire Fahrprüfungen betroffen. Einen weiteren Antritt und zusätzliche Fahrstunden sei für sie Zusatzkosten entstanden. Bislang habe man nur die Abläufe innerhalb der Verwaltung untersucht, kritisiert die SPÖ. In Hohenems ist am Abend gegen 21.15 Uhr ein Fußgänger auf dem Gehsteig von einem Auto angefahren worden. Der Mann ist dadurch gestürzt und hat sich an der linken Schulter und am Brustkorb verletzt. Der Autofahrer ist ohne anzuhalten einfach weitergefahren. Die Polizei bittet nun Zeugen des Unfalls, sich zu melden.
0: Ja, Gewitter gibt es höchstens Ende der Woche hier und da einmal. Es bleibt nämlich weiter sommerlich. Das ist heute der heißeste Tag der Woche, bis zu 32 Grad. Und wer es kühler mag, einfach ab in die Berge in 2000 Meter Höhe, zum Mittag um die 16 Grad. Morgen am Mittwoch und auch am Donnerstag wieder bis zu 30 Grad im Schatten. Der Verkehrsservice hier bei Radio Vorarlberg, knapp 10 Minuten bitte nach wie vor einplanen auf der L190, wenn Sie von Frastanz Richtung Feldkirchstadt einwärts unterwegs sind. Und wenn Sie Hinweise haben, gerne einfach melden, kostenlos 0800 20 4000.
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0: Schön, dass Sie da sind. Wir haben für Sie REO Speedwagon jetzt für ein paar gemütliche Minuten. Can't fight this feeling.

0: Schönen Vormittag, Vorarlberg. Schöne Grüße nach Koblach jetzt, denn die Johanna, die hat uns schon ein Gedicht geschickt. Vielen, vielen Dank.
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0: Ja, haben Sie auch die Radio Vorarlberg Studio Hotline im Handy abgespeichert? 055 72 38 30. Dann einfach auf WhatsApp gehen und ein Gedicht als Sprachnachricht schicken. Das Wort, das heute eingebaut sein sollte, ist ein Satz, der lautet: Die Sonne schickt keine Rechnung. Und wenn Sie das tun, dann haben Sie für ein weiteres Photovoltaikmodul fürs Kinderdorf Kornhalde gesorgt. Also, und eine der schönsten Gedichte, eines hören wir dann auf jeden Fall heute wieder um kurz nach fünf. Danke im Voran.

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2: Im Nachrichtenstudio begrüßt Sie Tom Brandenberger. Das Monatsende rückt näher und damit einmal mehr die Frage, wie es mit der Spritpreisbremse der Regierung weitergeht. Schon Ende April konnte sich die Koalition nur nach langen Verhandlungen auf eine Teilfortführung einigen. Jetzt wiederholt sich das Spiel. ÖVP und Neos wollen ein Ende der Margeneingriffe. Die SPÖ will eine Fortsetzung. Felix Nowak berichtet.
3: Die Gewinne großer Treibstoffunternehmen sollen beschränkt bleiben, zumindest wenn es nach SPÖ-Klubobmann Philipp Kucher geht.
4: Dieses Instrument in Österreich funktioniert besser, als einige davor geglaubt haben. Und mitten in der Krise auf ein Kriseninstrument zu verzichten, das kann nicht der richtige Weg sein.
3: Einigen kann sich die Regierung bisher nur auf eine weitere Reduktion der Mineralölsteuer, um zusätzliche Einnahmen aus der Mehrwertsteuer zurückzugeben. ÖVP und Neos sind allerdings gegen weitere Preiseingriffe, um kleine Tankstellen zu schützen, wie Karin Doppelbauer von den Neos sagt.
5: Diese kleinen Tankstellen kaufen teurer ein als die großen namhaften Tankstellen. Und es kann nicht das Ziel sein dieser Bundesregierung, die kleinen Tankstellen aus dem Markt zu drängen.
3: Derzeit liegen die Spritpreise bei weitem nicht mehr auf Rekordniveau, aber immer noch höher als vor Beginn des Irankriegs.
2: Ungeachtet einer eigentlich geltenden Waffenruhe haben die USA nach eigenen Angaben Ziele im Iran angegriffen. Nach Angaben des US-Zentralkommandos wurden iranische Raketenstellungen und Schiffe attackiert, die Minen legen wollten. Es habe sich um Selbstverteidigungsmaßnahmen gehandelt, so ein Sprecher. Zum Höhepunkt der muslimischen Pilgerfahrt Hadsch haben tausende Gläubiger den Berg Arafat in Saudi-Arabien erklommen. Am frühen Morgen rezitierten die in Weiß gekleideten auf dem rund 70 Meter hohen Hügel Koranverse. Auf dem Arafat soll der Prophet Mohammed seine letzte Predigt gehalten haben. In der Oststeiermark ist es zu einem tragischen Unfall unter Alkoholeinfluss gekommen. Ein Mann hat ein dreijähriges Kind auf einem Quad mitgenommen. Das Fahrzeug stürzte um. Beide wurden schwer verletzt. Mehr von Katrin Erhardt.
6: Der 38-Jährige setzt in Großsteinbach im Bezirk Hartberg-Fürstenfeld das dreijährige Kind eines anwesenden Bekannten auf seinen Schoß und fährt in einer Hauseinfahrt los. Weder der Lenker noch der Bub tragen einen Helm. Schon nach wenigen Metern kippt das Quad aus noch unbekannter Ursache seitlich um. Beide werden schwer verletzt und nach der medizinischen Erstversorgung in das Krankenhaus Oberwart eingeliefert. Der Alkotest ergibt bei dem 38-Jährigen eine mittelgradige Alkoholisierung. Er wird wegen verschiedener verkehrsrechtlicher Übertretungen bei der Bezirkshauptmannschaft Hartberg-Fürstenfeld angezeigt. Auch die Staatsanwaltschaft Graz wird in Kenntnis gesetzt, heißt es von der Polizei. Die auch noch weitere Erhebungen für notwendig erachtet.
2: Der ÖAMTC hat 16 aktuelle Autokindersitze getestet und nur 3 haben gut abgeschnitten. 10 Sitze erhielten die Note befriedigend, 2 weitere Sitze waren nur genügend und ein Modell fiel bei dem Test komplett durch. Mehr dazu finden Sie auf der Homepage des ÖAMTC. Das waren die Nachrichten mit Tom Brandenberger.
7: Weiterhin sommerlich in Vorarlberg, der heißeste Tag heute der Woche, im Schatten bis zu 32 Grad und in der Höhe um die 16 Grad zum Mittag in 2000 Meter Höhe. Auch morgen Mittwoch und auch am Donnerstag wieder bis zu 30 Grad im Schatten. Und jetzt zum Verkehrsservice um 3 nach 10. Da liegen uns derzeit keine aktuellen Meldungen vor, also Sie kommen gut voran auf Vorarlbergstraßen. Wenn Sie Hinweise haben, bitte einfach melden, kostenlos 0800 20 4000.
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7: Am Tag der Lebensmittelrettung heute, ja. Vielleicht checken wir mal den Kühlschrank, schauen wir, was wir da draus machen können. Müssen wir nicht einkaufen gehen. Und einen wunderschönen Dienstagvormittag jetzt gleich mit Steppenwolf, die Rockklassiker Born to be Wild, gleich nach Cindy Lauper und

0: In Vorarlberg gibt's inzwischen schon einige offene Kühlschränke. Da kann jeder Lebensmittel einfach reinlegen oder rausnehmen. Ingrid Benedikt hat diesen Service vor Jahren gegründet und Schönes erlebt schon.
1: Ja, also ganz kurios ist gewesen, am Anfang, das gibt's ja seit 2018, und da ist Schnaps der Stadtbibliothek. Da hat eine Schulklasse immer gekocht am Montag. Und am Dienstag um 10 Uhr haben sie sauber verpackt, schön beschriftet, was sie Putengeschnetzeltes mit Gemüsereis.
0: Na.
1: Haben sie auch mitgebracht, je nachdem halt, was übrig geblieben ist.
0: Super.
1: Und das haben die Leute mitgekriegt.
0: Hat sie am Dienstag schon gewartet?
1: Zum Teil sind sie ganz früh um 10 Uhr gekommen, damit sie das aussanieren können.
0: Wie viele Kühlschränke gibt es jetzt inzwischen?
1: In ganz Vorarlberg sind es 15 Standorte. Wobei in Bludenzoo haben wir einen neuen Standort und Bregenz, da sind wir dran und Rankwil will bald einmal neu eröffnen. Also günstig ist, wenn er irgendwo zentral steht, wo viele Leute vorbeikommen, wo viele Zielgruppen auch verschiedene sind und man ihn sieht und vorbeigeht und denkt, da könnte ich eigentlich auch mal was rein tun oder bringen.
0: Okay, einfach melden bei der Ingrid Benedikt von Offenen Kühlschrank. Heute ist Tag der Lebensmittelrettung und vielleicht denken Sie ja dran, wenn Sie heute Ihren Kühlschrank aufräumen.
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0: Mike and the Mechanics, Radio Vorarlberg hier mit viel Musik für Ihren Vormittag. Natürlich auch mit viel Abwechslung. Nicht nur die 70er mit Boney M, sondern auch schon Twain ist mit dabei. Kaching! Und außerdem gleich jetzt dann hier bei uns Billy Ocean mit Loverboy. Gleich heißt nach den Nachrichten, es ist jetzt 10.30 Uhr.
1: Im Studio Thomas Giesinger, schönen Vormittag. Am Landeskrankenhaus Rankweil können aktuell 18 Betten im Bereich der Erwachsenenpsychiatrie nicht belegt werden, weil das nötige Personal dafür fehlt. Das schreibt Gesundheitslandesrätin Martina Rüscher in einer Anfragebeantwortung an die SPÖ. Man habe die Ressourcen in der Ambulanz ausgebaut, um trotzdem eine gute Versorgung der Patientinnen und Patienten gewährleisten zu können. Ab Oktober sollen dann 6 bis 10 Betten wieder belegbar sein. Für den Bau des Feldkircher Stadttunnels müssen 12 Grundstückseigentümer enteignet werden. Im Juni stehen nun die ersten Verhandlungen in diesen Enteignungsverfahren an. Das Land will sich dabei das Recht sichern, den Tunnel unter diesen 12 privaten Grundstücken in Tisis bauen zu dürfen. Auf einigen Flächen sollen die Eigentümer später auch keine tiefen Bohrungen, etwa für Geothermie oder Kellerbauten, machen dürfen. Exakt 2242 Vorarlberger Paare haben im letzten Jahr standesamtlich geheiratet. Das sind um 1,6% mehr als noch im Jahr davor. Die meisten Ehen werden nach wie vor zwischen Mann und Frau geschlossen. Lediglich 38 Ehen wurden zwischen 2 Männern oder 2 Frauen geschlossen. Neben mehr Hochzeiten gibt es aber auch mehr Scheidungen in Vorarlberg. Rund 780 Paare haben sich im letzten Jahr wieder getrennt. Zuletzt waren es 2010 mehr Scheidungen in Vorarlberg.
0: Allen alles Gute, egal auf welcher Seite. Jetzt genießen wir das Wetter, weiter sommerlich, sehr heiß heute, also 32 Grad für den 26. Mai ist ordentlich. In der Höhe, da können Sie sich ein bisschen abkühlen, zum Mittag dann 16 Grad in 2000 Meter. Und so geht es weiter, morgen Mittwoch und auch am Donnerstag bis zu 30 Grad im Schatten. Der Verkehrsservice kurz nach 11:30, da liegen uns keine Meldungen vor. Gute Fahrt.
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0: Als ob die heimischen Mücken nicht reichen bei uns hier in Vorarlberg. Jetzt ist auch noch die asiatische Mücke im Anflug. Eier wurden schon gefunden. Angela Ganthal aus unserer Online-Redaktion. Servus.
1: Servus.
0: Also Eier haben wir schon, aber noch keine geschlüpfte Tigermücke. Das klingt mysteriös wie das.
1: Genau. Also ihr habt auch mal nachgefragt bei der Inatura und die haben mir das dann so erklärt. Es kann sein, dass eine Tigermücke im Auto mitgefahren ist und dann bei der Autobahnraststätte, dort wurden die Eier auch gefunden, dann einfach mal raus ist und die Eier abgelegt hat. Und drum haben wir bisher nur Eier gefunden. Da gab es so eine Falle, die hat man extra aufgestellt, um solche Mücken ja zu analysieren, zu erforschen. Aha. Und jetzt waren diese Eier drinnen. Aber eine echte, richtige Tigermücke haben sie noch nicht gefunden.
0: In freier Wildbahn hier bei uns.
1: Genau.
0: Okay. Man hat ja ein bisschen Angst vor dieser Tigermücke, gell?
1: Genau, weil sie ist ein Überträger von Krankheiten, von Tropenkrankheiten. Mhm. Und darum hat man ein bisschen Angst, dass die sich jetzt da bei uns niederlässt und halt diese Krankheiten auch verbreiten kann. Heuer wird die Inatura wieder so ein Forschungsprojekt haben. Mhm. Und wenn man da irgendwelche Beobachtungen macht, dann kann man sich auch melden bei der Inatura. Es gibt auch ein Foto auf Vorarlberg.at, wie diese Tigermücke ausschaut, damit man weiß, wenn man eine sieht.
0: Ja.
1: Und dann kann man sich auch gerne bei der Inatura melden in Dornbirn.

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1: Im Nachrichtenstudio begrüßt sie Tom Brandenberger. Israel hat eine Verstärkung der Angriffe gegen die Schiitenmiliz Hisbollah im Libanon angekündigt. Schon kurz darauf wurden Dutzende Ziele bombardiert. Die Hisbollah ihrerseits hat nach eigenen Angaben Drohnen auf militärische Stellungen in Nordisrael abgefeuert. Hartmut Fiedler fasst zusammen.
2: Der israelische Ministerpräsident Benjamin Netanyahu lässt keinen Zweifel daran aufkommen, dass Israel die libanesische Hisbollah-Miliz vernichten will. Wir sind im Krieg gegen die Hisbollah. Allein in den letzten Wochen haben unsere heroischen Krieger mehr als 600 Terroristen eliminiert. Aber wir nehmen den Fuß nicht vom Pedal, im Gegenteil, wir beschleunigen. Die israelische Luftwaffe bombardierte nach eigenen Angaben Stellungen der Hisbollah nicht nur im Libanon, sondern auch weiter im Norden in der PKA-Ebene. Mehrere Menschen wurden getötet. Die libanesischen Behörden sagen, dass seit Anfang März, seit dem Beginn der Angriffe, mehr als 3000 Menschen ums Leben gekommen sind, in der Mehrzahl Zivilisten. Eigentlich gilt ein Waffenstillstand, doch die Hisbollah hält sich nicht daran und Israel auch nicht.
1: Ende Mai läuft die von der Koalition beschlossene Teilfortführung der Spritpreisbremse aus. Wie es weitergeht, ist noch unklar. Die SPÖ will, dass die Gewinne großer Treibstoffunternehmen weiter beschränkt bleiben. ÖVP und Neos sind aber gegen eine Verlängerung. Der italienische Luxussportwagenbauer Ferrari hat sein erstes vollelektrisches Auto vorgestellt. Das Modell Luce hat 4 Elektromotoren mit einer Gesamtleistung von mehr als 1000 PS. Die Höchstgeschwindigkeit soll bei 310 Kilometern pro Stunde liegen, Preis 550.000 Euro. Konkurrenten wie Porsche und Lamborghini haben ihre Elektroambitionen wegen schwacher Nachfrage zuletzt zurückgeschraubt. Zum Sport. Radprofi Felix Gall geht beim Giro d'Italia zuversichtlich in die Schlusswoche. Der Osttiroler will sein erstes Podium bei einer Tour holen. Christoph Ott.
3: Nach dem gestrigen Ruhetag will der derzeit Gesamtdritte wieder voll angreifen und seine Spitzenplatzierung verteidigen.
4: Wir haben noch eine sehr schwere Woche vor uns mit 3 sehr schweren Bergetappen. Und das große Ziel ist und bleibt ein Podium. In Rom.
3: Damit könnte der Osttiroler österreichische Radsportgeschichte schreiben. Es wäre das erste Giro-Podium eines Österreichers und überhaupt erst das zweite nach fast 70 Jahren. Der 28-Jährige kann bei der Zielerreichung auf jeden Fall auf die volle Unterstützung seines Teams zählen, das ihn vor jeder Etappe mit einem speziellen Song einstimmt. Die heutige 16. Etappe wird nahe der italienischen Grenze in der Schweiz von Bellinzona nach Cari ausgetragen. Start ist um 13.45 Uhr.
1: Die ORF-Korrespondentin in den USA, Barbara Wolschek, erhält den Axel-Corti-Preis 2026. Wolschek trage mit ihrer Arbeit dazu bei, dass globale Zusammenhänge für alle verständlich werden, heißt es in einer Aussendung. Die Auszeichnung wird am 25. Juni überreicht. Das waren die Nachrichten mit Tom Brandenberger.
5: Heute wird es noch ein bisschen heißer, bis zu 32 Grad im Schatten und in 2000 Meter Höhe zum Mittag um die 16 Grad. Und auch morgen Mittwoch und auch am Donnerstag bleibt es sommerlich, wieder bis zu knapp 30 Grad im Schatten. Und jetzt zum Verkehrsservice ganz kurz, 11:03 ist es, da liegen uns keine aktuellen Meldungen vor. Falls Sie aber Hinweise haben, einfach melden, 0800 20 4000, alles was Sie da an Staus finden im Land, da sind Sie auf jeden Fall weit unter 10 Minuten dann durch. Gute Fahrt, ich bin Christian Sutter für Ihren Vormittag, gleich mit Alvaro Soler, La Cintura und Diana Ross, Upside Down nach Laid Back.

0: 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Dieser über die Vorarlberger Grenzen hinaus bekannte und erfolgreiche Podcast von Nicole Benvenuti, den gibt es jetzt als Buch. Nicole, was hast du heute Abend bei der Buchpräsentation vor? Um was wird es gehen?
1: Es geht vor allem um die Gesundheit und davon profitieren natürlich alle. Und dass man endlich mal über diese verstaubten Tabus sprechen darf. Also die Wechseljahre sind ja nicht nur Hitzewallungen, sondern teilweise massivste Schlafstörungen, mitunter wirklich extreme mentale Veränderungen wie Brain Fog, aber auch bis hin zu Depressionen oder auch Dinge wie starke Menstruationsbeschwerden oder fehlende Libido. Und man darf nicht vergessen, die Wechseljahre betreffen nicht nur die Frauen selber, sondern es betrifft genauso die Familien, es betrifft die Partnerschaft und nicht zuletzt natürlich auch die Arbeitsstelle. Und natürlich kommen die Männer auch in meinem Buch vor und im Podcast, zum Beispiel mit Themen, wie erklären wir den Männern die Wechseljahre oder haben Männer Wechseljahre? Und ja, durchaus.
0: Naja, heiter bis wechselhaft, das Buch, die Präsentation heute um 19.30 Uhr im ORF Funkhaus in Dornbirn. Und es sind schon viele Plätze reserviert. Wenn Sie sich bitte auch einen reservieren, rufen Sie einfach an unter 055 72 301.

0: Streichen wir durch den Dienstagvormittag mit Roxette. Wish I Could Fly. Einen wunderschönen Tag wünsche ich Ihnen bei viel, viel Sonnenschein. Die Wetteraussichten aber gleich im Detail. Jetzt ist es 11.30 Uhr. Hier die Nachrichten.
1: Mit Thomas Giesinger, schönen Dienstag. Am verlängerten Pfingstwochenende hat die Polizei wieder verstärkt die Geschwindigkeit in Vorarlberg kontrolliert. Knapp 5000 Autos waren zu schnell unterwegs und wurden geblitzt. Negativer Ausreißer war ein Autofahrer, der vom Kreisverkehr bei Dornbirn Nord in Fahrtrichtung A-Rheintunnel gefahren ist. Statt der erlaubten 80 km/h ist der Mann 190 Stundenkilometer gefahren. Sein Auto wurde beschlagnahmt. Alle weiteren Details zu den Polizeikontrollen am Pfingsten hören Sie in den Mittagsnachrichten in einer Stunde. Die Vorarlberger Landeskrankenhäuser und das Stadtspital in Dornbirn müssen heuer mit einem Minus von 327 Millionen Euro rechnen. Deshalb müssen die Spitäler auch sparen. So fahren ab kommender Woche keine Pflegekräfte mehr im Notarztauto mit. In Hohenems schließt ab Juli die Ambulanz in der Nacht. Bis sich Schließungen wie etwa die Bludenzer Geburtenstation im Budget niederschlagen, kann es aber noch bis zu 2 Jahre dauern, sagt Krankenhausbetriebsgesellschaft-Geschäftsführer Gerald Fleisch. Ab morgen wird das Pendeln in die Schweiz etwas umständlicher, zumindest dann, wenn man bei Koblach über die Grenze fährt, denn die Rheinbrücke zwischen Koblach und der Schweizer Gemeinde Mondlingen ist ab morgen für den Verkehr gesperrt. Der Straßenbelag muss dort saniert werden. Für Fußgänger und Radfahrerinnen bleibt die Brücke aber passierbar. Die Sperre dauert bis Freitag früh um 5 Uhr.
0: In 2000 Meter Höhe hat es jetzt dann zum Mittag um die 16 Grad, das sind die Höchstwerte da. Und unten in den Tälern werden es bis zu 32 Grad im Schatten. Damit der heißeste Tag der Woche, morgen Mittwoch und auch am Donnerstag werden es auch immerhin knapp 30 Grad. Der Verkehrsservice hier bei Radio Vorarlberg um kurz nach 11:30 und da staut sich's in Hohenems rund um die Kreisverkehre. Am längsten dauert es, wenn Sie vom Neuen Rathaus kommen, also auf der Diepholzauer Straße. Bitte hier 10 Minuten mehr einplanen. Und wenn Sie Hinweise haben, gerne einfach anrufen, kostenlos 0800 20 4000.
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0: Herzlich willkommen und schönen halbe Stunde bis Mahlzeit.

0: Es war gerade 11:45 gleich Mittagszeit. Ich weiß nicht, vielleicht spüren Sie es so in der Magengegend. Was gibt's denn eigentlich zum Mittag? Hilda aus Schruns, was gibt's bei Ihnen?
1: Oh, zum Mittag geht's jetzt gerne zu viel, weil meine Tochter zur Lindauer Hütte gegangen ist. Den kriege ich erst ein bisschen später, aber ich habe noch ein Rindsüppli, dann mache ich das.
0: Ja, es ist eh viel zu heiß jetzt am Mittag. Und Ihre Tochter ist natürlich fein in der Berg, da ist es kühler.
1: Ja, die hat es fein, ja.
0: Dann wünsche ich Ihnen einen schönen Tag, vielen, vielen Dank und Mahlzeit.
1: Danke vielmals.
0: Danke auch. Vierte.
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0: Die Pfarre St. Thomas bei Weizenkirchen liegt im oberösterreichischen Hausruckviertel. Der geschichtliche Werdegang des Ortes ist eng verbunden mit der Kirche. Im Jahre 1200 wurde eine Kirche urkundlich genannt. Damals war die Kirche im Gehölz mit einigen wenigen Häusern herum von einem riesigen, unwegsamen Wald umgeben. Seit 1891 ist St. Thomas eine selbstständige Pfarre. Der spätgotische Kirchenbau hat ein einschiffiges, zweijochiges Langhaus mit einem barocken Stichkappentonnengewölbe. Eine Besonderheit der Kirche ist die seitlich angebaute Lourdeskapelle.
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2: Offenbar 4 Tote bei Zugunglück in Belgien. Betriebe warnen vor geplanten Kürzungen bei der Lehrlingsförderung. Zum Mittagsjournal begrüßt sie Paul Kracker. In Belgien ist ein Zug gegen einen Schulbus gerast. Offenbar sind mindestens 4 Menschen ums Leben gekommen, weitere sind verletzt worden. In der Früh ist der Kleinbus mit Schulkindern an einem Bahnübergang nördlich der belgischen Hauptstadt Brüssel von dem Zug erfasst worden. Die Polizei spricht von einem extrem heftigen Anprall. Nach der Ursache des Zusammenstoßes wird gesucht. Offenbar war der Schranken geschlossen, als der Bus die Gleise überqueren wollte. Wenn ein Betrieb Lehrlinge ausbildet, bekommt er bisher Förderung. Diese Förderung könnte aber im neuen Budget gekürzt werden. Eine Initiative von 250 heimischen Betrieben, die Lehrlinge ausbilden, warnt davor. Solche Einsparungen würden dazu führen, dass es noch weniger Lehrlinge gäbe. Maria Kern informiert.
3: Derzeit bekommen Betriebe, die Lehrlinge ausbilden, zwischen 1 Bruttomonatsgehalt und 3 Bruttomonatsgehältern an Förderung. Bei den laufenden Budgetverhandlungen seien aber Kürzungen bei dieser Lehrlingsförderung angedacht, sagt Robert Machtlinger, Präsident der Initiative Zukunft Lehre Österreich. Er appelliert an die Regierung, hier nicht zu sparen, denn eine Umfrage habe ergeben,
4: dass ca. 15% der heute noch ausbildeten Betriebe die Lehrlingsausbildung einstellen wollen.
3: Wenn es keine Förderung mehr gäbe, so Machtlinger, 15% weniger an Lehrstellen, das wären rund 15.000 Lehrplätze weniger. Eine Analyse des AMS hat ergeben, dass im gesamten heurigen Jahr schon ohne Kürzung der Lehrstellenförderung rund 3.700 Lehrplätze fehlen werden.
2: Im Libanon gilt eine Waffenruhe mit Israel. Aber der Konflikt mit der libanesischen Terrormiliz Hisbollah spitzt sich zu. Israel hat am Abend angekündigt, seine Angriffe gegen die Hisbollah im Südlibanon zu verstärken. David Kriegleiter ist in Jerusalem. Warum weitet Israel seine Angriffe gegen die Hisbollah jetzt aus?
5: Es sind zuletzt mehrere israelische Soldaten, die im Südlibanon operieren, durch Drohnenangriffe der Hisbollah getötet worden. Und das erzeugt natürlich politischen Druck auf Israels Regierung, besonders im heurigen Wahljahr. Ebenso der andauernde Beschuss israelischer Grenzdörfer durch die vom Iran unterstützte Terrormiliz. Zudem dürfte die israelische Führung die Befürchtung haben, dass sich ihr Zeitfenster für größere Schläge gegen die Hisbollah schließt, sollte ein Abkommen zwischen den USA und dem Iran wirklich einen echten Waffenstillstand im Libanon vorschreiben. Bis jetzt hat er ja de facto im Südlibanon nicht gegolten.
2: David Kriegleiter aus Jerusalem. Bei der Eishockey-AWM in der Schweiz gibt es für Österreich heute das Entscheidungsspiel um den Einzug ins Viertelfinale. Der Gegner erscheint allerdings übermächtig. Österreich braucht eine Sensation. Es muss gegen Olympiasieger USA gewinnen. Wolfgang Eichinger.
6: Ja, und das wird eine extrem schwere Aufgabe. Die USA ist regierender Weltmeister und hat heuer den Olympiasieg geholt. Aber bei den USA fehlen einige NHL-Topstars. Die Ausgangsposition für Stürmer Paul Huber: Österreich kann und darf ins Viertelfinale einziehen. Favorit USA muss.
7: Die müssen gewinnen. Die haben eigentlich den Druck und nicht wir. Einfach kompakt, aggressiv und aufsässig spielen und dann schaut es, glaube ich, ganz gut aus.
6: Ein Sieg auch nach Verlängerung würde Teamchef Roger Bader und seine Mannschaft in das Viertelfinale bringen.
8: Ja, wir glauben an die Chance. Die Mannschaft wird super kämpfen, mit viel Moral spielen. Und dann hoffen wir auch, dass wir das Wettkampfglück uns mit dieser Art auch verdienen.
6: Auch Deutschland und Lettland haben noch die Chance, unter die letzten 8 Mannschaften aufzusteigen. Spielbeginn bei Österreich gegen die USA in Zürich ist 16.20 Uhr live zu sehen in ORF 1.
2: Wolfgang Eichinger hat berichtet. Das war das Mittagsjournal mit Paul Kracker.
9: Es bleibt weiterhin sommerlich heiß in dieser Woche in Vorarlberg. Heute bis zu 32 Grad und morgen Mittwoch und auch am Donnerstag bis zu 30 Grad im Schatten. Der Verkehrsservice um 6 nach 12. Es ist jetzt zur Mittagszeit ein bisschen mehr los. Zum Beispiel in Lustenau. In allen Richtungen ist da relativ viel los. Aber überall, wo Sie stehen, sind Sie unter 10 Minuten durch. Falls Sie Infos haben, gerne 0800 20 4000, unsere Gratis-Hotline.
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9: Mahlzeit, ganz besonders jetzt in die Traktoren des Landes, wo Heu geerntet wird, was nur so rauscht, gerade bei dem Wetter. Mahlzeit Vorarlberg, jetzt mit Tina Turner.

10:50 der Verkehrsservice hier bei Radio Vorarlberg mit einer Meldung für den Achrheintunnel, und zwar Fahrt Richtung Alberschwende. Da steht ein Auto mit Anhänger, da hat eine Panne. Bitte hier aufpassen, da kommt man nur links vorbei. Vielen Dank, Paul, für diese Meldung. 0800 20 4000, das ist unsere Gratis-Hotline. Kommen Sie gut an.

0: Viertel nach zwölf ist es und wie jedes Jahr hat auch am vergangenen Pfingstwochenende die Polizei kontrolliert und dabei das Radargerät besonders scharf eingestellt, Thomas Giesinger.
1: Ja, insgesamt hat es an diesen vier Tagen von Freitag bis Montag knapp 5000 Mal geblitzt, weil Autos zu schnell unterwegs waren. Ein Auto wurde sogar von der Polizei beschlagnahmt. Statt 80 km/h ist ein Raser vom Kreisverkehr Dombe-Nord zum Achain-Tunnel mit 190 km/h gefahren. Alle Details zu den Pfingstkontrollen der Polizei, die hören Sie in den Mittagsnachrichten in 14 Minuten.
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0: Mahlzeit an diesem Dienstag. Wir haben 12.30 Uhr und das sind die Mittagsnachrichten bei Radio Vorarlberg.
1: Knapp 5000 Autofahrer sind am Pfingstwochenende in Vorarlberg geblitzt worden. Und mit der neuen Patientenservice-Ausbildung sollen Pflegekräfte im Gesundheitsbereich entlastet werden. Ich bin Melanie Kritzer. Schönen Mittag und Mahlzeit. Am verlängerten Pfingstwochenende sind in Österreich 4 Menschen bei Verkehrsunfällen ums Leben gekommen. In Vorarlberg hat es zum Glück keinen tödlichen Unfall gegeben, aber bei dem sommerlichen Wetter war deutlich mehr auf den Straßen los. Wie jedes Jahr hat die Polizei auch verstärkt kontrolliert. Thomas Haschberger, dabei sind auch einige Raser erwischt worden.
2: Negativer Spitzenreiter war ein Autofahrer schon am Freitag. Er ist rund 110 km/h zu schnell unterwegs gewesen, sagt Peter Rüscher von der Verkehrspolizei.
3: Kurz vor Mitternacht ist im Bereich Dornbirn Nord im 80 km/h Bereich ein Fahrzeuglenker mit 190 km/h in Richtung Bregenzer Wald unterwegs gewesen.
2: Das Auto wurde beschlagnahmt, der Führerschein abgenommen und der Lenker angezeigt. Bei einem anderen Autofahrer auf der A14 hat die Polizei an diesem Wochenende mehrere Vergehen festgestellt.
3: Der ist mit 190 km/h unterwegs gewesen und da ist auf dem Foto zu sehen, dass er auf dem Vordersitz einen kleinen Jungen mitgeführt hat, der absolut nicht adäquat gesichert war.
2: Auch dieser Mann ist seinen Führerschein los. Insgesamt hat es 4 Führerscheinabnahmen an diesem Wochenende gegeben. Knapp 5000 Lenker sind geblitzt worden, weil sie zu schnell unterwegs waren.
1: Und auffallend ist heuer, dass es zu Pfingsten deutlich mehr Verletzte auf Vorarlbergs Straßen gegeben hat.
2: Ja, im Vorjahr waren es zu Pfingsten 24 Verletzte in Vorarlberg durch Verkehrsunfälle. Heuer sind es 39. Der Grund ist für Peter Rüscher von der Verkehrspolizei klar.
3: Hat natürlich viel mit den optimalen Wetterbedingungen zu tun und auch damit, dass natürlich viele Zweiradlenker auch unterwegs waren, also Motorräder, aber auch Scooter und E-Biker fahren.
2: Erfreulich ist aber, dass offenbar deutlich weniger Alkohollenker unterwegs waren, obwohl es sonnig und heiß war. Im Vorjahr waren es nämlich mehr als 30, heuer 18. Und auch 3 Drogenlenker sind an diesem Wochenende aus dem Verkehr gezogen worden.
1: Ohne Job und Ausbildung ist es derzeit besonders schwer, auf dem Arbeitsmarkt Fuß zu fassen. Ein neues Weiterbildungsmodell für den Patientenservice bietet nun diesen Menschen eine Chance und entlastet gleichzeitig das Gesundheitssystem. Bruno Schratzer mit den Einzelheiten.
4: Angesprochen werden arbeitslose Menschen, die über 18 Jahre alt sind, sagt AMS-Geschäftsführer Bernhard Bereuter.
5: Bei uns sind aktuell rund 48% der Vorgemerkten haben keine Ausbildung abgeschlossen und die offenen Stellen in diesem Bereich gehen zurück. Gut 2/3 aller offenen Stellen verlangen eine Ausbildung und deshalb ist es für uns wichtig, dass wir auch Einstiegsmöglichkeiten haben für Personen ohne Ausbildung, dass sie Kompetenzen erwerben, die am Arbeitsmarkt nachgefragt sind und das ist das Patientinnen-Service.
4: Nach der rund 5-monatigen Ausbildung sollen die Quereinsteigerinnen und Quereinsteiger eine große Unterstützung für das Pflegepersonal sein, meint die Geschäftsführerin vom Berufsförderungsinstitut Claudia De Paoli.
6: Es sind ja Tätigkeiten, die organisatorisch oder hauswirtschaftlich gelagert sind. Also alle delegierbaren Tätigkeiten werden vom Patientenservice durchgeführt. Das ist ganz klar abgegrenzt vom Pflegeberuf. Das heißt, es geht um den Mehrwert auch für den Patienten und nicht nur für das Pflegepersonal. Also wir haben hier zwei Win-Win-Situationen, nämlich mehr Zeit für den Patienten, mehr Service für den Patienten und mehr Zeit für die Pflegekräfte, ihre eigentliche Kernkompetenzen durchzuführen.
4: Ausbildungsstart ist im Juni.
1: Und welche Aufgaben vom Patientenservice künftig übernommen werden, sehen Sie auch am Abend in Vorarlberg heute ab 19 Uhr in ORF 2. Die SPÖ wirft den beiden Regierungspartnern erneut vor, mit der Spitalsreform lediglich den eigenen harten Einsparungskurs durchziehen zu wollen, statt die Gesundheitsversorgung im Land zu verbessern. Wichtige Leistungen wie die Nachtambulanz in Hohenems werden dafür gekürzt. Die SPÖ sagt, sie habe schon vor solchen Verschlechterungen gewarnt. Die Vorarlberger Landeskrankenhäuser und das Stadtspital Dornbirn müssen heuer mit einem Minus von 327 Millionen Euro rechnen. Das österreichische Eishockey-Nationalteam macht es bei der WM in der Schweiz spannend. Mit einem erfolgreichen letzten Gruppenspiel gegen die USA heute Nachmittag könnte das Team ins Viertelfinale einziehen. Die Mannschaft hat es selbst in der Hand. Auch ein Sieg in der Verlängerung würde für das Viertelfinale reichen. Der Feldkircher Ramon Schnetzer hofft, dass die Überraschung gelingt.
7: Natürlich ist kein Geheimnis, dass wir Phasen haben werden, wo wir gut verteidigen müssen und wahrscheinlich auch lange verteidigen müssen. Aber das sagt nicht viel über das Spiel aus, sagen wir so. Auch so kann man gewinnen. Wir müssen hinten wirklich gut stehen, alles verteidigen, was wir können. Aber natürlich brauchen wir eine gute Goalie-Leistung. Und ja, natürlich muss auch die Scheibe für uns ein, zweimal springen. Wenn wir das nötige Glück haben und den Kampfgeist, wenn wir als Team zusammenwachsen und sich jeder für jeden reinhaut, dann ist alles möglich, egal gegen wen und egal wann.
1: Los geht es um 16.20 Uhr. ORF1 überträgt das Spiel live.
0: Und die Wetteraussichten: sommerlich heiß geht's weiter. Aus der Geosphere Austria jetzt Josef Lang.
8: Mit viel Sonne und nur wenigen Quellwolken am Nachmittag steigen die Temperaturen auf badetaugliche 25 bis 32 Grad. Stabiles Heuwetter, Bergwetter ohne Gewitter in 2000 Meter 16 Grad heute. Morgen am Mittwoch dann schwülwarm, am Vormittag noch sonnig, unbeständig aber morgen am Nachmittag mit Regenschauern und Gewitter, die sich bis in den Abend hineinziehen können morgen. Am Donnerstag und am Freitag dann eher wieder weitgehend stabiles, sehr warmes Sommerwetter mit bis zu 30 Grad, am Wochenende dann sommerlich wechselhaft.
0: Ganz kurz zum Verkehrsservice von Radio Vorarlberg. Da liegen uns keine aktuellen Meldungen vor. Sie kommen gut voran, falls Sie Infos haben. 0800 20 4000, unsere Gratis-Hotline. Ich bin Christian Sutter. Gute Fahrt und Mahlzeit.

Halt, Stopp, Retour. Zuerst war es nur ein defektes Fahrzeug, jetzt ist der Tunnel gesperrt. Also, die genaue Information für den Achrheintunnel. Da habe ich jetzt da mehrere Anrufe bekommen. Vielen, vielen Dank fürs Melden, dass der Achrheintunnel eben jetzt gesperrt ist. Sie können nur über die Schwarzach-Tobel-Straße ausweichen derzeit. Und es dürfte sich eben um dieses defekte Fahrzeug mit Anhänger handeln. Und Einsatzfahrzeuge sind auch an Ort und Stelle. Weitere Details haben wir da noch nicht. Aber falls Sie welche haben, 0800 20 4000. Eine gute, aber vor allem sichere Fahrt wünschen wir Ihnen.

0: Hier jetzt noch einmal die aktuellen Meldungen. Verkehrsservice 12 Minuten vor 1. Vielen, vielen Dank für die Anrufe. Und zwar einmal der Achrain-Tunnel ist gesperrt. Und da können Sie nur über die Schwarzach-Tobel-Straße ausweichen. Der Grund wird das defekte Fahrzeug mit Anhänger sein. Was da genau los ist, weiß ich leider immer noch nicht. Habe keine Infos von der Polizei bekommen. Falls Sie Infos haben, gerne einfach anrufen. Dann haben wir einen Anruf bekommen und zwar auf der Autobahnfahrt Richtung Bludenz bzw. Bludenzbürs, Abfahrt Montafon. So ist es korrekt. Also Abfahrt Montafon, da befindet sich ein Hund auf der Fahrbahn. 0800 20 4000, unsere Gratis-Hotline. Kommen Sie gut an Ihr Ziel. Und gleich jetzt nach 1 geht es um technische Hilfe für Menschen mit Beeinträchtigungen. Die künstliche Intelligenz bringt nämlich völlig neue Möglichkeiten. Zum Beispiel eine Brille mit Kamera. Und Gast ist Gerhard Nussbaum. Er ist nämlich Experte für barrierefreies Webdesign.
1: Ein blinder Mensch, wenn er jetzt irgendwo auf der Straße sieht und er hat wissen will, ja, wo bin ich jetzt oder was ist um mich oder was steht jetzt auf der Anzeigetafel, dann hätte irgendjemand fragen müssen. Künstliche Intelligenz kann dort massiv helfen, zum Beispiel, dass sie Bilder beschreibt. Ladest ein Bild auf und siehst, beschreibt man das Bild. Und ihr seht dann genau, ja, auf der Anzeigetafel steht das und das. Da, wo du jetzt gerade das Foto gemacht hast, dort sind ein paar Häuser, ein paar Leute, eine Autofahrt vorbei und so weiter.
0: Wie KI Menschen mit Behinderungen helfen kann, unser Thema gleich nach 1 in Neues bei Neustädter. 055 72 38 30 zum Mitdiskutieren. 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
1: Am Mikrofon Paul Kracke. In Belgien ist auf einem Bahnübergang ein Zug gegen einen Schulbus gerast. Offenbar sind mindestens 4 Menschen ums Leben gekommen. Weitere sind verletzt worden. Katharina Wagner berichtet.
2: Rettungskräfte und Einsatzwagen stehen rund um den belgischen Bahnübergang, an dem sich heute kurz nach 8 in der Früh der Unfall ereignet hat. Ein Zug rammte hier einen Kleinbus, der auf dem Weg in eine Schule gewesen sein soll. Laut Belgiens Transportminister kamen 2 Jugendliche, deren Begleitperson und der Busfahrer ums Leben. Ein Sprecher des für Bahnsicherheit zuständigen Unternehmens Infrabel sagt, auf Kamerabildern sei zu sehen, dass die Bahnschranken zum Zeitpunkt des Unfalls geschlossen, die Ampel auf Rot geschalten war. Trotzdem fuhr der Bus über den Bahnübergang genau in dem Moment, als der Zug kam. Laut belgischer Polizei wurden auch mehrere Menschen bei dem Unfall verletzt.
1: In der chemischen Industrie beginnen heute Warnstreiks. Sie dauern jeweils 2 Stunden und finden bis 1. Juni statt. Laut Gewerkschaft werden fast alle großen Chemiebetriebe bestreikt. Die Arbeitnehmer fordern mehr Lohn. Die Chemieindustrie bietet eine Einmalzahlung von 250 Euro. Die Arbeitgeber argumentieren, in den vergangenen 6 Jahren habe die chemische Industrie in Österreich die Löhne um insgesamt 12% mehr erhöht als in Deutschland. Nach tagelanger Furcht vor einer Explosion eines Chemietanks im US-Bundesstaat Kalifornien dürfen Zehntausende Anrainer in ihre Häuser zurück. Die Gefahr einer chemischen Explosion des Tanks sei gebannt, teilt die Feuerwehr mit. Seit Donnerstag ist aus dem Tank südlich von Los Angeles Dampf ausgetreten. 50.000 Menschen in der Umgebung mussten ihr Haus verlassen. Sie haben in Hotels, Notunterkünften oder ihren Autos übernachtet. 3 Tage vor Ende der Bewerbungsfrist für den ORF-Direktor hat die Gründerin und Chefredakteurin des rechten Online-Boulevard-Mediums Express, Eva Schütz, ihre Bewerbung bekannt gegeben. Sie sieht sich als unabhängige Kandidatin der Zuseherinnen und Gebührenzahler. Stefan Kappacher informiert.
3: Der ORF müsse seine Größe und die öffentliche Finanzierung besser rechtfertigen. Diese Mittel müssten aber auch privaten Medien offenstehen, sagt Eva Schütz. Im Haus will sie Privilegien abbauen, Sonderverträge und nicht transparente Zusatzleistungen sollen reduziert werden, Spitzengagen will sie begrenzen und nachvollziehbar gestalten. Schütz war vor ihrer verlegerischen Tätigkeit als Juristin im Kabinett von ÖVP-Finanzminister Blümel tätig und sie war auch im Team für die schwarz-blauen Regierungsverhandlungen. In ihrem scharf rechts positionierten Online-Medium Express ist die frühere ÖVP-Generalsekretärin Laura Sachs-Lehner Chefredakteurin. Mehrheitlich gehört das Medium dem Deutschen Frank Gotthardt, der auch das Krawallmedium News finanziert, das durch beispiellose Hetzkampagnen aufgefallen ist.
1: Das waren die Nachrichten mit Paul Kanker.
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4: Sonnig und heiß heute Nachmittag, Höchstwerte 32 Grad. Die Nacht wird etwas kühler, dort geht es runter bis auf 18 Grad. Und so bleibt es auch bis inklusive Samstag, immer über 30 Grad. Am Sonntag sind dann erste Regenschauer möglich. Sie sind sicher unterwegs mit uns mit Radio Vorarlberg. L200 Bregenzer Waldstraße zwischen Alberschwende und Dornbirn. Wie uns Radio Vorarlberg-Hörer melden, ist der Achrheintunnel nach einem Unfall gesperrt. Ausweichen ist über die Tobelstraße nach Schwarzach möglich.
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4: Mahlzeit am Dienstag. Bei uns geht es heute um technische Hilfe für Menschen mit Behinderungen. Die künstliche Intelligenz bringt völlig neue Möglichkeiten.
5: Also KI kann erkennen, verstehen, übersetzen, beschreiben und sie anpassen. Genau das ist für Menschen mit Behinderung extrem wertvoll.
4: Ein Beispiel, eine Kamera an der Brille ersetzt die Augen.
6: Dort, wo man dann mit der Brille die Kamera anschauen lässt, kann ich zum Beispiel eine Anzeigetafel vorlesen. Oder, also wenn man jetzt Personen dahinter legt, ja, dann kann die Kamera Gesichter erkennen.
4: Natürlich geht es um Selbstständigkeit für die Betroffenen. Es geht aber auch um Würde. Zum Beispiel, wenn die Sitzfläche eines Rollstuhls höhenverstellbar ist.
7: Es ist wahnsinnig viel wert, wenn man jetzt selber ins obere Regal kommt und nicht jemanden fragen muss extra. Es gibt einem viel Würde und auch Selbstwirksamkeit wieder zurück.
4: Finanzielle Unterstützungen gibt es, aber...
5: Also der Behördendschungel in Vorarlberg ist nicht undurchdringlich, aber zu dicht für jene, die ohnehin Unterstützung brauchen. Oder? Also wohin soll ich mich wenden?
4: Die Frage für heute, wie hilft die KI Menschen mit Behinderungen?
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0: Neues bei Neustädter heute mit Eva Ulmer-Walz am Telefon, Bernhard Dorgele Produktion und Max Spagola Abwicklung. Technische Hilfe für Menschen mit Behinderung ist heute unser Thema. Das Ziel von diesen Unterstützungen ist ja Eigenständigkeit, aber auch Würde, wie wir heute noch versuchen zu beweisen. Die Möglichkeiten, den Alltag besser zu bewältigen, steht im Mittelpunkt. Es gibt viele, viele Möglichkeiten, kennt man, aber die Künstliche Intelligenz, gerade auch in dieser Sendung oft gescholten, bringt hier viele neue Möglichkeiten. Und über diese Möglichkeiten wollen wir heute diskutieren. Mich interessieren Ihre Erfahrungen, werte Hörerinnen und Hörer, als Betroffene, als Angehörige. Was hilft Ihnen? Wo wären Verbesserungen dringend notwendig? Ich begrüße bei mir im Studio hier in Dornbirn live George Nussbaumer, Musiker. Hallo George.
1: Schönen guten Nachmittag.
0: Schön, dass du mal da bist.
1: Ja, also endlich.
0: Endlich. 14 Jahre hat es gebraucht, das ist mal cool. Und Georg Matzak von der Lebenshilfe für mobile Dienste zuständig. Guten Matzak.
2: Schönen Nachmittag, hallo.
0: Wir online zugeschaltet aus Linz, Gerhard Nussbaum. Er ist Experte für Informations- und Kommunikationstechnologie. Grüß Gott, Herr Nussbaum.
3: Ja, hallo, servus.
0: Sie werden ja beim Trialog der Lebenshilfe hier sein. Donnerstagabend-Vortrag hier bei uns im Studio in Dornbirn ab 18 Uhr und dann der Workshop am Freitag. Was haben Sie im Gepäck? Welche Neuigkeiten, Herr Nussbaum, haben Sie im Gepäck?
3: Oh, ganz viel. Also wir fangen ein bisschen bei Digitalisierung an. Gut, das ist schon ein alter Hut. Aber gerade so künstliche Intelligenz ist extrem spannend. Und da sagen wir zum Beispiel, wie ein Mensch, der jetzt total schwer verständlich ist, weil er eine spastische Lähmung hat, wie ihm da künstliche Intelligenz bei der Kommunikation helfen kann. Und das ist ganz spannend. Also wenn man das zuerst hört, dann versteht man eigentlich fast gern und künstliche Intelligenz kann das erkennen und kann dann auch eben das lautsprachlich, dass jeder versteht, vorlesen.
0: Also der Trialog zu diesem Thema Donnerstagabend hier bei uns im Studio ab 18 Uhr und dann ab 9 Uhr am nächsten Tag in der Volkshochschule in Kürzis. George, inwiefern nutzt du die Intelligenz in deinem Alltag, nicht nur als Künstler, einfach auch als Mensch, der blind ist?
1: Naja, also die künstliche Intelligenz hilft mir natürlich, Dinge herauszufinden, Dinge zu erforschen, für die ich früher sehende Hilfe gebraucht habe. Gab natürlich immer schon Homepages, wo man sich mühsamst von Link zu Link durchwühlen musste. Und jetzt kann ich einfach fragen, wie mache ich das oder das und kriege eigentlich meistens wirklich eine ausgesprochen gute Anleitung.
0: Also Quantensprung auch für dich im Leben?
1: Allerdings. Ich habe zum Beispiel auch zu Hause jetzt eine kleine Kamera, mit der ich sämtliche Post lesen kann, zumindest die Briefe, die mich interessieren. Und da habe ich früher immer müssen warten. Wenn kommt sie heim, hat sie denn auch gleich Zeit? Und da lernt man dann schon sehr viel mit Geduld oder Ungeduld zu kämpfen. Und jetzt kann ich einfach den Briefkasten leeren und kann das. Das sind schon Quantensprünge. Man kann sich das gar nicht vorstellen eigentlich.
0: Die Kamera ersetzt deine Augen?
1: Die Kamera ersetzt natürlich nicht meine Augen. Habe ich mir im Haus natürlich alles so sortiert, dass ich alles gut finde, aber da geht es jetzt vor allem um schriftliche Dinge. Also ich habe noch nichts geschafft jetzt mit Gesichtserkennung, also dass wenn jemand hineinkommt, der sagt, das ist jetzt. Also da verlasse ich mich schon auf mein Gehör und auf mein Gefühl.
0: Okay. Georg Matzak, Sie haben dieses Thema mir ans Herz gelegt, weil eben der Trialog ist. Inwiefern hat die KI in der Lebenshilfe Einzug gehalten?
2: Ich denke, die KI bietet uns natürlich eine Möglichkeit, die, glaube ich, von unschätzbarem Wert ist. Zum Ersten möchte ich sagen, es entwickelt sich natürlich unglaublich schnell. Das heißt, worüber wir heute reden, ist unter Umständen, gibt es morgen, übermorgen schon neue Möglichkeiten. Aber das wirklich Bestechende an der KI ist, dass sie ja mit Sprache arbeitet. Das heißt, ich kann mit einer Maschine quasi reden wie mit einer Person. Und im Hintergrund, und das ist eine sehr belesene Maschine, wenn man so will, so belesen wie eine Person vermutlich gar nicht sein kann, aber ich habe einfach die Möglichkeit, mittels Sprache in eine Unterhaltung zu gehen, in Fragen stellen, in einen Dialog zu gehen. Und das ist wirklich das Bestechende. Auch für Menschen ohne Lautsprache gibt es halt die Möglichkeit, dann halt über Text. Aber das ist wirklich das Bestechende für uns.
0: Georg Nussbaum, der George hat vorhin gesagt, wenn Leute zur Tür hereinkommen, dann verlasse ich mich noch auf meine Ohren. Aber es wäre mit dieser, wir haben darüber gesprochen im Vorabinterview, mit dieser Brille, mit Kamera, wäre es durchaus möglich, dass man das so auch programmiert, dass vorhin, als der George zur Studio reingekommen ist, wenn ich einfach still bin und er sagt, hallo Matthias.
3: Ja, das wäre durchaus möglich. Also man muss natürlich bei der Kamera die Gesichter hinterlegen. Ja. Die Kamera muss die Gesichter kennen. Aber wenn das einmal hinterlegt ist, dann sieht die Kamera, ja, da kommt jetzt der Matthias zur Tür her und lacht vielleicht oder hört ein trauriges Gesicht oder was auch immer. Oder verärgert, weil der George einen Blödsinn erzählt hat. Also das ist durchaus möglich.
0: George, wäre das was für dich? Oder das, ich verlasse mich auf meine Ohren, der Satz klingt mir noch in meinen Ohren.
1: Also sympathischer finde ich schon, wenn, also ich bin ja viel unter Menschen und sympathischer ist schon, wenn kein Ratespiel losgeht, sondern wenn sich die Menschen einfach mit dem Namen vorstellen, als wir, was früher oft passiert ist, aber ich habe versucht, das zu verändern. Jetzt rate mal, wer ich bin.
0: Aha, also das ist, ganz es ist sehr, sehr lustig und intelligent.
1: Ja, für die Umstehenden schon, die sagt dann immer, das Spiel spielen wir jetzt nicht. Also entweder du magst mir jetzt sagen, wer du bist. Es ist ja vor allem so, dass sich die Stimme in einer Gesellschaft, wo es lüter wird, wo viel Lärm ist, sowieso verändert. Oder dass man, also ich kenne auch nur sehende Leute, die sich mit Gesichtserkennung sehr schwer tun. Die wären nun, glaube ich, auch froh, wenn sie sowas hätten.
0: Okay. Eine Geschichte, die du im Vorfeld erzählt hast mit dem Online-Banking, das gerade auf den Markt gekommen ist. Es zeigt nämlich diese Geschichte, wie teilweise noch die Barrieren in den Köpfen sind. Weniger in den Augen vom George oder irgendjemand, der sonst eine Behinderung hat. Bitte.
1: Oder wie einfach das Wissen fehlt. Also ich habe jemanden kennengelernt, zufälligerweise, der sich mit der technischen Realisierung von Netbanking befasst hat. Und ich war sehr interessiert, weil ich gedacht habe, endlich muss ich nur mal fragen, wie viel ich eigentlich noch auf meinem Konto, sondern sie hat es selber und habe gesagt, haben die da was für blinde Menschen geplant? Und er sagt, nein, das sei jetzt gerade interessant. Sie haben gerade ein Seminar in Wien und haben beschlossen, wir machen kein Netbanking für Blinde, weil das wird viel zu teuer. Und ich habe dann gesagt, kann ich das einmal ausprobieren, so wie es jetzt funktioniert? Ja, da gibt es ein HTML-File, man kann das durchaus einmal als Demo ausprobieren. Und wir haben ganz schnell festgestellt, das funktioniert. Mit ganz kleinen Einschränkungen hat alles funktioniert. Daraufhin wurde ich nach Wien eingeladen zu den Technikern vom Netbanking und habe das auf ihrem großen Videoscreen präsentieren dürfen und die waren fassungslos, weil sie einfach nicht gewusst haben, was es schon alles gibt. Die haben nicht gewusst, dass es eine Sprachausgabe für Computer gibt. Die haben nicht gewusst, dass er die ganzen Links lesen kann. Sondern die haben gemeint, sie müssen das Rad völlig neu erfinden. Sie müssen quasi ein Gerät erfinden, das alles vorliest. Und das ist natürlich viel zu teuer.
0: Gerd Nussbaum, ist das so, dass vieles, was eigentlich entwickelt wird, gar nicht speziell auf Menschen mit Behinderung abgestimmt werden muss?
3: Ja, ganz genau eigentlich. Müsste man nur ein bisschen Obacht geben, also gerade wenn man jetzt Online-Shopping hernimmt oder Online-Banking, das ist eigentlich nur standardmäßige Anwendung von HTML und wenn man das vernünftig macht, dann muss man dort nicht so groß Obacht geben. Oder wenn man gerade ein anderes Produkt hernimmt, nehmen wir ein Smartphone her, früher hat man einfach viel Zusatzsoftware gebraucht. So zu Zitter von Nokia und Symbian. Und das ist für blinde Leute überhaupt nicht zugänglich gewesen. Und dann hat man zuerst einen teuren Screenreader kaufen müssen, der alles vorliest. Und heutzutage, so ein Smartphone hat schon extrem viel für Barrierefreiheit gebaut und wo man eigentlich überhaupt nichts mehr dazu kaufen muss. Und das ist schon absolut geil. Mhm. Also ich könnte zum Beispiel das ganze Telefon mit nur einem Knopf bedienen.
0: Echt?
3: Also so geht es immer.
0: Also ich könnte das sehr nicht als technischer Wildsau, oder?
3: Nein, du musst nur den Knopf anstecken und den aktivieren. Und dann geht es genauso. Also,
0: okay. Mit einem Knopf? Das müssen wir mal ausprobieren. Abschluss für diesen ersten Block, Georg Matzak, die Barrieren im Kopf. Inwiefern ist das für die Lebenshilfe oft eine Barriere in der täglichen Arbeit?
2: Ja, genau, die Barrieren im Kopf, die sind manchmal schwierig. Es scheint eine Hürde zu sein und ich glaube, da brauchen insbesondere Menschen mit Behinderungen Unterstützung, um die Hürde zu überwinden, weil es wirklich einen Charme hat und wirklich ein Quantensprung ist. Das ist nicht nur eine Entwicklung, das könnte tatsächlich ein Sprung sein. Aber es stimmt, wenn ich es innerlich ablehne, diese technische Seite, dann wird es schwierig. Aber dazu sind wir da, das haben wir zu unterstützen und da, glaube ich, haben wir ganz gute Möglichkeiten. Und wie der Gerhard Nussbaum erwähnt hat, die Dinge sind mittlerweile im Alltag längst angekommen. Also die nutzen ja einige Menschen mit Behinderungen schon längst. Und wichtig ist, dass sie zugänglich bleiben und zugänglich gemacht werden, auch für Menschen mit einem sehr, sehr hohen Unterstützungsbedarf.
0: Mhm. Wichtig ist, dass es leistbar ist und dass es Förderungen gibt, die es gäbe, aber dass man auch zu den Förderungen kommt.
2: Genau.
0: Alle drei Gäste haben gesagt, bei dem Thema dort möchte ich auch was dazu sagen. Werden sie tun. Technische Hilfe für Menschen mit Behinderung im speziellen KI, das ist das Thema, das wir heute hier diskutieren. Bei mir im Studio sind der Musiker George Nussbaumer, dann Georg Marzak von der Lebenshilfe und in Linz online zugeschaltet der Experte für Info- und Kommunikationstechnologie aus Linz, Gerhard Nussbaum. Anlass ist der Trialog der Lebenshilfe am kommenden Donnerstag mit Vortrag hier bei uns im Studio ab 18 Uhr und ein Workshop kostenlos zugänglich am Freitag ab 9 Uhr in der Volkshochschule in Götzis. Technische Hilfsmittel für Menschen mit Behinderung. Sehr wichtiges Thema, denn das Ganze gilt oft auch für uns, wenn wir älter werden, der gebrechlicher etc. Wichtiges Thema. Mit Ihnen, wenn Sie Erfahrungen haben, Fragen, Dornbirn 3830.

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2: Das Thema heute: technische Hilfe für Menschen mit Behinderung, im Speziellen die künstliche Intelligenz. Bei mir im Studio live in Dornbirn, George Nussbaumer, Musiker, er ist blind, und Georg Matzak von der Lebenshilfe, zuständig für mobile Dienste. In Linz zugeschaltet online Gerhard Nussbaum, Experte für Informations- und Kommunikationstechnologie. Er ist beim Trialog der Lebenshilfe Donnerstag, Freitag hier bei uns in Vorarlberg. Ich möchte nochmal die Bremsen im Kopf aufgreifen. George, du hast auch im Vorgespräch gesagt, es gibt nicht wenige Behinderte, die auch diese Scheren haben. Erleichtert das jetzt diese Technik, diese Scheren zu überwinden, diese Blockaden, nach dem Motto, wenn es immer leichter ginge?
3: Naja, also zuerst muss man mal wissen, wie groß ist das Bedürfnis wirklich? Und wenn das Bedürfnis etwas tun zu können, tun zu wollen, groß genug ist, dann wird man diese Barrieren überwinden müssen. Es ist, behinderte Menschen sind einfach ganz normale Menschen mit ihrer hohen Opferbereitschaft da oft. Das ist gemein, alle anderen können, ich kann nicht. Und man muss natürlich schon ein bisschen was dafür tun. Also es ist nicht so, dass man um die Hilfsmittel einfach anstellt und dem funktioniert alles gleich auf Anhieb. Man muss sich befassen, man muss Tastenkombinationen auswendig lernen, man muss es immer wieder machen. Vergleichbar mit jemandem, der bei seinem Fernseher mal einen neuen Sender sucht, wenn du das nie machst, dann bist du ewig dran. Ich glaube, diese Barrieren, die existieren natürlich schon. Und da ist dann aber ganz wichtig, dass man ausloten muss, wie wichtig ist euch das Bedürfnis wirklich, wenn der lieber leiden und das halt nicht können, oder wenn der die Möglichkeiten, die es gibt, nutzen und euch ein bisschen reinknühen.
2: Das gilt ja für uns genau. Sehende oder mit anderen Behinderungen Gesegnete auch.
3: Es gibt da Leute, die nie den Führerschein machen.
2: Was?
3: Es gibt da Leute, die nie den Führerschein machen, weil sie sagen, das schaffe ich nicht.
2: Ja. Ich bin jetzt demnächst einmal 62 Jahre alt. Ich bezeichne mich immer, Gerhard Nussbaum, als digitalen Neandertaler. Was würde mir gut tun? Auch mal ein Seminar bei Ihnen, ein Workshop.
4: Ja, wäre vielleicht nicht ganz schlecht. Ich muss ehrlich sagen, ich habe mit KI auch erst in der letzten Zeit angefangen. Ich habe so ChatGPT und Co. nicht lange verweigert, weil ich immer gesehen habe, natürliche Intelligenz ist immer noch gescheiter. Zwischenzeitlich habe ich einen Schwenk gemacht, weil ich einfach ganz massiv viel Arbeitszeit einsparen kann. Das heißt, wenn ich etwas programmiere, dann sage ich halt, dort und da, bitte machen wir das. Und dann bin ich in einer Stunde fertig, was ich vorher ein oder zwei Tage gebraucht habe. Oder ich muss auch Artikel und Aufsätze schreiben. Und da kann man dann auch sagen, ja, du, bitte fass mir das zusammen, weil ich bin 1000 Zeichen über dem Limit. Und dann kommt da schon etwas Geiles raus. Also man kann es schon sehr positiv verwenden.
2: Okay.
4: Oder auch Kreativität. Du kannst natürlich auch der KI sagen, bitte machen wir eine schöne Zeichnung zu dem und dem. Oder machen wir ein Geburtstagsliedle, weil meine Frau hat gerade Geburtstag, und dann kannst du ein schönes Liedle generieren.
2: Also wenn ihr Liedle
4: dann finde ich sicher auch Anwendungsfälle.
2: Wenn ihr Liedle braucht, dann frage ich einfach der George.
3: Ja, genau. Aber was schon wichtig ist, das ist mir jetzt schon wichtig zu erwähnen, es geht um den psychologischen Effekt. Du bist, wenn du mit jemandem zusammenlebst, in ganz vielen Dingen einfach Bittsteller. Wenn du irgendwas brauchst, lies mir bitte das aus der Beschreibung nochmal vor. Und die Person hat halt nicht immer die Ruhe und die Geduld. Ah ja, komm, das machen wir jetzt gleich. Und die hat andere Dinge auch zu erledigen. Und man nimmt sich dann zurück. Und da weiß ich einfach, ich kann der KI lästig tun, so lange wie ich will.
2: Die wird nicht laut, oder?
3: Nein, die wird nicht laut.
2: Okay, gut. Passt gut dazu der Anruf von Volker Matt. Hallo, Volker.
5: Ich habe nur sagen wollen, dass ich vor 33 Jahren das große Vergnügen gehabt habe, bei der Lebenshilfe der Zivilians zu machen. Und wir sind damals einfach ihre KI gewesen. Wir haben sie beraten, wir sind mit ihnen einkaufen gegangen und. Waren einfach andere Zeiten, ist so. Ich finde es super, dass KI heute genützt wird. Genützt werden kann. Ich habe noch Angst vor KI, gebe ich ehrlich zu. In gewisser Sache, siehe Brille, Terminator, CI Robots, wo sich den Roboter selbstständig machen und. Nütze es sinnvoll. Und ja, dennoch möchte ich auch noch dazu sagen, ich habe im Forstbank gehört, dass eben jemand gesehen hat, höhenverstellbare Rollstühle etc.
2: Hansmann 3G.
5: Ich bin einer, ich gehe heute noch, und das steckt einfach in mir drin, ich gehe heute noch auf Leute zu, wo sich die einen Krug oder sitzt im Rollstuhl und frage, ob ich was helfen kann.
2: Soweit der Volker Matz. Zunächst einmal die Erinnerung an die Zivildienstzeit bei der Lebenshilfe, Georg Matzak. Wir Zivis waren die KI der Leute in der Lebenshilfe, stimmt's?
6: Ich denk, sehr wichtige Aussagen dabei. Eine der wichtigsten Aussagen war, und die hoffentlich, das vergeht nie, es ist immer nur dieser menschliche Aspekt, hingehen, fragen, schauen, was Menschen brauchen. Das ersetzt natürlich keine KI. Aber, und ich denke, das muss man sich wirklich immer vor Augen halten. Und die Zivilisten, ja, stimmt, die waren da schon, sind da schon unglaublich hilfreich für uns. Immer schon gewesen, sind sie immer noch. Aber was man vielleicht auch wissen muss, es sind vorher ein paar Beispiele angesprochen worden. Allein das Thema leichte Sprache, wenn ich heute einen großen Text übersetzen muss für Menschen mit kognitiven Einschränkungen und die Person braucht leichte Sprache, dann macht man das KI in Sekundenschnelle. Wenn ich heute wenn zum Beispiel gar oder wenig Textverständnis vorhanden ist und ich brauche Bilder, ich brauche Piktogramme, dann macht man das die KI heute in Sekundenschnelle. Und das sind einfach Ressourcen die wir als Mensch vielleicht nicht mehr haben. Mhm. Aber wenn wir die Ressourcen, die wir gewinnen, dann nützen, um uns mehr um den Menschen zu kümmern, dann hurra, ich glaube, das ist der richtige Weg.
2: Das ist die Frage, ob wir die Ressourcen nicht nutzen, um dann weniger Leute beschäftigen zu müssen. Aber das ist ein anderes Thema. Ich möchte schon einmal auf das zurückkommen, was der Volker Matt gesagt hat, nämlich die Geschichte mit dem höhenverstellbaren Rollstuhl aus dem Opener. Das war ein Ausschnitt aus einem Statement von Michael Hansmann. Michael Hansmann ist technischer Assistent bei der Firma Neber Betriebsservice. Diese Firma Neber Betriebsservice verbindet sozusagen die betroffenen Menschen mit Behinderung und Arbeitgeber, schaut, dass das gut ist. Und er hat das, der Michael Hansmann, gesagt. Das Ganze ist natürlich eine Frage von Selbstständigkeit etc., aber es ist auch eine Frage von Würde.
7: Man stelle sich jetzt einen Mensch vor einem Rollstuhl. Und mittlerweile gibt es die Möglichkeit, dass man den Sitz zum Beispiel hochfahren kann um 20 bis 30 Zentimeter. Das klingt jetzt für jemanden, der das Problem nicht hat, jetzt wahnsinnig spektakulär. Aber es ist wahnsinnig viel wert, wenn man jetzt selber ins obere Regal im Lebensmittelgeschäft zum Beispiel kommt und nicht jemanden fragen muss extra. Es gibt einem viel Würde und auch Selbstwirksamkeit wieder zurück.
2: Kannst du das nachvollziehen, George? Was er sagt?
3: Kann ich durchaus nachvollziehen. Also auf der einen Seite ist es wichtig, dass ein Dialog stattfindet, dass auch Netzwerken stattfindet, aber es gibt gewisse Sachen, die möchte man einfach selber, also die möchte man selber machen. Aha. Kann ich völlig nachvollziehen.
2: In der Entwicklung auch ein Thema?
3: Durchaus.
4: In der Entwicklung sehr jetzt nicht wirklich, aber ich habe keinen sehr langen Rollstuhl und ich habe den Luxus, dass ich natürlich auf- und abfahren kann. Und es hat einfach schon einen Charme, wenn man jetzt gerade zwischen den Leuten in der Stadt und mit denen reden will, wenn man da einfach auf Augenhöhe miteinander kommunizieren kann, dann ist das einfach ganz ein etwas anderes Reden. Oder wenn man Auge in Auge flirten kann, das hat einfach mehr Charme. Als wir, wenn nur die Leute von oben anschauen, und ich muss die ganze Zeit aufschauen, denn ist da einfach in der Kommunikation so eine Art, sagen wir mal, Machtgefälle drin. Und wenn man das auf Augenhöhe machen kann, dann ist das einfach auch wesentlich cooler.
2: Eine Frage der Würde?
6: Ja, genau. Die Würde ist das entscheidende Thema und das hat sehr viel mit Würde zu tun, wenn ich nicht angewiesen bin auf Menschen, auf Assistenz, sondern wenn mir die KI bestimmte Dinge einfach zu dem Zeitpunkt liefert, wo ich sie brauche und wo ich sie haben will. Und das soll keine menschliche Zuwendung ersetzen, aber das hat sehr viel mit Würde zu tun.
2: Und es sollte auch für alle zugänglich sein.
6: Genau. Korrekt.
2: Technische Hilfe für Menschen mit Behinderungen. Heute sehr spannendes Thema, sehr spannender Gesprächspartnerkreis, nämlich George Nussbaumer, Musiker live hier bei uns im Studio in Dornbirn. Er ist blind. Dann Georg Matzak von der Lebenshilfe, zuständig für mobile Dienste. Auch er ist hier live bei uns im Studio. Und Gerhard Nussbaum, online zugeschaltet aus Linz. Er ist Experte für Informations- und Kommunikationstechnologie. Ihre Erfahrungen mit der technischen Hilfe für Menschen mit Behinderungen interessieren mich. Auch Ihre, ja, Ihre Fragen natürlich, aber auch, wie kommt man dazu? Da sind wir bei einem weiteren Thema, nämlich ist das Ganze überhaupt leistbar? Was zahlt wer? Wie groß ist der Dschungel der Anträge und Berichtigungen, die man ausfüllen muss? Alles wichtige Themen, nicht nur für Menschen mit Behinderungen, sondern auch für Menschen, die alt und älter werden. Könnte durchaus auch ein Thema werden. Dornbirn 3830.

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2: Das Thema heute, technische Hilfe für Menschen mit Behinderung.
3: So ein Smartphone hat schon extrem viel für Barrierefreiheit gebaut, wo man eigentlich überhaupt nichts mehr dazu kaufen muss.
4: Naja, also die künstliche Intelligenz hilft mir natürlich, Dinge herauszufinden, Dinge zu erforschen, für die ich früher sehende Hilfe gebraucht habe.
5: Das wirklich Bestechende an der KI ist, dass sie ja mit Sprache arbeitet. Ich kann mit einer Maschine quasi reden wie mit einer Person. Ich habe einfach die Möglichkeit, mittels Sprache in eine Unterhaltung zu gehen, in Fragen stellen, in einen Dialog zu gehen.
6: Wenn man jetzt zum Beispiel einen Blindenstock hernimmt, die kann man heute mit GPS und Hinderniserkennung haben zum Beispiel. Oder Roboterarme zum Überstülpen, die bei einer Lähmung bestimmte Funktionen wiederherstellen können.
7: Die KI kann diesbezüglich tatsächlich ein Quantensprung sein, vor allem weil sie nicht ein einzelnes Hilfsmittel ist, sondern viele bestehende Hilfsmittel intelligent macht.
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2: Bei mir im Studio live in Damen George Nussbaumer, er ist Musiker, Georg Matzak von der Lebenshilfe Mobile Dienste, ist er der Leiter und auch Organisator des Dialogs der Lebenshilfe zu diesem Thema, nämlich technische Hilfsmittel für Menschen mit Behinderungen. Am Donnerstag, 18 Uhr, Vortrag bei uns im Studio in Dornbirn und am Freitag dann ab 9 Uhr der Workshop in der Volkshochschule in Götzis und zugeschaltet online der Gerhard Nussbaum, Experte für Informations- und Kommunikationstechnologie aus Linz, wir haben eine Sprachnachricht bekommen. Hallo.
8: George Nussbaumer ist ein cooler Typ. Den kenne ich schon. Mich wundert das nur, dass der das machen kann. Blind musizieren da. Also das finde ich echt toll von George Nussbaumer.
2: Das ist ja gut gemeint, George. Wirklich. Und das ist echt nett. Aber dieser Zweifel im zweiten Teil dieses Satzes, oder dass du bist blind, dass du Musik machen kannst, das ist das so.
4: Naja, ich glaube, also wenn ein Beruf sehr barrierefrei ist, dann ist es Musik machen. Das Einzige ist, also ein behinderter Musiker ist der spät zur Probe kommt. Aber das ist wirklich ein sehr so wie es eine universelle Sprache ist, ist es wirklich möglich. Man braucht ja die Augen nur peripher für die Musik. Ich kann halt nur Breilnote lesen, aber die brauche ich nie, sondern ich brauche das Gehör. Aber wichtig ist, also wenn wir schon dabei sind, also wichtig ist auch das Netzwerken, das habe ich vorher schon mal erwähnt. Also du kannst ganz viel machen, wenn du Leute um dich herum hast, die dir helfen und nicht nur, weil du blind bist, sondern weil du halt auch mit ihnen gut umgehst.
2: Okay. Frage reingekommen vom Dietmar, vielleicht an Gerhard Nussbaum. Meine Frage wäre, ob es eigentlich schon ein Navigationsgerät gibt, mit dem sich ein Blind in einem unbekannten Gebiet gut bewegen kann.
3: Da wird relativ viel in der Forschung gemacht. Also ich kenne das Thema schon seit über 15 Jahren. Aber so bei der letzten Konferenz, wo ich sie bin, haben sie auch wieder ein bisschen etwas zu dem Thema vorgedreht. Aber so ein richtiger Durchbruch in Richtung Navigation für blinde Menschen habe ich jetzt leider noch nicht gesehen. Also wo dann auch wirklich die Genauigkeit hört, wo dann sagen kann, Achtung, du musst jetzt aufpassen, da kommt jetzt eine Stufe oder da ist jetzt gerade eine Baustelle und so weiter. Dort habe ich aber noch nicht wirklich was gesehen.
2: Hast du irgendwelche Erfahrungen, George?
4: Ist ein bisschen eine Haftungsfrage. Also es gibt erstens verschiedene Systeme, die einer sich schaffen. Und jetzt ist einfach die Haftungsfrage. Wer kann werden klagen, wenn mein Gerät in eine Mauer reinrennen lässt? Also ich glaube, für die es gewohnt sind, ist dort immer noch der Blindenhund sehr ideal. Ich möchte es jetzt nicht unbedingt haben. Ich verlasse mich auf mein Gehör und auf mein Gefühl. Und wenn ich irgendwo unsicher bin, habe ich jemanden dabei.
2: Okay, dann die Waltraud am Telefon. Hallo Waltraud.
9: Ich habe ein Anliegen. Wenn man mit dem Rollator auf dem Kopfsteinpflaster gehen muss, das schüttelt einem so durcheinander. Und wenn man noch Schmerzen hat, ist das ja furchtbar zum Laufen. Wieso kann man nicht, wenn man eh schon neu pflastert, ebene Pflaster machen, wo es leichter zum Laufen ist?
2: Dankeschön, Waltraud. Diese Planungsidiotien, Georg Matzak, die haben wir immer bei Themen wie diesem hier, dass Dinge, wie sie dann irgendwelche in Pläne reinkommen. Auch für die Lebenshilfe ein Thema?
5: Ja, natürlich, das ist ein Thema. Und die Anruferin, die Frau Walter, hat natürlich völlig recht. Das sind schon Schwierigkeiten, an die wir oft einfach nicht denken. Was wir machen ist, unser erster gewählter Selbstvertreter, der Klaus Brunner, hat sich dem Thema Barrierefreiheit verschrieben. Und er hat zum Beispiel in Dornbirn, aber in anderen Gemeinden bereits guten Kontakt, wo sie so Hürden, die halt in der Barrierefreiheit da sind, wo sie die abgehen und versuchen auch tatsächlich zu verbessern. Also da gibt es mittlerweile, glaube ich, schon ein recht ein gutes Bewusstsein, auch in den Gemeinden und auch in der Politik, dass manche Hürden wirklich sehr leicht zu beheben wären.
2: Okay. Der Walter hat auch erwähnt, dass die Untertitel bei Vorarlberg heute oft keinen Sinn ergeben, weil sie zu spät sind. Das werde ich natürlich an die Redaktion weitergeben. Stichwort Fernsehen, George. Wie weit bist du beim täglichen Fernsehen? Weil du schon vor 30 Jahren hast du gesagt, ich schaue mal einen Film.
4: Ja, also mittlerweile ist ja wirklich so, dass speziell im öffentlich-rechtlichen Fernsehen sehr viele Sendungen mit Audio-Description, also mit Audio-Erklärung stattfinden, sogar Sportveranstaltungen. Aber, das muss ich schon sagen, es macht einem auch ein bisschen träge. Also früher habe ich mir einen Film angeschaut ohne Audio-Erklärung und habe halt versucht, irgendwie mitzukommen oder meine Leute, die mitgeschaut und haben was erklärt. Jetzt ist es so, dass man sich so einen Film, der ohne Audioerklärung ist, der ist ohne Audioerklärung, schaue ich mir gerne mal an. Also es ist fein und auf der anderen Seite macht es so ein bisschen bequem. Was wirklich toll ist, dass mittlerweile fast alle modernen Fernsehgeräte eine Sprachausgabe haben und man also auch den EPG, also diesen Text, wo man weiß, wenn was kommt, mittlerweile selber lesen kann.
2: Gerd Nussbaum, tut sich genau in diesem Bereich, nämlich im Bereich Bilder, Filme erkennen, wenn man sie nicht sieht, tut sich da etwas, außer jetzt diese Brille mit der Kamera? Ist das ein Thema für die Technologie, für die Forschung?
3: Ja, das ist ein total großes Thema. Also gerade speziell Bilderkennung. Da gibt es ja verschiedenste Anwendungsbereiche. Jetzt zum Beispiel für den George, dass er da irgendeine Szenerie aufnehmen kann und dann erklärt er lokal, was ist jetzt da auf der Szenerie, sind da Leute da oben oder eine Landschaft oder so etwas. Das ist das eine. Aber wenn wir jetzt einmal als autonome Fahrer denken, dann muss ja dort auch das Auto erkennen, wo ist man jetzt gerade auf Werk? Ist da Verkehr oder Quanta Lüt und so weiter? Und da muss natürlich ganz massiv Bildverarbeitung gemacht werden. Und dort ist da ganz massiv künstliche Intelligenz dabei.
2: Der nächste, der bei uns zu Wort kommt, ist der Stefan Knall. Er ist Geschäftsführer von Neberbetriebsservice, eben diese Firma, die da in der Vermittlung zwischen Arbeitgebern und Menschen mit Behinderung tätig ist. Er sagt natürlich auch, der Stefan Knall, es ist viel möglich mit der KI, was wir heute auch schon alles gehört haben. Er sagt aber auch sagt er, es ist nicht nur Sonnenschein.
7: Fazit ist schon, KI bringt einen echten Sprung für Menschen mit Behinderung. Aber KI ist kein Wundermittel, sie macht genauso Fehler. Also kann Vorurteile übernehmen, braucht Daten und muss daher sehr sorgfältig geprüft werden. Und noch ein Punkt. Wenn ich mich komplett auf die KI stütze und alles über die KI machen lasse, ist natürlich die Gefahr der Vereinsamung enorm groß und das Zwischenmenschliche auch komplett verloren.
2: Sagt der Stefan Knall von Neber Betriebsservice. Herr Nussbaum, inwiefern macht die KI Fehler?
3: Ja, KI kann auch nicht alles wissen. Also,
2: aber sie tut das so, als ob, oder?
3: Ja,
2: im Gegensatz zu uns Journalisten.
3: Naja, das Problem ist, KI weiß eigentlich nicht wirklich etwas. Also wenn sie jetzt einen Text hört, dann versteht KI den Text überhaupt nicht. Was KI macht, wenn sie jetzt einen Text oder eine Sprache oder so etwas generiert, die schaut einfach, was passt als nächstes nach der höchsten Wahrscheinlichkeit dazu. Also die nächste Zahlenreihe. Und die Zahlenreihe, das kann dann halt einen Text repräsentieren oder so etwas. Und jetzt ist das Problem, dass KI nie am neuesten Stand ist. Weil so ein großes Large Language Model muss ja trainiert werden. Das dauert ja ziemlich lang. Und wenn man jetzt dort etwas ganz Aktuelles fragt, naja, dann fängt die halt trotzdem mal etwas zusammenschreiben, was halt statistisch ja am besten irgendwie dazu passt. Und dort muss man halt schon verdammt Obacht geben und auf jeden Fall nachkontrollieren, ob denn alles wirklich so wahr ist oder nicht. Und da haben wir eben ein ganz großes Problem, wenn man jetzt zum Beispiel so eine Bildbeschreibung machen lässt, Und es sind zum Beispiel Börsendaten und der George steht jetzt der Börsenkurs anschauen und dann tut einmal KI halluzinieren, ja, Kurse gehen auf wie Kauf, aber wenn das dann eine Fehlinterpretation ist, dann ist es halt schon saublöd.
2: Okay, gut. Georg Matzak, Sie haben mir ja gesagt, dass Sie für dir auch KI verwenden, gerade was so Verarbeitungsdinge sind. Fehler schon entdeckt?
10: Ja, natürlich. Ja. Selbstverständlich macht die KI Fehler. Der Gerhard Nussbaum hat es erwähnt, dass diese Large Language Modelle, das sind im Grunde genommen Textvorhersagesysteme. Das hat mit dem Wissen in dem Sinn überhaupt nichts zu tun, sondern mit Wahrscheinlichkeiten. Das heißt, und sie sind vor allem so alle so programmiert, dass sie nie keine Antwort kriegen. Das heißt, sie kriegen immer eine Antwort, aber wenn die, ob die Sinn macht oder nicht, muss man schon noch überprüfen. Das heißt, man muss bei diesen Ergebnissen immer nacharbeiten. Immer. Vielleicht darf das mit einem banalen Beispiel vielleicht mich nochmal auf den Punkt bringen. Wenn ich einen Graben ausheben muss, einen 5 Meter langen, dann bestimme ich, wie tief, wie weit und wie hoch und wie, was da reingehört. Aber graben lasse ich die KI. Das mache nicht ich. Und das macht der Kabacker mehr, sondern das macht jetzt die KI. Aber für alles andere, finde ich, eignet sich die KI nicht. Also ich darf nicht Entscheidungen aus der Hand geben und ich darf nicht den Fehler machen und diese Dinge nicht nacharbeiten. Aber wenn ihr das macht, dann ist es natürlich eine unglaubliche, unglaubliche Zeitersparnis.
2: Verunsichert das einen Menschen wie dich, George, sich zu sehr auf die KI zu verlassen?
4: Allerdings. Also man muss das wirklich alles überprüfen. Ich kann mich erinnern, wo das mit der KI angefangen hat, hat man natürlich Fragen gestellt, die man gewusst hat. Und man hat wissen wollen, findet sie das auch raus. Ich habe zum Beispiel gefragt, ob sie weiß, wer ich bin, und ich war erstaunt über meine Biografie. Also, ich habe also den goldenen Vogel der Volksmusik gewonnen. Ja. Mittlerweile weiß sie, wer ich bin. Also die hat schon nachgeforscht. Aber ich sage, neben KI, sie kann weder kochen, sie kann weder putzen noch waschen. Und was sie vor allem nicht kann, sie kann auch nicht im Alltag insofern begleiten, dass wenn man zum Beispiel in ein Fitnesscenter geht, dann braucht man eine Assistenz, die einem von Gerät zu Gerät führt.
2: Herrlich analog, ja.
4: Ja, wunderbar.
2: Gut. Gerhard Nussbaum nicht so gerne hören, aber no, wir reden in Nord wieder. Wirklich wunderbares Thema heute. Danke an alle, die daran beteiligt sind. Die technischen Hilfsmittel für Menschen mit Behinderung. Noch bis 14 Uhr.

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2: Technische Hilfsmöglichkeiten für Menschen mit Behinderung, im Speziellen neue Chancen durch die künstliche Intelligenz. Unser Thema, das wir heute diskutieren. Am Telefon ist der Benno Scherer aus Tuffers, aus Köfis vom Sonnerhof. Hallo Benno.
3: Ich bin ja Inklusionskoordinator am Sonnerhof und wir haben jetzt immer mehr Menschen mit Behinderung, die gleichzeitig noch zusätzlich eine Sehbeeinträchtigung haben. Und sind da natürlich immer auf der Suche nach Hilfsmitteln, Apps und auch KI und so weiter. Aber was uns fehlt, ist so ein Praktiker wie jetzt der George, oder, wo einfach schon vieles gesucht und erforscht hat und selber ausprobiert hat. Und meine Frage ist einfach an ihn, ob er uns da eventuell unterstützen kann in der praktischen Umsetzung.

0: Kontakt her?
1: Ja, sehr gern. Okay. Der George war ja lange Vorstandsmitglied. Wir haben ja schon bereits eine sehr gute Zusammenarbeit. Sehr gern, sehr gern.
2: Na, wunderbar. Also, das ist wichtig.
3: Benno Wendner zulässt, es funktioniert. Das ist erfreulich. Dann möchte ich noch einmal Stefan Knall von der Betriebsservice-Firma Neber zu Wort kommen lassen, nämlich jetzt geht es wirklich um den Behördendschungel. Diese Dinge kosten natürlich Geld, das ist klar. Es gäbe immer Konjunktiv, es gäbe Förderungen. Es gibt den Behördendschungel, gell, Stefan Knall?
4: Also der Behördendschungel in Vorarlberg ist nicht undurchdringlich, aber zu dicht für jene, die ohnehin Unterstützung brauchen. Oder? Also wohin soll ich mich wenden? Ist das Land Vorarlberg oder das Sozialministerium selbst, das vom Bund mehr oder weniger finanziert wird? Und dann kommt noch das Thema dazu, was muss ich als haben? Welche Leistungen werden überhaupt gefördert? An welche Behörden kann ich mich richten? Muss ich vorher beantragen, bevor ich überhaupt die systemische Hilfe mit in Anspruch nehme? Welche Nachweise muss ich erbringen? Wird Einkommensvermögen berücksichtigt? Läuft es über mich oder über den Leistungserbringer, also über die Firma? Also es sind alles so Dinge. Also da wäre eigentlich schon ein zentraler Ansatz, einen One-Stop-Shop zu kreieren, der eine niederschwellige Anlaufstelle bietet und ganz klar und unmissverständlich den Personen mehr oder weniger Auskunft gibt.
3: George, der Behördendschungel.
2: Ja, der ist extrem. Also ich bin unglaublich froh. Ich hätte ohne die Firma Neber meine Breilzeile wahrscheinlich nie bekommen. Und wo ich das erste Mal damals einen Antrag gestellt habe, also bin ich mir fast vorgekommen wie so ein lästiger Bittsteller, was dann am Schluss wirklich mein Haus mit den Worten hat man verlassen. Ja, solange sie jemand haben, der ihnen das vorliest, sie haben mir jetzt nicht wirklich eine Notwendigkeit.
3: Und das also da gab es eine Inspektion bei dir zu Hause?
2: Gab es eine Inspektion bei mir zu Hause. Für was buchen sie das genau? Buchen sie es jetzt mehr privat? Ja, sie sind sowieso ein schwieriger Fall, weil sie sind selbstständig. Weil wenn sie jetzt in einer Firma arbeiten, dann könnte man das überprüfen. Also es war nur kompliziert und ich hatte Gott sei Dank das Glück, dass ich mir dann einige Dinge einfach geleistet habe, die einfach den Aufwand erleichtert haben. Aber zum Beispiel so eine Breilzeile, die kostet 6.000 bis 8.000 Euro, da wird es dann schon heftig. Und da hat es wirklich sehr gut funktioniert mit dieser Koordinationsstelle.
3: Aha. Der Behördendschungel, Georg Matzak.
1: Ja, der ist wirklich katastrophal. Ich denke, es ist in Wahrheit noch schlimmer, weil es von Bundesland zu Bundesland unterschiedlich ist. Und ja, wenn ich beispielsweise an so Themen wie Augensteuerung denke, die kostet einen niedrigen fünfstelligen Betrag. Manche finanzieren einen Teil und bei manchen Bundesländern ist es wahrscheinlich so, dass man über die Hürde Notwendigkeit gar nicht drüber kommt. Also das ist tatsächlich ein Thema. Unsere Hoffnung, Die Sozialfondsstrategie, die uns von der Frau Landesrätin mitgeteilt worden ist, ist ja auf ein Schlagwort reduziert, digital vor ambulant, vor stationär. Und diesen One-Stop-Shop, den der Herr Knall angesprochen hat, da wäre schon unglaublich hilfreich, wenn sowas dort mitgedacht würde, weil ohne den wird es nicht gehen, da hat der Herr Knall völlig recht.
3: Gerhard, Sie sitzen im Rollstuhl, auch Sie, Behördendschungel-Opfer?
5: Ja. Ja, es ist nicht leicht. Also ist egal, so zu Österreich muss man Gebärdler gehen, wenn man etwas braucht.
3: Auch wenn es einem zusteht?
5: Ja, weil so ein richtiger Rechtsanspruch hat man ja nicht. Es steht nirgends im Gesetz, wenn du dir und dir Behinderung hast, dann kriegst du das und das. Und sehr, wenn man jetzt am ersten Arbeitsmarkt ist, dann kann man zwar beim Sozialministerium Service auch fragen, ob es gezahlt wird. In der Regel wird es gezahlt, aber halt Rechtsanspruch ist nicht da. Und wenn man dann etwas für Freizeit braucht, für privat, für seine Privatvergnügen, dann wird es extrem schwierig. Also da muss man wirklich dann teilweise Bärtler gehen, bei irgendwelchen Serviceclubs wie Kiwanis, Lions und so weiter oder bei Licht ins Dunkel oder bei sonstigen Institutionen. Und irgendwie kriegt man es dann vielleicht einmal finanziert, aber der Weg ist leider lang.
3: Also man wird zum Bittsteller, da sind wir wieder bei der Frage der Würde, oder?
5: Ja. Und in anderen Ländern ist das viel leichter. Also wenn ich Richtung Holland aufschaue, dann verschrieb das der Doktor, dann gehe ich zur Firma und dann kriege ich es zahlt. Es wäre halt bei uns auch schön, wenn es so wäre. Aber es gibt auch Länder, wo es noch viel schlimmer ist.
3: Gut, ja. Schwartrost. Ich möchte diese wirklich sehr besondere Sendung beschließen mit 33 Sekunden von Michael Hansmann, technischer Assistent bei Neber Betriebsservice.

0: denn er blickt für uns ein wenig in die Zukunft und das ist sehr, sehr spannend.
1: Heute ist schon durch die moderne Technik vieles möglich, was vor ein paar Jahren natürlich noch unvorstellbar gewesen wäre. Wenn man jetzt zum Beispiel einen Blindenstock hernimmt, die kann man heute mit GPS und Hinderniserkennung haben zum Beispiel. Oder Roboterarme zum Überstülpen, die bei einer Lähmung bestimmte Funktionen wiederherstellen können. Und im Bereich der Computersteuerung hat die KI großen Einfluss genommen bei Sprachsteuerungen, Einhändertastaturen und Augensteuerungen. In der Hinsicht gibt es ganz viele neue Innovationen auf dem Gebiet.
0: Sagt der Michael Hansmann. George Nussbaumer, Georg Matzak, Gerhard Nussbaum, vielen Dank für die spannende Stunde und alles Gute.
2: Bis zum nächsten Mal.
3: Vielen Dank.
0: Allen drei Herren. Nochmal der Hinweis, der Trialog Donnerstag, 18 Uhr hier bei uns im Funkhaus der Lebenshilfe und dann am Freitag ab 9 Uhr in der Volkshochschule in Götzis. Morgen gibt es wieder ein neues bei Neustädter. Morgen das Thema Leben auf der Autobahn. Der Platzmangel im unteren Rheintal ist ein Riesenproblem. Warum nicht die Autobahn überbauen und so einen neuen Lebensraum schaffen? Die Frage ist ernst gemeint. Es gibt Projekte schon seit einiger Zeit. Jetzt haben sich Schüler mit diesem Projekt befasst. Hochspannende Geschichte. Morgen bei mir zu Gast Gerold Strehle. Er ist Architekt und Lehrender. Leben auf der Autobahn. Warum nicht die Autobahn überbauen? Ich bin gespannt, was Sie dazu sagen, liebe Hörer. Morgen wird es 13 Uhr.
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5: Am Mikrofon Paul Kanker. In Österreich verschwinden immer mehr Gletscher. Der vergangene Winter ist für die Gletscher schlecht gewesen. Auf dem Eis liegt deutlich weniger Schnee als im langjährigen Mittel, wie ein Bericht der Forscherin Andrea Fischer zeigt. Raphael Krapscher berichtet.
6: Auf Österreichs Gletschern ist Anfang Mai rund ein Drittel weniger Schnee gelegen als im Durchschnitt. Und das hat Folgen, denn sobald der Schnee weg ist, verlieren die Gletscher 10 cm Eis pro Tag. Viele kleine Gletscher stehen daher bereits auf der Kippe, erklärt Andrea Fischer von der Österreichischen Akademie der Wissenschaften.
7: Wir müssen damit rechnen, dass heuer einige Gletscher verschwinden. Es gibt einige Kandidaten, die schon sehr klein geworden sind. Und mit den zu erwartenden Dickenänderungen heuer im Sommer ist zu erwarten, dass wir wieder einige Totalverluste sehen.
6: Problematisch sei das auch, weil Gletscher natürliche Wasserspeicher sind. Ihr Schmelzwasser fließt in Flüsse und Seen und es hebt auch den Grundwasserspiegel in der Nähe der Gletscher. Fallen diese natürlichen Wasserspeicher weg, hat das Folgen für Trinkwasser, Landwirtschaft und Energieproduktion.
5: Israel plant offenbar neue Angriffe im Südlibanon. Die Armee hat vor kurzem die Einwohner einer weiteren Stadt im Südlibanon aufgerufen, ihre Häuser zu verlassen. Möglicherweise werde Israel bald Einrichtungen der schiitischen Terrormiliz Hisbollah angreifen. In der libanesischen Hauptstadt Beirut ist unser Korrespondent Paul Huema. An sich gilt eine Waffenruhe zwischen Israel und dem Libanon. Wie groß ist die Angst vor neuen israelischen Angriffen?
8: Ja, die Sorge vor einer weiteren Eskalation ist hier in Beirut wirklich sehr groß. Über unseren Köpfen fliegen den ganzen Tag schon israelische Drohnen im Tiefflug. In der Nacht haben wirklich tausende Menschen die südlichen Vororte von Beirut fluchtartig verlassen. Das sind ja die Hisbollah-Hochburgen. Israelische Minister haben offen angedroht, die Hauptstadt Beirut wieder massiv zu beschießen. Und wenn man sich die Zerstörung dort in den vergangenen Monaten ansieht, dann haben die Menschen gelernt, diese Drohungen sehr ernst zu nehmen.
5: Paul Huema aus Beirut. Die Staatsanwaltschaft Wien beruft gegen das Urteil gegen den früheren Verfassungsschützer Egisto Ott. Sie fordert eine härtere Strafe, obwohl die Strafe Otts von 4 Jahren und 1 Monat Haft nahe bei der Höchststrafe von 5 Jahren liegt. Ott ist in der Vorwoche der Spionage und des Amtsmissbrauchs schuldig gesprochen worden. In Belgien sind durch den Zusammenstoß eines Zugs mit einem Schulbus 4 Menschen ums Leben gekommen. Mehrere wurden verletzt. In der Früh ist der Kleinbus mit Schulkindern an einem Bahnübergang nördlich der belgischen Hauptstadt Brüssel von dem Zug erfasst worden. Die Polizei spricht von einem extrem heftigen Anprall. Die Schranke war offenbar geschlossen. Warum der Bus trotzdem über die Gleise fahren wollte, wird untersucht. Der Busfahrer ist allerdings unter den Toten. Das waren die Nachrichten mit Paul Kraker.
2: Hochsommer, Ende Mai, heiß ist es. Derzeit schon 29 Grad in Frastanz, 27 in Wolfurt und eine Spur kühler ist es bei 25 Grad in Hart am See und auch in den Bergen, zum Beispiel in Schröcken. Morgen Mittwoch ist es dann erst schwül und sonnig, am Nachmittag bzw. am Abend stehen Gewitter an, dann am Donnerstag und Freitag wieder viel Sonne und sommerliche 30 Grad. Sie sind sicher unterwegs mit Radio Vorarlberg, 2:03. Es liegen uns keine aktuellen Meldungen vor. Falls doch was auffällt, wir sind da. Gratis unter der 0800 20 4000.
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2: Und haben Sie ein kühles Plätzchen heute? Ich hoffe doch, der Mai heizt uns ja ziemlich ein momentan. Gehen wir es langsam an heute. Nazareth, Love Hurts, wunderschönes Lied. Jetzt vorher noch Rose Laurent. Afrika aus den 80ern.

0: Es gibt Veränderungen, die tun so gut. 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
1: Dankeschön. Ich freue mich extrem, wirklich.
0: Ich auch.

0: Die 70er-Show, die war so richtig sommerlich, oder? When, hier bei Radio Vorarlberg. Angenehmen Dienstag, 14.30 Uhr ist es jetzt für Sie, die Radio Vorarlberg Nachrichten. Mit Melanie Kritzer. Schönen Nachmittag. Die Polizei hat am verlängerten Pfingstwochenende knapp 5000 Schnellfahrer geblitzt. Ein Autofahrer war mit 190 km/h in einer 80er-Zone unterwegs. Sein Auto wurde beschlagnahmt. Außerdem hat die Polizei zu Pfingsten 18 Alko- und 3 Drogenlenker aus dem Verkehr gezogen. Im vergangenen Jahr waren es mehr als 30. Ein neues Weiterbildungsmodell für den Patientenservice bietet arbeitslosen Menschen ohne Ausbildung eine Chance und entlastet gleichzeitig das Gesundheitssystem. Die Tätigkeit ist klar vom Pflegeberuf abgegrenzt und umfasst hauswirtschaftliche und serviceorientierte Aufgaben. Die 5-monatige Ausbildung beginnt im Juni. Die SPÖ wirft der schwarz-blauen Regierung erneut vor, mit der Spitalsreform lediglich den eigenen Einsparungskurs durchziehen zu wollen, statt die Gesundheitsversorgung im Land zu verbessern. Wichtige Leistungen werden dafür gekürzt. Die SPÖ sagt, sie habe schon vor solchen Verschlechterungen gewarnt. Vorarlbergs Krankenhäuser müssen heuer mit einem Minus von 327 Millionen Euro rechnen.
1: Und wir rechnen weiterhin mit viel Sonne und Hitze im Land, knapp über 30 Grad heute. Die Wölkchen am Himmel dienen höchstens der Zierde heute. Morgen Mittwoch wieder erst viel Sonne, es wird schwül, tagsüber kommen dickere Wolken dazu und die sorgen für das eine oder andere Gewitter. Es wird wieder heiß bei knapp über 30 Grad, so geht's dahin auch am Donnerstag und am Freitag. Sie sind sicher unterwegs mit Radio Vorarlberg, eine Minute nach 2:30. Sie kommen gut voran auf Vorarlbergsstraßen. Unsere Gratis-Service-Nummer, falls dem nicht so wäre, die 0800 20 4000. Gute Fahrt.
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1: Robbie Williams schaut vorbei nach Jermaine Jackson mit Pia Zadora. When the rain begins to fall. Hier bei uns. Schönen Dienstag allerseits.

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Absoluter Kult Michael Jackson für ihren heißen Mai-Nachmittag hier bei Radio Vorarlberg. Jetzt ein Lied wie ein sommerliches Küsschen für Sie. Sixpence None the Richer hier bei Radio Vorarlberg. Kiss Me.

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1: Am Mikrofon Paul Kranke. Österreichs Wasserkraftwerke produzieren derzeit deutlich weniger Strom als üblich. Die Stromerzeuger verzeichnen Rückgänge von bis zu 30% im Vergleich zum langjährigen Schnitt, weil es lange trocken ist und wenig regnet. Vanessa Gruber berichtet.
2: Wenig Schnee im Winter, kaum Regen im Frühling. Durch Österreichs Wasserkraftwerke fließt aktuell weniger Wasser. Unter anderem bei den Vorarlberger Illwerken ist die Produktion zwischen Jänner und April zurückgegangen, sagt Vorstand Gerd Wegeler.
3: Wenn wir einen Blick auf unsere, ich nenne es jetzt Laufwasserkraft im Machtgebiet Österreich werfen, da liegen wir in etwa bei -20% in dieser Zeit.
2: Auch der Verbund verzeichnet aktuell einen Rückgang von rund 30% im Vergleich zum langjährigen Schnitt. Einen wichtigen Puffer bieten Pumpspeicherkraftwerke, die Wasser und damit Energie zwischenspeichern können. Laut Fachleuten ist ein ausgeglichener Energiemix entscheidend. Wenn die Wasserkraft schwächelt, sollen Wind- und Sonnenkraft einspringen können und umgekehrt.
1: Die EU belässt trotz russischer Drohungen ihr Personal in der ukrainischen Hauptstadt Kiew. Nach dem massiven Angriff am Wochenende hat Russland mit einer neuen Attacke gedroht und ausländische Diplomaten aufgerufen, Kiew zu verlassen. Aus Brüssel, Verena Sophie Mayer.
4: Die EU wird ihr diplomatisches Personal nicht aus Kiew abziehen. Die EU-Kommission sieht in den russischen Drohungen gegen ausländisches Botschaftspersonal eine Strategie. Russland versuche, Panik und Angst zu verbreiten und die Ukraine zu isolieren, so Kommissionssprecherin Anita Hipper. Das Vorgehen würde auch zeigen, dass Russland keinerlei Interesse an Frieden habe. Österreichs Europaministerin Claudia Bauer plädiert allerdings auch weiterhin dafür, das Gespräch mit Russland zu suchen.
5: Es geht nicht nur um die Ukraine in diesem Krieg, es geht um Europa, es geht um unsere Energieversorgung, es geht um die Wettbewerbsfähigkeit und deswegen wichtig, dass wir Gespräche
1: Österreich hat 2025 deutlich weniger Waren in die USA ausgeführt als früher. Nach einer Studie der Handelskammer sind die Ausfuhren im Vorjahr um 20% zurückgegangen, bei pharmazeutischen Produkten sogar um 50%. Der Rückgang dürfte an den Handels- und Zollstreitigkeiten mit den USA liegen. Die USA bleiben aber Österreichs wichtigster Handelspartner nach Deutschland. Justizwachebeamte erhalten künftig Körperkameras. Wie Justizministerin Anna Sparrer mitteilt, werden ab Juni 500 sogenannte Bodycams eingesetzt. Die Kameras am Körper eines Beamten sollen vor Übergriffen und unberechtigten Vorwürfen schützen und gleichzeitig Rechte und Sicherheit von Gefängnisinsassen wahren. In Frankreich sind als Folge der für Mai ungewöhnlichen Hitze 7 Menschen ums Leben gekommen. 5 davon sind ertrunken, 2 sind bei Sportveranstaltungen an Folgen der Hitze gestorben. In Frankreich hat es derzeit bis zu 37 Grad. Das waren die Nachrichten mit Paul Kranke.
6: Ja, schauen Sie gut bei dieser Hitze auf sich. 30 Grad haben wir derzeit in Feldkirch, 27 in Alberschwende, 25 derzeit in Langen am Arlberg. Morgen Mittwoch ist es erst schwül und sonnig. Am Nachmittag stehen hauptsächlich im Süden des Landes Gewitter an. Dann am Donnerstag und Freitag wieder sommerliche 30 Grad und viel Sonne. Sie sind sicher unterwegs mit Radio Vorarlberg, 3:03. Es läuft alles rund auf den Straßen. Unsere Gratis-Service-Nummer, falls Ihnen was auffällt, die 0800 20 4000. Kommen Sie sicher an.
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6: Schönen Dienstag allerseits. Jetzt für Sie, Brian Adams.

0: Schönen Nachmittag allerseits.
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0: Reimen für die gute Sache, genauer gesagt für das Vorarlberger Kinderdorf und fürs Klima. Und mit ein bisschen Glück ermöglichen Sie das nächste Modul für die Photovoltaikanlage. Davon gibt es schon 6 Stück und die 7. kommt jetzt gerade zusammen. Und heute muss bei Ihrem Reim, also meistens haben wir es so, dass ein Wort eingebaut sein muss, dieses Mal ist es ein Satz und dieser lautet heute: Die Sonne schickt keine Rechnung. Also die Sonne schickt keine Rechnung und Ihnen fällt was dazu ein, ja? Schicken Sie uns Ihren Reim, am besten unter 055 72 38 30, gerne über WhatsApp als Sprachnachricht. Kurz nach 17 Uhr wählen wir dann bei Radio Vorarlberg das schönste Gedicht des Tages aus und für das Vorarlberger Kinderdorf gibt es bei der Kronhalde das nächste Photovoltaik-Modul. Dankeschön.

0: Himmlisch, die Faction Factory aus den 80ern hier bei Radio Vorarlberg. In wenigen Minuten ein Traum von Musik.
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0: Löst bei Ihnen auch Erinnerungen aus, denke ich mir. Reinhard Fendrich in wenigen Minuten hier bei Radio Vorarlberg.
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0: Madonna bringt gerade ein bisschen was Frisches in diesen heißen Sommernachmittag hier bei Radio Vorarlberg. Schönen Dienstag, es ist 15.30 Uhr. Jetzt für Sie die Radio Vorarlberg Nachrichten. Mit Melanie Kritzer. Schönen Nachmittag. Nach einem Angriff auf eine Jugendliche in Dornbirn fahndet die Polizei immer noch nach dem Täter. Das 16-jährige Mädchen wurde Freitagabend bei der Fahrradunterführung in der Dr. Anton Schneider Straße von dem Mann attackiert und mit einem spitzen Gegenstand am Bauch verletzt. Das Mädchen hat sich mit Fußtritten und einem Pfefferspray gewehrt und konnte dadurch entkommen. Das SOS Kinderdorf schafft mehr Platz für Kinder und Jugendliche in Not. Im Juni öffnet in Hohenweiler eine neue Wohngruppe für 6 Kinder zwischen 6 und 13 Jahren. Ziel ist es, Stabilität, Sicherheit und Geborgenheit zu schaffen. Aktuell betreut die Organisation landesweit 185 Kinder und Jugendliche in derartigen Wohngruppen. Der Bedarf steigt stetig. Am verlängerten Pfingstwochenende sind in Vorarlberg 39 Personen bei Verkehrsunfällen verletzt worden. Das sind um 15 mehr als im Vorjahr. Den Anstieg führt die Polizei auf das schöne Wetter zurück. Insgesamt sind knapp 5000 Geschwindigkeitsübertretungen angezeigt worden. 4 Lenkern ist der Führerschein abgenommen worden.
1: Sonne und Hitze im Land, knapp über 30 Grad heute und Wolken sind heute harmlos. Es ist heiß und es bleibt auch in den nächsten Tagen heiß. Morgen Mittwoch, da stehen dann mitunter Gewitter an, hauptsächlich im Süden des Landes. Und mit viel Sonne und Hitze geht es dann auch am Donnerstag und Freitag bei bis zu 30 Grad weiter. Sie sind sicher unterwegs mit Radio Vorarlberg, eine Minute nach 3:30. Es ist alles ruhig auf den Straßen, es läuft, falls nicht, wir sind da gratis unter der 0800 20 4000.
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1: In den 80ern, da gab es mal diese Stephanie aus Monaco, Irresistible, mit ihrem Hit aus den 80ern. Lange nicht mehr gehört. Schönen Nachmittag.

0: Sie sind sicher unterwegs mit Radio Vorarlberg. Vorsicht bei der Autobahnauffahrt Frastanz. Es ist gerade ein Unfall passiert in diesen Minuten und es bildet sich im Moment schon Stau. Die Einsatzkräfte sind vor Ort. Wir halten Sie auf jeden Fall diesbezüglich auf dem Laufenden. Gute Fahrt. Ja, und bei der Eishockey-WM in der Schweiz, da geht's für Österreich heute um alles. Gewinnt man gegen den amtierenden Weltmeister USA, dann steht man im Viertelfinale. Und verliert man, dann ist man draußen und kann Sommerurlaub machen. Teamchef Roger Bader ist deshalb überzeugt, dass jeder weiß, worum es geht.
1: Ja, wir hoffen auf den vierten Sieg, ohne Frage. Das wollen wir. Wir wollen uns das Viertelfinale erkämpfen. Und die Mannschaft ist sehr bereit. Sie weiß natürlich, dass es eine gute Chance ist. Wir wissen natürlich, dass der Gegner gut ist, aber das macht es ja dann umso schöner, wenn wir es schaffen. Und wir sind heiß, dieses Spiel erfolgreich zu bewältigen.
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Sie sind sicher unterwegs mit Radio Vorarlberg. Vorsicht, es gibt Stau und zwar nach einem Unfall bei der Autobahnauffahrt Frastanz von Feldkirch und auch von Frastanz kommend. Unsere Gratis-Service-Nummer die 0800 20 4000. Danke für Ihre Anrufe.

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2: Am Mikrofon Paul Kanker. Die Diakonie fordert bessere Pflege nach Spitalsentlassung. Diakoniedirektorin Maria Katharina Moser sagt, wer aus dem Spital entlassen werde, müsse vor allem besser vor Stürzen geschützt werden. Durch Sturzverhinderung könnten jährlich 1,7 Milliarden Euro eingespart werden. Moser fügt hinzu, die Pflegeregelungen müssten für ganz Österreich einheitlich gemacht werden.
3: Das Thema Pflegeprävention nehmen wir aktuell nicht wahr, dass das in der Regierungsarbeit groß Thema wäre. Das kann nicht sein, dass Menschen in Oberösterreich andere Leistungen bekommen und andere Kostensätze selber zu tragen haben, andere öffentliche Finanzierungen als im Burgenland, als in Tirol, als in Wien. Also diese Zersplitterung und diese Zerspragelung, der Föderalismus in der Pflege ist aus unserer Sicht ein großes Thema. Und wir wissen auch, dass 80% der Menschen in Österreich sich wünschen, dass das einheitlich österreichweit geregelt wird,
2: sagt Diakonie-Direktorin Moser. In der chemischen Industrie haben Warnstreiks begonnen. Sie finden täglich bis 1. Juni statt. Laut Gewerkschaft werden fast alle großen Chemiebetriebe bestreikt. Die Arbeitnehmer versuchen, ihrer Forderung nach mehr Lohn Nachdruck zu verleihen. Volker Obermeier berichtet.
4: Die Warnstreiks dauern bis kommenden Montag an unterschiedlichen Standorten und jeweils 2 Stunden lang. Die Gewerkschaft will sich auf Betriebe in Oberösterreich und Wien konzentrieren. Die Arbeitnehmer fordern ein Lohnplus von 3,5%, etwas mehr als den Inflationsausgleich. Die Arbeitgeber wollen eine Nullrunde und bieten 250 Euro Einmalzahlung. Begründung: internationale Wettbewerbsfähigkeit. Die KV-Verhandlungen für die etwa 50.000 Beschäftigten der chemischen Industrie gehen nächste Woche weiter.
2: SOS Kinderdorf baut in Österreich Stellen ab. An den Standorten Innsbruck, Wien und Graz verlieren insgesamt 28 Menschen ihre Jobs. Bei weiteren 22 werden zum Beispiel Zulagen gekürzt. Wie Geschäftsführerin Caroline Peucher mitteilt, könnten weitere Stellen abgebaut werden. Durch den Missbrauchsskandal sind die Spenden für SOS Kinderdorf um bis zu 20% pro Jahr zurückgegangen. Der Spar-Konzern bekommt erstmals einen Vorstandsvorsitzenden von außen. Wie Spar mitteilt, wird ab 2028 Markus Kaser Konzernchef. Er stammt nicht aus den 3 Gründerfamilien. Die bisherigen Vorsitzenden scheiden Ende 2027 aus. Sie sind dann 65 Jahre alt. In der türkischen Küstenmetropole Izmir haben Tausende gegen die Absetzung von Oppositionschef Özgür Özel präsentiert. Die Polizei ist mit Wasserwerfern gegen die Demonstranten vorgegangen. Vorige Woche hat ein Gericht Özel als Vorsitzenden der CHP abgesetzt, wegen angeblicher Bestechung. Eingesetzt wurde sein Vorgänger, der bei der Präsidentenwahl geringere Chancen gegen Präsident Recep Tayyip Erdogan haben dürfte. Die türkische Opposition spricht daher von Politjustiz. Bei der Eishockey-AWM in Zürich beginnt in einer Viertelstunde das Entscheidungsspiel für Österreich für den Einzug ins Viertelfinale. Österreich ist allerdings Außenseiter gegen Olympiasieger und Weltmeister USA. Das waren die Nachrichten mit Paul Kracker.
5: Ja, das ist er heute. Der Höhepunkt der ersten kleinen Hitzewelle für Vorarlberg für dieses Jahr. Im Moment hat es 31 Grad in Bludenz und Feldkirch, 29 in Dornbirn und 28 in Bregenz. Tendenz noch immer steigen. Schauen wir, wohin es noch geht. Etwas weniger heiß, dafür schwül warme bis zu 29 Grad geht es dann morgen weiter. Einzelne Gewitter und Regenschauer gibt es dann ab dem Nachmittag, vor allem im Süden des Landes. Donnerstag und Freitag ist dann alles wieder wie gehabt. Es ist trocken, sehr sonnig und sehr warm mit 29 oder 30 Grad. Sie sind sicher unterwegs mit dem Radio Vorarlberg Verkehrsservice. 3:04 ist es und nach einem Unfall ist die Autobahnauffahrt Frastanz natürlich in beiden Richtungen gesperrt. Ausweichen können Sie da über Feldkirch Nord zum Beispiel, staut sich da aber jetzt natürlich rund um Frastanz aus allen Richtungen, müssen Sie da circa 10 Minuten mehr einplanen. Bis zu 15 Minuten länger dauert es infolgedessen auch rund um die Bärenkreuzung in Feldkirch und zwar aus allen Richtungen. Ja, und 10 Minuten länger dauert es auch im Feierabendverkehr in Hohenems auf der Diepholzauer Straße stadtauswärts. Ja, und da wo es läuft, achten Sie auf Ihre Geschwindigkeit. Generell natürlich und im Besonderen im Moment auf der Höchster Straße in Dornbirn stadtauswärts nach der Autobahnbrücke. Danke Alfred fürs Anrufen. Können Sie übrigens auch machen. 0800 20 4000 ist unsere Gratis-Hotline.
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5: Was für ein Sommernachmittag. Fast wie in Memphis, Tennessee, oder? When I was walking in Memphis. Naja, nicht ganz. Da gibt es zwar ebenfalls 30 Grad, nur inklusive 97% Luftfeuchtigkeit. Puh, da haben wir es bei uns ein bisschen schöner, oder? Heiße Tage gibt es bei uns und die heißen Nächte, naja, das überlasse ich jetzt Ihnen und George Michael.

0: Lieber. Ach, die 60er sind es hier bei Radio Vorarlberg an einem Tag, wo die Sonne scheint und scheint und scheint vom wolkenlosen Himmel. Alle Photovoltaikanlagenbesitzer reiben sich die Hände, weil die Sonne schickt dir keine Rechnung. Tja, und da ist er schon, unser Reimesatz des Tages.
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0: Genau, das Gedicht des Tages spendiert mit uns gemeinsam dem Vorarlberger Kinderdorf Kronhalde in Bregenz ein Photovoltaikmodul aufs Dach. Und für Sie gibt es ein Insektenhotel Deluxe und eine Einladung zum großen Dankefest. Heute die klitzekleine Schwierigkeit, ein ganzer Satz muss irgendwie drin vorkommen. Die Sonne schickt keine Rechnung. Ja, das kommt dabei heraus. Zum Beispiel das Gedicht von der Johanna aus Koblach.
3: Alles wird teurer, auf jeden Euro muss man schauen. Die ganze Teuerungen, die muss man erstmal verdauen. Wie gut, dass es die Sonne gibt, für jeden erhältlich. Ob im Norden, Osten, Süden oder Westen. Die Sonne scheint zu ihrem Besten. Man kann sie nutzen, egal wo du bist. Und total gratis, weil das Motto, die Sonne schickt keine Rechnung, ist.
0: Na bitte, Aufgabe erfüllt, oder? Sie kriegen das auch so nett hin? Dann gerne eine Sprachnachricht an die 055 72 38 30. Das Gedicht des Tages, das küren wir in gut einer Stunde um kurz nach fünf.
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0: ist das. Wir begleiten Sie rein in diesen Dienstagfeierabend. Jetzt aber alles Wichtige zu diesem Dienstag, 16.30 Uhr mit den Radio Vorarlberg Nachrichten.
1: Mit Melanie Kritzer. Schönen Nachmittag. Das SOS Kinderdorf schafft mehr Platz für Kinder und Jugendliche in Not. Im Juni öffnet in Hohenweiler eine neue Wohngruppe für 6 Kinder zwischen 6 und 13 Jahren. Der Bedarf an derartigen Spezialeinrichtungen steigt stetig. Die Warteliste ist lang, sagt Landesrätin Barbara Schöbi-Fink.
2: Aktuell haben wir 185 Kinder in der Obhut der Kinder- und Jugendhilfe. Für diese Kinder ist es ganz, ganz wichtig, dass sie, weil sie nicht zu Hause wohnen können, aus verschiedensten Gründen, dass sie ein stabiles Umfeld haben, eine familienähnliche Situation, eine Wohngemeinschaft, wo sie rund um die Uhr betreut werden, dass sie, man könnte sagen, eine zweite Chance bekommen und hier ein sicheres Umfeld bekommen.
1: Ende Sommer soll bereits eine weitere Wohngruppe für etwas ältere Jugendliche in Mundlix eröffnet werden. Nach einem Angriff auf eine Jugendliche in Dornbirn fahndet die Polizei immer noch nach dem Täter. Das 16-jährige Mädchen wurde Freitagabend bei der Fahrradunterführung in der Dr. Anton-Schneider-Straße von dem Mann attackiert und mit einem spitzen Gegenstand am Bauch verletzt. Das Mädchen hat sich mit Fußtritten und einem Pfefferspray gewehrt und konnte dadurch entkommen. Ein neues Weiterbildungsmodell für den Patientenservice bietet arbeitslosen Menschen ohne Ausbildung eine Chance und entlastet gleichzeitig das Gesundheitssystem. Nach der rund 5-monatigen Ausbildung sollen die Quereinsteigerinnen und Quereinsteiger eine große Unterstützung für das Pflegepersonal sein, meint Claudia De Paoli vom Berufsförderungsinstitut.
3: Es sind ja Tätigkeiten, die organisatorisch oder hauswirtschaftlich gelagert sind. Also alle delegierbaren Tätigkeiten werden vom Patientenservice durchgeführt. Das ist ganz klar abgegrenzt vom Pflegeberuf. Also wir haben hier zwei Win-Win-Situationen, nämlich mehr Zeit für den Patienten, mehr Service für den Patienten und mehr Zeit für die Pflegekräfte, ihre eigentliche Kernkompetenzen durchzuführen.
1: Ausbildungsstart ist im Juni. Und Österreich spielt bei der Eishockey-WM gerade ums Viertelfinalticket. Frederik Schwenninger gegen den amtierenden Weltmeister USA braucht es aber einen Sieg.
4: Und der rückt leider schon vor Beginn ein wenig weiter weg, denn einer der Vorarlberger Leistungsträger fällt aus. Der Dornbirner Dominik Zwerger kann wegen einer Kopfverletzung nicht mehr spielen und muss die WM für sich beenden. Teamchef Roger Bader sagt aber, das kann die Mannschaft kompensieren und meint, alle wissen, was es braucht, um einen Sieg einzufahren. Das Spiel läuft seit wenigen Minuten, ORF 1 überträgt live und derzeit steht es leider schon 2:0 für die USA.
0: Ja, unglaublich, leider. Aber unglaublich auch, wie warm es ist. Wir haben den 26. Mai und es hat 31 Grad im Moment im Bluden. Sehr sommerlich ist das. Und wie es weitergeht, die Wetteraussicht im Detail, hat jetzt Josef Lang aus der Geosphere in Innsbruck für uns. Schönen Nachmittag.
5: Schönen Nachmittag. Das stabile Sommerwetter legt eine Pause ein. Morgen kommt etwas feuchtere, schaueranfällige Luft nach Vorarlberg. In der kommenden Nacht ist es aber trocken, gering bewölkt bis sternenklar und es bleibt recht mild. Frühtemperaturen morgen etwa 17 Grad im Rheintal, um 10 Grad am Arlberg. Morgen am Mittwoch wird es schwül warm, bis zu 29 Grad. Am Vormittag sehr sonnig, es bilden sich bis Mittag aber mächtige Quellwolken und am Nachmittag kommt es zu Regenschauern und Gewittern, die sich morgen bis in den Abend hineinziehen können. Am Donnerstag und am Freitag dann sonniges, eher wieder stabiles, sehr warmes Sommerwetter. Am Wochenende bleibt es sommerlich, aber es geht wechselhaft durch den Samstag und Sonntag.
0: Gleich 4 Minuten nach 4:30 ist es und es gibt gute Nachrichten von der Unfallstelle bei der Autobahnauffahrt Frastanz. Die Unfallstelle, die ist geräumt, da gibt es also freie Fahrt, aber es gibt noch deutliche Verzögerungen rund um Frastanz und rund um Feldkirch. Zum Beispiel rund um die Bärenkreuzung Lichtensteiner Straße stadteinwärts brauchen Sie ca. 25 Minuten länger und auch rund um Frastanz bzw. stadtauswärts dann auch bei Feldkirch Richtung Feldkirch Nord, da müssen Sie überall mindestens 10 Minuten mehr einplanen. 10 Minuten länger dauert es im Moment auch in Hohenems auf der Diepoldsauer Straße stadtauswärts. Ansonsten schaut es aber noch ganz entspannt aus. Falls Sie was entdecken, rufen Sie gerne an, kostenlos unter 0800 20 4000.
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0: Und mit Rhythm of the Night.

0: heiß.
1: Heißer Vorarlberg. Und wenn Ihnen sogar mit Klimaanlage regelmäßig der Schweiß überall runterläuft, vorzugsweise mitten in der Nacht, dann sind Sie wohl irgendwo zwischen, ich sag mal, 38 und 55 Jahre alt. Stichwort die Wechseljahre. Und da möchte ich Ihnen ganz wärmstens den Podcast meiner ganz lieben Kollegin, der Nicole Benvenuti, ans Herz legen. Heiter bis wechselhaft. Der umfasst schon mittlerweile, Nicole, wie viele Folgen?
2: 33
1: Folgen. Und nicht nur das, Nicole, es gibt jetzt den Podcast quasi als Buch.
2: Ja, komischerweise hat er 333 Seiten. Aha. Das passt ja irgendwie alles wunderbar zusammen. Ja, weil die Wechseljahre viel mehr sind als unter Anführungszeichen nur Hitzewallungen. Der Hormonrückgang betrifft eigentlich alle Organsysteme, Gehirn, Herz, Knochen, Haut und Schleimhäute. Und darum ist es so wichtig, dass wir Frauen Bescheid wissen, dass wir nicht plötzlich denken, Moment, was stimmt mit mir nicht? Ich werde verrückt. Hört man immer wieder.
1: Und nicht nur wir Frauen, sondern auch unsere Partner. Damit unsere Partner verstehen, was ist eigentlich mit meiner Frau los, mit meiner Partnerin und was ist mit uns los. Und der Vorteil vom Buch ist, du hast ja diese 33 Folgen bisher. Sind ja quasi, die Essenz ist ja quasi das Buch.
2: Mhm. Ja, ich habe fast alle Folgen reingepackt, weil wir hatten natürlich irgendwann eine Deadline und ich war auch fast bei 500 Seiten und musste radikal kürzen. Und du kennst mich, ich tue mir sehr schwer mit Kürzen. Ja. Aber es kommt alles vor, was wichtig ist. Es ist eine Art Reiseführer durch die Wechseljahre, das die Frauen stärkt und informiert und einfach auch Awareness schafft.
1: Und wenn Sie ein bisschen mehr Awareness in Ihrem Leben möchten, kommen Sie doch vorbei. Das Buch wird heute vorgestellt bei uns hier im ORF Landesfunkhaus. Ab 19.30 Uhr, Nicole, stehst du auch Rede und Antwort natürlich nachher in einer kleinen Diskussion,
2: selbstverständlich,
1: oder?
2: Selbstverständlich, gerne. Ja, ich freue mich.
1: Sehr gut. Rufen Sie an, Eintritt ist frei. Anmelden wäre aber fein. 055 72 301.

0: Als Luftabwehr ist erst im Aufbau. Neues EU-Budget. Künftig kann jeder Bundesstaat allein, zum Beispiel über Agrarförderung, entscheiden. Zum Journal um 5 begrüßt Sie Paul Kranker. Der Ukraine-Krieg und der Einsatz der berüchtigten Oreschnik-Rakete durch Russland machen die Schwäche Europas bei der Luftabwehr deutlich. Das betrifft auch Österreich. Jahrzehntelang wurde die Luftverteidigung vernachlässigt. Erst seit kurzem wird eine neue Luftabwehr aufgebaut. Gegen Drohnen auf kurze Distanz sollen bald Abwehrwaffen geliefert werden. Gegen größere Bedrohungen hat die Regierung bisher keine Entscheidung getroffen. Peter Daser berichtet.
1: Österreich war eines der ersten Länder Europas, das neue Waffen gegen die Bedrohung durch Drohnen bestellt hat, unter anderem sogenannte Sky Ranger, die erst geliefert werden. Bisher fehlt hier aber eine Luftabwehr auf mittlere Distanz bis etwa 50 Kilometer. Die sei dringend notwendig, erklärt der Kommandant der Luftstreitkräfte des Bundesheeres, Gerfried Bromberger.
2: Also entsprechende Fliegerabwehrlenkwaffen. Da gehe ich davon aus, dass, oder hoffe ich, dass die Entscheidung für die mittlere Reichweite heuer noch fallen wird.
1: Was bisher noch gar nicht von der Regierung budgetiert ist, sind Abwehrraketen auf längere Distanzen, wie sie etwa für eine Abwehr der russischen Hyperschallraketen notwendig wären. Als souveräner Staat, so Gerfried Bromberger, brauche Österreich so eine Luftverteidigung. Die Neutralität werde hier nicht schützen.
0: In der chemischen Industrie haben Warnstreiks begonnen. Sie finden täglich bis 1. Juni statt und dauern jeweils 2 Stunden. Die Arbeitnehmer fordern mehr, 3,5% mehr Lohn. Die Chemieindustrie bietet eine Einmalzahlung von 250 Euro. SOS Kinderdorf baut in Österreich Stellen ab. An den Standorten Innsbruck, Wien und Graz verlieren insgesamt 28 Menschen ihren Job. Bei weiteren 22 werden zum Beispiel Zulagen gekürzt, wie Geschäftsführerin Caroline Peucher mitteilt. Durch den Missbrauchsskandal sind die Spenden für SOS Kinderdorf um bis zu 20% pro Jahr zurückgegangen. Die Verhandlungen über das riesige neue EU-Budget nehmen in Brüssel Fahrt auf. Fast 2 Billionen Euro sind vorgesehen und eine gänzlich neue Struktur. Nicht mehr die EU-Kommission, sondern die einzelnen Mitgliedstaaten sollen entscheiden, wer Förderungen bekommt. Bauern ringen dann etwa um dieselben Mittel wie Bürgermeister für Kindergärten. Aus Brüssel, Verena Sophie Meyer.
3: Mit dem nächsten EU-Budget wird es schwieriger, gemeinsame Ziele zu erreichen, kritisiert Helga Berger. Sie ist Österreichs Mitglied am EU-Rechnungshof. Jeder EU-Mitgliedstaat kann dann entscheiden, wo sein Schwerpunkt bei Agrar- oder Regionalförderungen liegt.
4: Wo er dann eben die Schwerpunkte setzt, ob er mehr im Bereich der Biolandwirtschaft macht, wie zum Beispiel Österreich, wo wir ja auch vom Europäischen Rechnungshof bestätigt haben, dass Österreich ein Bio-Vorzeigeland ist. Das ist dann eben im nationalen Spielraum.
3: Um den riesigen Anstieg des Budgets zu decken, soll es außerdem neue Einnahmen geben, durch Abgaben für Tabak oder Elektroschrott. Bloß haben die meisten EU-Länder schon abgewunken. Das würde bedeuten, dass sie mehr einzahlen müssen. Und dagegen bildet sich eine Front der Nettozahler am Rande des Europaministertreffens heute in Brüssel. Wie Österreich wehren sich auch Deutschland, Schweden oder die Niederlande dagegen.
0: In Belgien sind durch den Zusammenstoß eines Zugs mit einem Schulbus 4 Menschen ums Leben gekommen. Mehrere wurden verletzt. In der Früh ist der Kleinbus mit Schulkindern an einem Bahnübergang nördlich der belgischen Hauptstadt Brüssel von dem Zug erfasst worden. Die Polizei spricht von einem extrem heftigen Anprall. Die Schranke war offenbar geschlossen. Warum der Bus trotzdem über die Gleise fahren wollte, wird untersucht. Der Busfahrer ist allerdings unter den Toten. Die Salzburger Pfingstfestspiele gelten als Stimmungsbarometer für die Festspiele. Und da sieht es gut aus. Bei den Pfingstfestspielen gibt es ein Rekordinteresse. 99% der Karten sind verkauft. Aus Salzburg Peter Obermüller.
5: Exakt 11.860 Gäste aus 48 Nationen besuchen die Pfingstfestspiele. Und das dürfte den Kulturfans Lust auf noch mehr machen. Kartenbüro und kaufmännische Direktion der Salzburger Festspiele berichten über deutlich steigendes Interesse für den heurigen Festspielsommer. Man liege beim Vorverkauf bis zu 20% über dem sehr erfolgreichen Vorjahr, so Lukas Kreppertz, kaufmännischer Leiter des weltweit größten Klassikfestivals. Der Salzburger Festspielsommer 2026 könnte ebenfalls ein Rekordinteresse beim Ticket Verkauf bringen. Insgesamt werden knapp 218.000 Eintrittskarten angeboten.
0: Das war der Journal um 5 für Paul Kranker.
6: Ja, und das ist der Höhepunkt der ersten kleinen Hitzewelle für dieses Jahr. Im Moment hat es nämlich 31 Grad in Feldkirch und Bludenz und 30 sind es in Dornbirn und Bregenz. Nicht mehr ganz so heiß dafür, aber schwülwarm mit bis zu 29 Grad geht es dann morgen weiter. Einzelne Gewitter und Regenschauer sind dann ab dem Nachmittag wieder mit dabei. Donnerstag und Freitag ist es dann aber schon wieder trocken, sehr sonnig und wieder sehr warm mit 29 oder 30 Grad. Sie sind sicher unterwegs mit dem Radio Vorarlberg Verkehrsservice um 5 nach 5. Da dauert es im Moment 15 Minuten länger in Feldkirch auf der Lichtensteiner und auf der Illstraße stadteinwärts. 10 Minuten sind es auf der L190 Dornbirn stadtauswärts vor Dornbirn Nord. Das war's aber. Alle anderen Verzögerungen sind unter 10 Minuten. Falls nicht, falls es bei Ihnen doch irgendwo länger dauern sollte, rufen Sie gerne an. Kostenlos unter 0800 20 4000.
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6: Ja, die Sonne, die schickt keine Rechnung. Das ist heute unser Reimesatz. Aha, soll ja nicht langweilig werden, oder? Und das Gedicht des Tages, das hören wir ganz gleich. Gleich nach Sommerfeeling für Ihren Feierabend. If you like Pina Colada, mit dem Pina Colada Song von Rupert Holmes. If you're not into yoga, if you have habe ich ganz gleich für Sie nach Dippage Mode und People are People. Schönen Start in den Feierabend.

0: mit seinem imaginären Feierabenddrink in der Hand. Da geht alles ein bisschen leichter von der Hand. Auch das Reimen. Und das tun wir ja für den guten Zweck.
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0: Ja, sie erdichten sich bei uns jeden Tag ein Photovoltaikmodul fürs Vorarlberger Kinderdorf in Bregenz-Kronhalde. Und jeden Tag gibt es da von uns ein neues Reimewort, das sie in das Gedicht einbauen sollten. Heute ist es allerdings kein Wort, sondern tatsächlich ein ganzer Satz. Die Sonne schickt keine Rechnung. Monika aus Bad Dennen, bist du bereit? Leg los.
3: Voller Euphorie und Schwung, denn die Sonne schickt keine Rechnung. Mach ich hier ein Gedicht ganz klein für die Photovoltaikanlage durch Sonnenschein. Möge es helfen dem Kinderdorf sehr und Freude bringen mehr und mehr.
0: Monika?
3: Ja?
0: Das ist das Gedicht des Tages.
3: Ehrlich?
0: Ja.
3: Ja, super. Ich habe gedacht, ich bin den ganzen Tag schon dran, immer ein bisschen schreiben, dann wieder am Fenster putzen. Ja. Und dann denkst du, ach, ich mach das nicht. Und dann habe ich gedacht, mal, jetzt rief ich noch an, weil ich möchte so gerne so ein Insektenhotel, oder wie heißt das?
0: Ja, genau, Insektenhotel. Ja. Und Monika, es ist dein Insektenhotel. Und war Spaß, ja. Eine Einladung für das große Dankefest gibt es auch noch obendrauf.
3: Okay, super. Super. Na, ehrlich?
0: Ja.
3: Habe ich jetzt gewonnen?
0: Ja.
3: Echt? Ich finde das cool. Ich finde das cool.
0: Sehr schön. Freue mich. Aha. Dann sage ich danke und wünsche dir ein ganz schönes Tagle.
3: Danke vielmals.
0: Ja, und das nächste Photovoltaikmodul, das gibt es schon morgen und geht vielleicht auf Sie. Das nächste Reimewort gibt es natürlich auch in Guten Morgen Vorarlberg mit Dominik Dapré und Nicole Oberhauser.
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8 vor halb 6 ist es. Das ist Ihr Verkehrsupdate für den Feierabend. Und da ist zwar ein bisschen was los auf Vorarlbergstraßen, aber 10 Minuten länger brauchen Sie da im Moment nur in Feldkirch von Tisis und Toasters kommen statt einwärts. Ansonsten sind da alle Verzögerungen unter 10 Minuten. Gute Fahrt!

0: mit Genesis. Tanzen wir doch rein in den Abend, auch wenn wir nicht tanzen können. 17.30 Uhr ist es jetzt und das hier sind die Radio Vorarlberg Nachrichten für Sie.
1: Mit Melanie Kritzer. Schönen Nachmittag. Am verlängerten Pfingstwochenende sind in Vorarlberg 39 Personen bei Verkehrsunfällen verletzt worden. Das sind um 15 mehr als im Vorjahr. Den Anstieg führt die Polizei auf das schöne Wetter zurück. Und die Zahl der Geschwindigkeitsübertretungen war auch heuer hoch, Thomas Haschberger.
2: Knapp 5000 Lenker sind am Pfingstwochenende in Vorarlberg geblitzt worden. Schon am Freitag hat es einen negativen Ausreißer gegeben, sagt Peter Rüscher von der Verkehrspolizei.
3: Kurz vor Mitternacht ist im Bereich Dornbirn Nord im 80 km/h Bereich ein Fahrzeuglenker mit 190 km/h in Richtung Bregenzer Wald unterwegs gewesen.
2: Das Auto wurde beschlagnahmt und der Lenker angezeigt. Er ist seinen Führerschein los. Auch drei weiteren Autofahrern wurde der Führerschein abgenommen, unter anderem, weil sie zu schnell unterwegs waren und mitfahrende Kinder nicht korrekt gesichert waren.
1: Das SOS Kinderdorf schafft mehr Platz für Kinder und Jugendliche in Not. Im Juni öffnet in Hohenweiler eine neue Wohngruppe für 6 Kinder zwischen 6 und 13 Jahren. Der Bedarf an derartigen Spezialeinrichtungen steigt stetig. Die Warteliste ist lang, sagt Landesrätin Barbara Schöbe-Fink.
4: Aktuell haben wir 185 Kinder in der Obhut der Kinder- und Jugendhilfe. Für diese Kinder ist es ganz, ganz wichtig, dass sie, weil sie nicht zu Hause wohnen können, aus verschiedensten Gründen, dass sie ein stabiles Umfeld haben, eine familienähnliche Situation, eine Wohngemeinschaft, wo sie rund um die Uhr betreut werden, dass sie, man könnte sagen, eine zweite Chance bekommen und hier ein sicheres Umfeld bekommen.
1: Ende Sommer soll bereits eine weitere Wohngruppe für etwas ältere Jugendliche in Mundlings eröffnet werden. Nach einem Angriff auf eine Jugendliche in Dornbirn fahndet die Polizei immer noch nach dem Täter. Das 16-jährige Mädchen wurde Freitagabend bei der Fahrradunterführung in der Dr. Anton-Schneider-Straße von dem Mann attackiert und mit einem spitzen Gegenstand am Bauch verletzt. Das Mädchen hat sich mit Fußtritten und einem Pfefferspray gewehrt und konnte dadurch entkommen. Österreich spielt bei der Eishockey-WM gerade ums Viertelfinalticket. Frederik Schwenninger, dazu braucht es einen Sieg. Gegen den amtierenden Weltmeister USA schaut es aber gar nicht danach aus.
5: Bei den USA läuft es in der Offensive deutlich besser als bei den Österreichern. Mit dem ersten Schuss macht Clifton die Führung und 2 Minuten später Ufto das 2:0. Goliate Tolvanen hat heute, so scheint es, leider auch nicht den besten Tag. Und so hat es auch im Mitteldrittel nicht lang gedauert zum nächsten amerikanischen Treffer. Vorne fehlt die Kreativität des Dornbirners Dominik Zwerger. Er kann wegen einer Schulterverletzung nicht spielen. Im zweiten Drittel steht es 3:0 für die USA. ORF 1 überträgt das Duell derzeit live.
0: Und da wartet ein lauer Sommerabend auf uns, der einlädt, um ganz lange draußen sitzen zu bleiben. Wir können den Abend nämlich schon sehr lange genießen. Sonnenuntergang ist nämlich erst um kurz nach 9. Morgen dann nicht mehr ganz so stabil. Es ist schwülwarme bis zu 29 Grad. Dazu gibt es einige Wolken und ab dem Nachmittag auch einzelne Gewitter, vor allem im Süden des Landes. Das war's dann aber schon wieder mit Regen. Donnerstag und Freitag sind wieder trocken, sonnig und sehr warm mit 29 oder 30 Grad. 3 Minuten nach 5:30 ist es. Da schaut es eigentlich ganz entspannt schon aus auf der Vorarlbergstraßen im Feierabendverkehr. 10 Minuten länger brauchen Sie im Moment nur in Feldkirch auf der Illstraße stadteinwärts und in Lauterach auf der Haderstraße Richtung Achkreuzung. Falls Sie sonst noch was entdecken, rufen Sie gerne an. Kostenlos unter 0800 20 4000.
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0: Mit George Ezra geht's rein in den Feierabend. Und wenn es heute Abend ungeplant ein bisschen länger dauert, weil ja Sommerfeeling halt, gell? Dann wecken wir Sie morgen natürlich auch ganz verlässlich.
1: Davon profitieren natürlich alle.
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Da flitzen wir rein in den Feierabend mit Blutschink. Ja, ganz so schnell geht's nicht überall. 6:12 ist es. Sie brauchen da 10 Minuten länger. Im Feierabendverkehr in Hohenems rund um die Kreisverkehre beim Grenzübergang. Vorsicht bitte auch auf den Autobahnauffahrten. Da staut es sich immer wieder mal zurück auf die Autobahn. Dornbirn statt Aussatz vor Dornbirn Nord, ebenfalls knappe 10 Minuten, und auf der L52 von Brederis Richtung Feldkirch Nord. Und dann werfen wir noch einen kurzen Blick über die Grenze auf die A13 in der Schweiz, Sagans Richtung St. Margrethen. Da staut es sich zwischen Sennwald und Kriessand nach einem Unfall. Zeitverlust derzeit ja mindestens 30 Minuten. Vielen Dank für Ihre Hinweise. Immer gerne an die 0800 20 4000.

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2: Am Mikrofon Daniela Nicolai. Ab nächster Woche soll das Wachpersonal in Österreichs Haftanstalten Bodycams tragen. Nach Angaben der Justizministerin ist das ein wichtiger Schritt zu einem modernen Strafvollzug. Bis Ende des Jahres sollen 500 solcher Geräte im Einsatz sein. Annabella Mini berichtet.
3: Justizwachebeamte werden ab Juni in Österreich mit Bodycams ausgestattet. Die Kameras sollen laut Justizministerin Anna Sporrer das Personal vor Übergriffen schützen, gleichzeitig aber auch die Rechte der Insassinnen und Insassen wahren, heißt es in einer Aussendung. Die Einführung beginnt kommende Woche in zwei Phasen. Zunächst werden spezialisierte Einsatzgruppen mit den Kameras ausgestattet.

0: ausgestattet, später dann schrittweise auf alle weiteren Justizwachebeamten in Gefängnissen und forensisch-therapeutischen Zentren ausgerollt. Geplant sind insgesamt rund 500 Bodycams. Die Kosten für Anschaffung und Umsetzung liegen bei rund 900.000 Euro. Dazu kommen jährliche Betriebskosten von etwa 80.000 Euro. Laut Ministerium sollen die Kosten aus dem bestehenden Budget gedeckt werden. Ziel sei ein flächendeckender Einsatz der Bodycams in allen 29 Einrichtungen bis Ende des Jahres.
1: Arbeitsministerin Corinna Schumann von der SPÖ macht Druck bei der Umsetzung der EU-Lohntransparenz-Richtlinie. Diese soll Arbeitnehmern das Recht geben, zu erfahren, was ein anderer oder eine andere in derselben Abteilung verdient. Schumann setzt den Sozialpartnern, also Wirtschafts- und Arbeiterkammer sowie dem Gewerkschaftsbund, eine Frist bis nächste Woche. Sollte es dann keine Einigung geben, will sie selbst einen Entwurf vorlegen. Das Tauziehen um eine diplomatische Lösung für den Nahostkonflikt hält an. Ein baldiges Kriegsende scheint aber durch neue israelische Angriffe im Libanon und weitere US-Angriffe auf iranische Raketenstellungen unwahrscheinlich. Matthias Humpelstetter.
2: Mehrere Menschen sollen durch die neuen Angriffe der USA in der Straße von Hormus getötet worden sein. Teheran spricht von einem unverhohlenen Bruch der Waffenruhe und droht mit Vergeltung. In einem Online-Statement meldet sich auch der oberste Führer Ayatollah Mojtaba Khamenei zu Wort. Ein iranischer Fernsehsprecher liest vor: Für die Militärbasen der USA werde es in der Region künftig keinen sicheren Hafen mehr geben, so die Worte des Ayatollahs. Weiter an ein Abkommen glaubt US-Außenminister Marco Rubio, auch wenn es noch Zeit benötige. Selbst die Einigung auf einzelne Wörter oder Sätze könne bis zu 2 Tage dauern, so Rubio. Da müsse man durch. Am Ende werde es entweder ein gutes oder überhaupt kein Abkommen geben. Wird es eine Einigung geben oder doch nicht? Die Aussicht darauf scheint täglich eine andere zu sein.
1: Österreichs Radprofi Felix Gall bestätigt seine ausgezeichnete Form. Bei der heutigen Etappe des Giro d'Italia fuhr er erneut auf den 2. Platz. Auch in der Gesamtwertung liegt er jetzt auf Rang 2. Geschlagen geben musste sich Gall nur dem Dänen Jonas Vingegaard. Das waren die Nachrichten.
3: Und jetzt zu Wetter, genau. Wir verlängern einfach das lange Wochenende. Noch um diesen einen Abend, da lädt ihr wirklich ein, noch ein bisschen länger beisammen zu sitzen. Es ist der bisher heißeste Tag des Jahres. Es hat noch immer 31 Grad in Feldkirch und in Dornbirn. 28 sind es noch in Alberschwende und 30 Grad in Bregenz. Morgen Mittwoch dann ein paar Wolken. Es wird schwülwarm mit bis zu 29 Grad. Und in dieser schwülwarmen Luft, da entstehen dann ab dem Nachmittag auch ein paar einzelne Gewitter, vor allem im Süden des Landes. Das war's dann aber schon wieder. Donnerstag und Freitag ist es dann wieder sehr sonnig und sommerlich warm mit 29 oder 30 Grad und das alles ohne Gewitter. Sie sind sicher unterwegs mit dem Radio Vorarlberg Verkehrsservice um 3:06 und da lässt der Feierabendverkehr jetzt immer mehr nach. Im Moment sind alle Verzögerungen unter 10 Minuten auf Vorarlbergstraßen. Wenn wir aber einen Blick über die Grenze auf die Schweizer Autobahn werfen, auf die A13 in der Schweiz zwischen Sargans bzw. Sargans Richtung St. Margrethen, da dauert es deutlich länger. Es staut sich nämlich nach einem Unfall zwischen Sennwald und Kriessern. Zeitverlust mindestens 30 Minuten. Falls Sie sonst noch was entdecken sollten, rufen Sie gerne an. Kostenlos unter 0800 20 4000.
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3: Und wir drücken jetzt mal den Alltagsknopf aus und starten ganz entspannt rein in diesen Feierabend. Mit Chicago geht es eher ein bisschen gemütlicher. Hard to say I'm sorry. Schönen Feierabend.

0: sagen Sie, haben Sie eigentlich eine Ahnung, ab wann Ihre Katze Fieber hat? Oder kann Ihr Hund auch einen Hitzeschlag bekommen? Gute Fragen, oder? Tja, und die Antworten darauf lernen Sie heute Abend in der Inatura in Dornbirn beim ersten Hilfekurs für Tiere unter dem Motto Notfälle erkennen und richtig handeln. Da klärt uns die Tierärztin Lena Grabher über die wichtigsten Erste-Hilfemaßnahmen für unsere Haustiere auf. Ganz kurz, Lena, wie müssen wir uns den heutigen Abend denn vorstellen?
1: Wir haben einen praktischen Teil, wir haben auch einen theoretischen Teil, wo wir eigentlich die wichtigsten Notfälle besprechen. Das ist tatsächlich ein sehr, sehr wichtiges Thema jetzt die nächsten Monate. Es gibt der Hitzeschlag, den wir für uns Menschen kennen, genauso auch bei Hunden. Okay. Und das sind so ganz, ganz wichtige Dinge. Was genau ist ein Notfall? Wie erkennt man einen Notfall? Und wenn muss man wirklich handeln? Es gibt der Besitzer ganz viel Sicherheit und ein paar ganz wichtige praktische Übungen werden da auch mit dabei sein.
0: Also, erster Hilfekurs für die Tiere heute Abend in der Inatura in Dornbirn ab 19 Uhr.

0: That's Freedom. John Farnham für ihren Sprung in Richtung Feierabend ist das. Es ist 18.30 Uhr und das ist jetzt alles Wichtige vom Tag zusammengefasst in den Radio Vorarlberg Nachrichten.
1: Mit Melanie Kritzer, schönen Abend. Rauch aus einem Heizungsraum hat heute Mittag einen Feuerwehreinsatz in einem Kindergarten in Dornbirn-Kehlig ausgelöst. Noch bevor die Feuerwehr eintraf, konnten sich rund 30 Personen in Sicherheit bringen und das Gebäude verlassen. Ursache war laut Polizei eine technische Störung bei der Heizanlage. Verletzt wurde niemand. Das SOS Kinderdorf schafft mehr Platz für Kinder und Jugendliche in Not. Im Juni eröffnet in Hohenweil eine neue Wohngruppe für 6 Kinder zwischen 6 und 13 Jahren. Ziel ist es, Stabilität, Sicherheit und Geborgenheit zu schaffen. Aktuell betreut die Organisation landesweit 185 Kinder und Jugendliche in derartigen Wohngruppen. Der Bedarf steigt stetig. Co-Trainer Atenuiu verlässt Fußball-Bundesligist Altach, um Cheftrainer zu werden. Der Kosovare war insgesamt 5 Jahre in Altach als Spieler und dann als Co-Trainer tätig. Und Bundesliga-Aufsteiger Austria-Lustenau hat sich für die kommende Saison den ehemaligen Nationalspieler Georg Margreiter als Individualtrainer gesichert.
0: Und das ist der bisher heißeste Tag des Jahres und den können wir bis zum Schluss auskosten. Es hat noch immer 31 Grad in Dornbirn oder in Feldkirch. Ja, morgen wird es dann ein klitzekleines bisschen instabiler. Es gibt mehr Wolken, wird schwül warm mit bis zu 29 Grad und ab dem Nachmittag sind dann ein paar einzelne Gewitter mit dabei, vor allem im Süden des Landes. Am Donnerstag und Freitag dann alles wieder wie gehabt, sonnig und sommerlich warm mit 29 oder 30 Grad. Es ist kurz nach 6:30, da läuft es auf Vorarlbergstraßen. Wir werfen aber nochmal einen Blick über die Grenze in die Schweiz zur A13. Das sei ganz Richtung St. Margrethen. Da staut es sich bei Sennwald bzw. ab Sennwald bis Kriesern nach einem Unfallzeitverlust derzeit mindestens 40 Minuten. Falls Sie noch irgendwelche Hinweise für uns haben, rufen Sie gerne an, kostenlos unter 0800 20 4000.
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So viel Liebe in der Luft. Mit Bruno Mars. Und nicht nur ganz viel Liebe, sondern auch viel Sommervibes. Und da ist so einiges, was uns ein bisschen Urlaubsfeeling beschert. Zum Beispiel der Sonnenschein, das Badewetter, die langen Abende und dann auch noch diese kurze Woche. Einfach simply the best, oder?

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1: Am Mikrofon Daniela Nicolai. Immer mehr psychisch kranke Menschen in Österreich werden straffällig. Ihre Zahl ist seit 2001 regelrecht explodiert. Sie hat sich mehr als verdreifacht. Knapp 1700 Menschen sind in entsprechenden Einrichtungen untergebracht. Gabi Konrad berichtet.
2: Die Einrichtungen für psychisch kranke Straftäter sind voll. Die Zahl der Insassen hat sich seit 2001 mehr als verdreifacht. Es gibt mehr psychisch Kranke unter uns, sagt die erfahrene Psychiaterin Jutta Leet. Das liege an Drogenkonsum, chronischem Stress, aber auch an Flucht und Migration.
3: Syrien hat ein relativ hohes Level für arabische Länder an psychiatrischen Kliniken gehabt und die sind einfach geöffnet worden und viele haben sich einfach mit diesem ganzen Trost, der geflohen ist, auf den Weg gemacht.
2: Und nach Reformen in der Psychiatrie würde niemand mehr gegen seinen Willen therapiert, außer bei akuter Gefahr, aber dann nur für kurze Zeit.
3: Das sehe ich als eines der Hauptprobleme, dass wir die schwerst psychiatrisch Kranken eigentlich nicht ausreichend lange behandeln können und sie so lange unterbehandelt lassen, bis irgendwann einmal ein Delikt passiert.
2: Zwangsbehandlungen seien natürlich keine Option, aber neue Ideen und Konzepte dringend gefragt.
1: Ab Juni wird das Wachpersonal in Österreichs Haftanstalten

0: schrittweise mit Bodycams ausgerüstet. Damit sollen die Justizwachebeamten gegen Übergriffe geschützt werden, aber auch die Rechte der Häftlinge sollen so gewahrt werden. Bis Ende des Jahres sollen 500 solcher Geräte im Einsatz sein. Die Kosten für die Anschaffung betragen 900.000 Euro. Für die Wartung werden jährlich 80.000 Euro anfallen. In Belgien ist heute früh ein Schulbus bei einem Bahnübergang von einem Zug erfasst worden. 4 Menschen sind dabei ums Leben gekommen, unter ihnen 2 Kinder. Der Lenker hatte aus noch ungeklärter Ursache den geschlossenen Schranken des Bahnübergangs durchbrochen. Aus Belgien, Verena Sophie Meyer.
1: Kurz nach 8 Uhr in der Früh ist in dem kleinen flämischen Ort Büchenhout ein Zug in einen Schulbus gekracht. Es ist ein besonders schwerer Unfall, so Lisa de Wilde von der Staatsanwaltschaft in Ostflandern. 4 Menschen sind ums Leben gekommen. Der 49-jährige Busfahrer, eine 27-jährige Begleitperson und 2 Kinder im Alter von 15 und 12 Jahren. 5 weitere Kinder sind schwer verletzt ins Spital eingeliefert worden. Die Staatsanwaltschaft ermittelt jetzt, wie es zu dem Unfall kommen konnte.
2: Wir haben Bilder von einer technischen Kamera.
1: Denn laut dem Sprecher des Eisenbahnbetreibers Infrabel zeigen Überwachungsaufnahmen, dass der Schranken geschlossen war und die Ampel rot. In der Gemeinde Büchenhout wurde ein Krisenteam eingerichtet, um die Opfer und ihre Angehörigen zu unterstützen.
0: Österreich scheidet bei der Eishockey-WM in der Schweiz nach der Vorrunde aus. Das Nationalteam verlor heute 1:4 gegen die USA, die damit ins Viertelfinale aufsteigen. Das waren die Nachrichten.
3: Ja, und das ist der bisher heißeste Tag des Jahres. Es hat immer noch 31 Grad in Bregenz und das um kurz nach 7, gell? 30 in Dornbirn, Feldkirch und in Bludenz. Und diesen lauen Sommerabend können wir bis zum Schluss auskosten. Sonnenuntergang ist heute um kurz nach 9. Ja, morgen wird es dann ein kleines bisschen instabiler. Es gibt mehr Wolken, wird schwülwarme bis zu 29 Grad und ab dem Nachmittag sind dann auch ein paar einzelne Gewitter mit dabei, vor allem im Süden des Landes. Ja, und Donnerstag und Freitag ist dann schon wieder alles wie gehabt. Es ist sonnig und sommerlich warm mit 29 oder 30 Grad. 7:03 ist es und da läuft es jetzt auf Vallbergstraßen. Es sind uns keine Verzögerungen mehr gemeldet. Falls Sie noch was entdecken, gerne anrufen 0800 20 4000.
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3: Und das ist der erste Feierabend für diese kurze Woche. Energielevel passt hoffentlich auch noch. Und wenn Sie schon mal da sind, dann können Sie ja auch mitraten bei unserem kleinen Spielchen um kurz nach 7. Erkenne den Song nach der allerersten Sekunde. Und heute habe ich diese Sekunde für Sie. Na, haben Sie schon eine Idee? Ich finde, es ist eine Sekunde für Kenner. Und wenn Sie so einer sind, dann rufen Sie an 055 72 38 30.

0: schönen Dienstagabend. 7:15 ist es. Wir sind mittendrin in unserem kleinen Spielchen. Erkenne den Song nach der allerersten Sekunde. Heute bin ich auf der Suche nach diesem Song hier. Und am Telefon jetzt hat David aus Rankweil. Den Tipp?
1: Ja, ich habe Andy Baum gehört. Still Remember Yvonne.
0: Ja, warum?
1: Das, ja, weil so gut Lied ist und weil mir der Künstler, weil mir Lieder vom Künstler gefallen.
0: Ja, David, natürlich. Hast du schnell und richtig gehört?
1: Freut mich.
0: Was bringst du in Arbeithütten, David?
1: Ich habe mir jetzt gerade was zum Abendessen geholt und bringe jetzt meiner Frau und meiner Kinder nach Hause.
0: Mhm. Was gibt es denn da Feines von außerhalb?
1: Es gibt einen Döner und eine Dönerbox.
0: Oh, herrlich. Ja, fein. Lass uns schmecken, hoffentlich auf der Terrasse.
1: Wir sind auf der Terrasse, du.
0: David, in dem Fall Mahlzeit, gute Heimreise und Still Remember Yvonne, schicke dir mit auf den Berg.
1: Vielen lieben Dank. Ja, schöne Grüße.
0: Schönen Abend.
1: Ciao.

0: Perfekte Nummer zum ein bisschen mitsummeln. Christopher Cross mit Arthur's Theme. Es ist 19.30 Uhr und das hier sind die Radio Vorarlberg Nachrichten.
1: Mit Melanie Kritzer. Schönen Abend. Ein betrunkener Autofahrer hat am Nachmittag in Frastanz die Einsatzkräfte beschäftigt. Der 54-Jährige ist bei der Autobahnabfahrt von der Fahrbahn abgekommen und nur auf eine Böschung gefahren. Nach rund 20 Metern ist das Auto umgekippt und im Gebüsch gelandet. Dort blieb das Fahrzeug an einem Absperrzaun hängen. Der Mann wurde ins Spital gebracht. Rauch aus einem Heizungsraum hat heute Mittag einen Feuerwehreinsatz in einem Kindergarten in Dornbirn-Kehlig ausgelöst. Noch bevor die Feuerwehr eintraf, konnten sich rund 30 Personen in Sicherheit bringen und das Gebäude verlassen. Ursache war laut Polizei eine technische Störung bei der Heizanlage. Verletzt wurde niemand. Bei der Eishockey-WM in der Schweiz konnte sich Österreich heute Nachmittag nicht für das Viertelfinale qualifizieren. Die Mannschaft musste sich gegen die USA mit 1:4 geschlagen geben. Das bedeutet das Turnierende für Österreich. Der Klassenerhalt ist mit Platz 6 aber gesichert.
0: Ja, sonnig und heiß geht's rein in diesen Feierabend. Wir haben immer noch 30 Grad in Dornbirn. Morgen gibt's dann zur Abwechslung mal ein paar Wolken am Himmel über Vorarlberg. Es ist schwül warm mit bis zu 29 Grad und ab dem Nachmittag sind dann auch ein paar einzelne Gewitter mit dabei, vor allem im Süden des Landes. Ja, aber Donnerstag und Freitag ist dann schon wieder alles wie gehabt. Es ist sehr sonnig und sehr warm mit 29 oder 30 Grad. Schauen wir noch kurz auf Vorarlbergstraßen. Es ist 19.31 Uhr. Da schaut es sehr gut aus, sind uns keine Verzögerungen gemeldet. Falls Sie aber was entdecken, rufen Sie gerne an. Kostenlos unter 0800 20 4000.
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0: 70er hier bei Radio Vorarlberg. Breakfast in America von Supertramp. Naja, pünktlich vor der großen Urlaubszeit gab es am Wochenende die Feldkircher Literaturtage und da gab es jede Menge harten Lesestoff. Patriarchale Mythen, gesellschaftliche Rollenbilder und satirische Gesellschaftskritik. Sie hören schon, da war jede Menge feministische Analyse und literarische Zuspitzung auf der Bühne. Autorin Rebecca Endler sagt, diese patriarchalen Mythen funktionieren immer nach derselben Grundrezeptur.
1: Also wenn man es anschaut, dann braucht ein patriarchaler Mythos immer eine ganz klare Binarität. Also es wird ganz klar eine Grenze gezogen. Zum einen zwischen Mann und Frau, und es ist kein Venn-Diagramm mit einer Schnittmenge, was schon mal komplett unwissenschaftlich ist und rechte Propaganda, denn auch da patriarchale Mythen haben ganz, ganz viel mit rechtem Gedankengut zu tun. Zum anderen ist es auch immer eine Stigmatisierung dessen, was eigentlich gute Weiblichkeit ist und böse Weiblichkeit, also die gute Frau und die schlechte Frau, die auch ganz klar voneinander abzugrenzen sind.
0: Aha, ja, die feministischen Feldkircher Literaturtage heute Thema gleich im Kulturmagazin ab kurz nach 8.

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1: Am Mikrofon Daniela Nicolai. Das politische Gezerre um transparentere Löhne geht weiter. Ein Spitzentreffen der Sozialpartner heute im Sozialministerium hat wieder keinen Durchbruch gebracht. Die EU-Richtlinie zur Lohntransparenz tritt Ende kommender Woche in Kraft. Jetzt macht die Sozialministerin Druck. Michael Fröschel berichtet.
2: SPÖ-Sozialministerin Corinna Schumann setzt den Sozialpartnern eine Frist. Nach einem, wie es heißt, konstruktiven Gespräch mit den Spitzen von Wirtschaftskammer, Gewerkschaftsbund und Arbeiterkammer sagt sie, bis nächste Woche hätten die Arbeitgeber- und Arbeitnehmerseite Zeit, sich zu einigen, wie man die EU-Richtlinie zur Lohntransparenz in Österreich umsetzen soll. Ansonsten will die Ministerin selbst tätig werden.
3: Soll es bis nächste Woche keine Lösung geben, keinen gemeinsamen Vorschlag der Sozialpartner, werde ich dann selbst einen Entwurf vorlegen und den in die politische Koordinierung einbringen.
2: Das heißt, mit den Koalitionspartnern ÖVP und NEOS verhandeln, was auch nicht einfach werden dürfte. Bis wann ein nationales Gesetz dann beschlossen werden könnte, darauf will sich die Sozialministerin nicht festlegen.
1: Immer mehr psychisch kranke Menschen in Österreich werden straffällig. Ihre Zahl hat sich seit 2001 verdreifacht. Knapp 1700 Menschen sind derzeit in entsprechenden Einrichtungen untergebracht. Viele von ihnen sind traumatisierte Bürgerkriegsflüchtlinge aus Syrien. Europaabgeordnete in Babykarenz können künftig ihre Stimme im Parlament an andere Abgeordnete übertragen. Die EU-Mitgliedstaaten gaben grünes Licht für eine entsprechende Änderung der Wahlvorschriften. Bisher musste die Stimmabgabe im Europaparlament persönlich erfolgen. Österreich verpasst das Viertelfinale der Eishockey-WM.

0: Nationalmannschaft verliert heute gegen die USA klar mit 1:4. Christoph Ott.
1: Als zu stark erweisen sich die amtierenden Weltmeister und Olympiasieger für das Team von Roger Bader. Dennoch zieht der Teamchef ein durchwegs positives Fazit nach dem letzten Gruppenspiel.
2: Dass man gegen eine Mannschaft, wo auf der anderen Seite 15 NHL-Spieler sind, dass man da wahrscheinlich nicht gewinnt. Außer man hat einfach einen Wahnsinnstag. Der Torhüter hält alles und die Schüsse gehen vorne rein. Das ist eigentlich normal. Und von daher bin ich sehr glücklich mit dem, was wir geleistet haben.
1: Die Österreicher haben gut dagegen gehalten und bis zum Schluss alles versucht, um den ersten Sieg gegen die USA nach 25 Jahren zu holen. Doch am Ende hat vor allem die Effizienz vor dem Tor den Unterschied gemacht. Simon Schwinger sorgt mit seinem ersten WM-Tor noch für den Ehrentreffer bei der 1:4-Niederlage. Damit verpasst Österreich zwar die Sensation und den Aufstieg ins Viertelfinale, kann aber mit 9 Punkten und dem frühzeitig fixierten Klassenhalt trotzdem auf die zweiterfolgreichste WM der letzten 20 Jahre zurückblicken.
0: Ein Unfall auf der A4 in Niederösterreich hat heute zu einer stundenlangen Sperre der Ostautobahn geführt. 3 Lkw waren in die Kollision verwickelt. Von Fischament bis Schwechat war die Autobahn nicht befahrbar. Kilometerlanger Stau war die Folge. Das waren die Nachrichten zum Wetter.
3: Ja, wolkenlos und sehr warm geht's rein in den Abend und auch die Nacht, die ist mild. Die Temperaturen, die sinken auf 8 bis 12 Grad. Morgen gibt's dann zur Abwechslung mal ein paar mehr Wolken am Himmel über Vorarlberg. Es ist dazu schwülwarm mit bis zu 29 Grad und am Nachmittag sind dann auch einzelne Gewitter mit dabei, vor allem im Süden des Landes. Donnerstag und Freitag ist dann schon wieder alles wie gewohnt. Es ist sehr sonnig und sehr warm mit 29 und 30 Grad. 8 Minuten ist es. Wir schauen kurz auf Vorarlbergstraßen und da können wir es ganz kurz machen. Es sind uns nämlich keine Verzögerungen gemeldet. Falls Sie irgendwelche entdecken, rufen Sie uns gerne an, kostenlos unter 0800 20 4000.
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5: Am Mikrofon ist Matthias Schmelzer. Soldaten der USA haben iranische Minenboote in der Straße von Hormuz angegriffen. Minenschiffe sind Boote, die Bomben unter Wasser verstecken. So sollen Handelsschiffe an der Weiterfahrt durch diese Meerenge gehindert werden. Auch haben die Soldaten aus den USA iranische Startrampen für Raketen angegriffen. Trotz dieser Angriffe gibt es neue Gespräche über ein Ende vom Krieg zwischen den USA und dem Iran. Israelische Soldaten sollen Hisbollah-Kämpfer im Libanon stärker angreifen. Das hat Benjamin Netanyahu gesagt. Netanyahu ist der Regierungschef von Israel. Die Hisbollah ist eine islamistische Terrororganisation. Die Hisbollah bekommt Waffen vom Iran. Der Iran möchte das Land Israel zerstören. Papst Leo XIV. Hat am Montag seine erste Enzyklika offiziell vorgestellt. Enzykliken sind Lehrschreiben vom Oberhaupt der katholischen Kirche. Leo hat in seinem Lehrschreiben über künstliche Intelligenz geschrieben. Künstliche Intelligenz überträgt menschliches Denken auf den Computer. Papst Leo findet es nicht gut, wenn künstliche Intelligenz nur kleinen, reichen und mächtigen Gruppen hilft. In Belgien ist am Vormittag ein Zug mit einem Schulbus zusammengestoßen. Es gibt mindestens 4 Tote und einige Schwerverletzte. Unter den Toten sind der Busfahrer und auch Kinder. Wie es zu dem Unglück kommen konnte, ist noch nicht bekannt. Das Unglück ereignete sich in einem Ort in der Nähe der belgischen Hauptstadt Brüssel. Bewohner in österreichischen Haushalten werfen durchschnittlich 14 Kilo Lebensmittel pro Monat weg. Das entspricht einem Wert von rund 100 Euro. Die weggeworfenen Lebensmittel sind oft noch essbar. Das hat die Umweltschutzorganisation WWF heute geschrieben. Laut WWF werfen Österreicher sehr oft Obst, Gemüse, Brot und Semmeln weg. Teureres Fleisch oder Fisch werfen Österreicher selten weg. Das waren Nachrichten in einfacher Sprache. Redaktion Adrian Zierlaut und Lorenz Lohr.
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6: Schönen guten Abend, ich begrüße Sie recht herzlich zum heutigen Kulturmagazin mit folgenden Themen. Feldkircher Literaturtage. Zwischen feministischer Analyse und satirischer Gesellschaftskritik gehen die Literaturtage patriarchalen Mythen nach. Der Maikäfer steht im Mittelpunkt unserer Rubrik Schätze aus dem Landesarchiv. Mit welchen seltsamen Methoden man im 19. Jahrhundert diesem Insekt den Gar ausmachen wollte, das hören Sie im Laufe der heutigen Sendung. Aber bevor wir zu den Beiträgen kommen, starten wir wie immer mit Musik. Musik.

0: Unter dem Titel »Patriarchale Mythen – Eine literarische Spurensuche« haben die Velkeher Literaturtage vergangene Woche gesellschaftliche Rollenbilder und Machtstrukturen zum Thema gemacht. Zum Auftakt sind gleich zwei unterschiedliche literarische Zugänge aufeinander getroffen, nämlich die analytische Perspektive von Rebecca Endler und die satirische Gesellschaftsbeobachtung von Svea Mausolf. Lisa Oberholzer hat Kuratorin Marina Höfler und die beiden Autorinnen Rebecca Endler und Svea Mausolf zum Interview gebeten.
1: Wie sehr männliche Heterosexualität als Selbstverständnis von Verfügbarkeit über den weiblich gelesenen Körper in unserer Kultur verankert ist, zeigt sich für mich sogar dort, wo Sex als Motivation nicht herhalten kann. Anders gesagt, es ist so normal, sich am Körper einer Frau zu bedienen, dass es auch Personen tun, die gar kein sexuelles Interesse haben.
2: Die Fatcare-Literaturtage haben sich zum Auftakt zwischen feministischer Analyse und satirischer Gesellschaftskritik bewegt. Wie entsteht eigentlich ein Thema für die Feldkircher Literaturtage? Für Kuratorin Marina Höfler war die Suche nach dem diesjährigen Schwerpunkt keine einfache Entscheidung.
3: Also, dass man ein Thema wählt, dem man viel Raum gibt, weil das sind ja 3 Tage, da finden Veranstaltungen statt, man lädt Leute ein und es gibt natürlich unglaublich viele Themen, die wichtige Dinge ansprechen. Und ich hatte das Gefühl, patriarchale Mythen, das ist ein Thema, das uns auf so vielen Ebenen betrifft uns alle. Und man merkt das aber nicht wirklich, weil da geht es um Erzählungen oder um so kleine Geschichten, die wir von der Literatur kennen, von der Popkultur, von der Kunst, aus dem Alltag, die wir von klein auf erzählt bekommen.
2: Mitentscheidend für den Auftaktabend war schließlich das Buch Witches, Bitches, It Girls von Rebecca Endler. Darin beschreibt sie, wie patriarchale Strukturen historisch entstanden sind und bis heute unseren Alltag prägen. Von Schönheitsidealen bis hin zu Fragen von Normalität und Ausgrenzung.
3: Der Untertitel lautet, wie patriarchale Mythen uns bis heute prägen. Ich verfolge Rebecca Endler schon seit längerem. Ich liebe ihren Podcast Feminist Child Control. Da spricht sie mit Annika Brockschmidt zum Beispiel über Romance Novels oder über kitschige Netflix-Filme zu Weihnachten. Und auf eine wirklich so unterhaltsame Art und Weise. Und gleichzeitig schaffen sie es, gesellschaftliche Probleme anzusprechen. Und das hat mich schon von Anfang an extrem fasziniert. Und dann, als dieses Buch Witches, Bitches, It Girls rausgekommen ist, war das für mich auch nochmal so ein Augenöffner, weil sie einfach wirklich so viele Beispiele aus den unterschiedlichsten Bereichen bringt, mit denen sie zeigt, wie die patriarchalen Mythen unsere Körper, unser Verhalten, unser Zusammenleben beeinflussen.
2: Endler versteht ihr Buch als Analyse gesellschaftlicher Muster, die ständig weitergetragen und reproduziert werden.
1: Die Venus-Anatomik, zu Deutsch anatomische Venus, so heißen diese lebensechten und lebensgroßen Wachsfiguren, die eine sehr schöne, weiße, junge Frau mit wallenden langen Haaren darstellen. Sie liegt nackt auf einem großen Samtkissen, ein Bein leicht aufgestellt, der Rumpf etwas emporgereckt. Der Rumpf lässt sich öffnen und gibt so den Blick in ihr Innerstes frei. Organe, Muskeln, Blutgefäße, oft auch ein Uterus mit einem Fötus drin. Spannenderweise sieht sie trotzdem nie schwanger aus, was sich wiederum mit der Idee deckt, dass Schwangerschaft etwas Privates ist und nicht für die Augen der Öffentlichkeit bestimmt ist. Ob es sich dabei um ein anatomisches Lehrwerkzeug handelt, um ein vielschichtiges Kunstwerk, ganze 7 Lagen lassen sich entnehmen, oder um eine Wix-Vorlage, ist schwer zu sagen. Wahrscheinlich ist es alles 3, je nach Rezipientin. Genau wie die Gemälde der Zeit veranschaulicht die Venus-Anatomik, dass wahre Weiblichkeit sogar im Tod noch sexy und verführerisch sein muss. Um das zu unterstreichen, trägt beispielsweise die erste, die sogenannte Medici-Venus, eine Perlenkette. Und betrachtet man nur ihr Gesicht und das ihrer Schwestern, dann ist die Wahrscheinlichkeit höher, dass diese Frau gerade einen sexuellen Höhepunkt erlebt, als dass sie ausgeweidet wird. Denn die Ekstase ist ihr buchstäblich ins Gesicht modelliert. Die aufgeschlitzte Schönheit, wie sie auch hieß, ist gewissermaßen der Gegenstand des Male Gaze. Und in ihrer Leblosigkeit liegt das Ultimative, die Fetischisierung einer leblosen, ausgehöhlten Frau, die formbar ist wie Wachs.
4: Ja, gerade die patriarchalen Mythen war ja eine Fragestellung, die ich mir für das Buch gestellt hatte. Also In dem ersten ging es um patriarchales Alltagsdesign und dann war mir das aber ein bisschen zu wenig, um das Patriarchat als Ganzes zu erklären. Und irgendwann hat sich das so rauskristallisiert, dass ich über patriarchale Geschichten, Mythen, Storytelling, Propaganda schreiben möchte. Deswegen habe ich das aus so einer journalistischen Perspektive aufgearbeitet und habe mich eben auf die Suche gemacht nach den patriarchalen Propaganda-Stories, die sich seit Jahrhunderten wiederholen, in der Hoffnung, die so weit auch zu verstehen, dass ich die Einzelteile erklären kann und auch erklären kann, wie sich die immer neu zusammensetzen, ohne dass jemals dabei das Rad neu erfunden wurde, weil die patriarchalen Stories, die im frühen 19. Jahrhundert kursierten, sind eigentlich identisch mit denen von heute, bloß hat das jeweils immer so eine Ebene, was ist die Misogynie du jour? Im Moment ist es KI-generierter Slop, der extrem misogyn ist, solche Dinge. Also es gibt immer irgendeine zeitgenössische Komponente.
2: Die Grundrezeptur ist also immer die gleiche.
4: Also wenn man es anschaut, dann braucht ein patriarchaler Mythos immer eine ganz klare Binarität. Also es wird ganz klar eine Grenze gezogen, zum einen zwischen Mann und Frau, und das ist kein Venn-Diagramm mit einer Schnittmenge, was schon mal komplett unwissenschaftlich ist und rechte Propaganda, denn auch da patriarchale Mythen haben ganz, ganz viel mit rechtem Gedankengut zu tun. Zum anderen ist es auch immer eine Stigmatisierung dessen, was eigentlich gute Weiblichkeit ist und böse Weiblichkeit, also die gute Frau und die schlechte Frau, die auch ganz klar voneinander abzugrenzen sind. Das ist so grob gefasst zumindest das, worauf ich gestoßen bin. Und dann muss man die natürlich auch immer noch in einer Hierarchie betrachten. Also es besteht immer nicht nur zwischen guter und schlechter Weiblichkeit, zwischen Mann und Frau. Das alles ist in einer Hierarchie zu betrachten. Und dann ist immer das eine besser als das andere und höher gestellt als das andere. Also diese Hierarchisierungsmechanismen sind genauso Teil der Rezeptur.
2: Während Endler Muster analysiert, nähert sich Svea Maulsolf dem Thema satirisch. Ein großer patriarchaler Mythos sei für sie bis heute die Vorstellung, Frauen könnten nicht lustig sein. Mit mehreren hunderttausend FollowerInnen erreicht Maulsolf täglich Menschen mit ihren humoristischen Postings. Ihr Roman Image sei dabei von derselben Essenz geprägt, nur eben ausführlicher erzählt.
3: Svea Maulsolf hat den Instagram-Account Svea Maus und das finde ich so großartig, weil sie da ziemlich prägnant mit Bild und Sprache es schafft, auch auf gesellschaftliche Probleme hinzuweisen. Also sie gräbt da ganz tief oder drückt den Finger genau in die Wunde, wo es weh tut. Und sie macht eigentlich vor niemandem Halt, ob das jetzt Boomer sind, die auf der Couch sitzen und einen fragen, ja, was machst du eigentlich mit deinem Leben? Hast du immer Urlaub? Was machst du mit deiner Zeit? Bis hin zu Millennials, die einfach nicht wissen, was sie in ihrem Leben anfangen sollen. Genau, der Instagram-Account hat mich extrem angesprochen und dann, als das Buch rausgekommen ist, Image, war das auch nochmal so ein bisschen ein Augenöffner. Es ist extrem, ja, ich würde sagen, ein bisschen ekelhaft, aber genau das zeigt eigentlich auch die Probleme.
5: Peggy sitzt ganz hinten in einem Linienbus neben dem laut röhrenden Motor und einer Frau mit Kind in schmutzigem Spider-Man-Kostüm. Die Frau trägt eine ärmellose Bluse aus Viskose. Bei jeder Lenkung nach rechts verliert sie jegliche Körperspannung und drückt mit ihrem schweißnassen Arm gegen Peggy. Der brechenvolle Bus kocht. Schräg vor ihr sitzen zwei halbstarke Jungs, die ihre Rucksäcke nicht abgenommen haben. Sie halten jeweils einen tropfenden Rest eines Döners in der einen und ihr Handy in der anderen Hand und zeigen sich gegenseitig die Fußballer, die sie heiß finden. Natürlich würden sie einander niemals sagen, dass ein Mann sie verrückt macht, sonst könnte ja jemand denken, dass sie schwul sind. Wie zufällig berühren sich ihre Oberschenkel, während sie darüber reden, dass sie Vanessa aus der 9B gerne ohne Gummi in den Arsch bumsen würden. Die sexuelle Spannung zwischen den Pubertierenden ist kaum auszuhalten. Genauso wenig wie der ungepflegte Flaum auf beider Oberlippe oder der beißende Schweißgeruch, der wohl für immer in den Riemen ihrer Rucksäcke hängen wird. Egal wie viel Textilerfrischer ihre Mütter darauf sprühen werden. Der Bus macht eine Vollbremsung und die aus Lumpen zusammengenähte Ohm-Shanti-Ohm-Tasche aus einem weiß geführten Ethnoladen rutscht von der Schulter einer weiteren Ungewaschenen, die sich durch die Wogen der temperamentvollen Fahrweise des Busfahrers manövriert, als würde sie auf der Welle des Lebens zum Horizont reiten. Ich habe ja in meinem Buch zum Beispiel viele Frauenfiguren, die ich aus verschiedenen Perspektiven auch betrachte und nicht immer mit einem wohlgesonnenen Blick. Und es sind dann auch in meinen Alltagsbeobachtungen, die ich zum Beispiel auf Instagram mache, sind es auch Dinge, die Frauen sagen zum Beispiel. Und das fand ich jetzt gerade voll interessant, was du gesagt hast, mit so einer Hierarchisierung, dass man sich da irgendwie in so einem, als Frau auch in so einem Gefüge wiederfindet. Und darauf reagiere ich auch dann in der Art, wie ich schreibe und versuche das so eine Essenz daraus zu gewinnen und die dann in so einen humoristischen Kontext einzusetzen, dass man auch dann da darüber lachen kann und dann vielleicht auch so ein bisschen eine Katharsis findet dadurch und dann vielleicht seinen Hass, den man vielleicht verspürt, so ein bisschen auflöst und sich selbst auch so ein bisschen lernt zu betrachten mit einem gewissen Humor.
2: In Image bekommen gerade die Abgründe und Widersprüche der Figuren Raum. Svea Maulsolf beschreibt das so, als würden ihre Charaktere einmal den Rock hochziehen und alles zeigen. Die Perversion bleibe nicht unausgesprochen.
5: In meinem Buch geht es um Peggy und Peggy hat eine Mutter, die heißt Elke Brinkmann und Elke ist so dominant veranlagt, auch im sexuellen Sinne und eine extrem narzisstische Mutter und eine schlechte Ehefrau und rundum eigentlich so eine böse Person und beim Schreiben habe ich die aber trotzdem liebevoll betrachtet. Wenn ich humoristisch an etwas herangehe, dann muss ich diese Sache auch mögen in all seinen Facetten und wenn ich das nicht hinkriege, dann wird es eher so ein böses Draufgespucke, aber ich will ganz nah dran sein und nur wenn ich die Person, die ich da beschreibe, ganz in seiner Gänze auch mag, kann ich die so durch den Kakao ziehen, wenn man jetzt so will, oder die in solche Situationen bringen, in die ich die bringe.
2: Auch alle anderen Charaktere aus Image haben ihre Licht- und Schattenseiten. Dabei geht es auch um die Abkehr von starren Rollenbildern und absoluten Vorstellungen davon, wie Menschen zu sein haben. Die Literaturtage werfen deshalb auch einen Blick darauf, ob sich gesellschaftlich bereits ein Wandel erkennen lässt und warum es wichtig bleibt, bestehende Entwicklungen kritisch zu hinterfragen. Svea Maulsolf.
5: Also wenn ich mir die Welt jetzt so angucke, das wird ja die ganze Zeit schon beschrieben, dieser Weg zurück, alle werden immer konservativer, ich bin lesbisch und ich merke auch in meiner Community, dass die Angst wächst und dass man sich fragt, wohin man auswandern soll. Das finde ich, das sind keine Sachen, über die ich noch lachen kann, weil das sind einfach Bedrohungen, mit denen man sich so auseinandersetzen muss und mit denen sich, glaube ich, viele um mich herum nicht auseinandersetzen müssen, eben weil sie keiner marginalisierten Gruppe angehören. Dann fehlt auch irgendwie so ein bisschen so ein offenes Ohr für solche Ängste. Und ich habe das Gefühl, vielen gefällt dieser Weg zurück. Und wenn ich mir so angucke, was Männer im Internet zum Beispiel konsumieren aktuell, was das alles für Inhalte sind, und dann gehe ich durch die Stadt und habe das Gefühl, ich sehe den Männern an der Nasenspitze an, dass sie auch in dieser Menosphäre stecken, auch wenn sie es noch nicht bemerken, wenn sie dann irgendwie, keine Ahnung, Survival-Videos gucken auf YouTube. Das ist so der erste Weg rein in diese Pipeline. Und ich glaube, viele würden sich darin extrem wohlfühlen, auch wenn sie es jetzt noch gar nicht zugeben wollen. Und das finde ich super gefährlich. Und ich habe das Gefühl, so doll ich dagegen anschwimme und mit meiner Arbeit auch dem widme, dagegen anzukämpfen, dass ich momentan das Gefühl habe, Fronten eher zu verhärten. Und ich nicht genau weiß, wie ich mit meiner Arbeit Fronten vielleicht aufweichen kann. Weil gerade habe ich das Gefühl, ich bediene nur meine Bubble-Marks und der Weg durch diese Blase hindurch wird immer fester und immer härter und ist weniger durchzudringen. Und genauso ist es von der anderen Seite. Also ich habe auch das Gefühl, ich will gar nicht irgendwie mich erweichen lassen, einen Weg zu finden, dass ich es allen schmackhaft mache, weil gerade ist eher Kämpfen angesagt. Aber dann weiß ich auch nicht, wohin mit dieser Kampfeslust, weil ich das Gefühl habe, alles erstickt irgendwie.
2: Zum Abschluss richtet Kuratorin Marina Höfler einen Blick auf das, was von den Literaturtagen bleiben soll.
3: Da würde ich nochmal zurück zu Rebecca Endler gehen. In einem von ihren ersten Kapiteln schreibt sie über die Frage, was ist denn eigentlich normal? Und ich glaube, man hat schnell so eine Vorstellung, was normal ist und was nicht normal ist. Und einfach so ein bisschen im Kopf behalten, dass es eigentlich absolut nicht klar ist, was denn als normal gilt und was nicht, sondern dass wir einfach so, dass uns einfach wirklich schon von klein auf eingetrichtert wird, das können wir, sollen wir als normal verstehen und das nicht. Aber vielleicht den Blick ein bisschen zu schärfen für die wirklich die patriarchale Mythen, die uns umgeben und die uns weismachen wollen, wie wir zu leben haben, was wir als normal ansehen sollen. Und wenn wir das ein bisschen mitnehmen können und die Hoffnung nicht aufgeben, dass wir für alle Menschen eine gerechte Welt schaffen können, dann wäre das schön. Großes Ziel, aber vielleicht könnte es ein bisschen in diese Richtung gehen.

0: In unserer monatlichen Rubrik Schätze aus dem Landesarchiv geht es heute um ein Insekt, das Landwirte hassen und Kinder lieben, den Maikäfer. Während dessen Larven die Engerlinge ganze Felder vernichten, haben Kinder oft Spaß daran, Maikäfer aufzustöbern und sie gar zu sammeln. Dazu werden sie mitunter auch von den Gemeinden aufgerufen, um eben Schäden in der Landwirtschaft tunlichst hintanzuhalten. Bis ins 19. Jahrhundert gab es aber auch obskure Methoden, um den Käfern den Garaus zu machen, die heute völlig undenkbar wären. Darüber hat sich Georg Fabian mit Tobias Riedmann vom Vorarlberger Landesarchiv unterhalten.
1: Herr Riedmann, kennen Sie den fünften Streich von Max und Moritz?
2: Ja, die Streiche an sich schon, aber den fünften jetzt genau nicht. Welcher ist es denn?
1: Ja, da geht es darum, wo die beiden Maikäfer sammeln, um sie dann dem Onkel Fritze ins Bett zu geben und dem Onkel damit einen ordentlichen Schrecken einjagen. Und ich würde vorschlagen, rufen wir uns doch für den Einstieg in unser Gespräch diese Geschichte, also den fünften Streich von Max und Moritz, etwas gerafft, kurz in Erinnerung. Da heißt es zum Maikäfer zunächst so schön:
3: In den Bäumen hin und her fliegt und kriecht und krabbelt er. Max und Moritz immer munter schütteln sie vom Baum herunter.
1: Ja, und dann schütten sie die mit Maikäfern prall gefüllten Papiertüten dem Onkel unter die Bettdecke.
3: Doch die Käfer, Kritze, Kratze, kommen schnell aus der Matratze. Und den Onkel voller Grausen sieht man aus dem Bette sausen.
1: Um den entsetzten Onkel Fritze mit seiner spitzen Zipfelmütze fliegen die Käfer dann mit Gebrumm herum, aber der wehrt sich freilich.
3: Onkel Fritz in dieser Not haut und trampelt alles tot. Guckste wohl, jetzt ist's vorbei mit der Käferkrabbelei.
1: Ja, Herr Riedmann, die Maikäfer können nicht nur Entsetzen hervorrufen, sondern sie sind oft eine richtige Plage, besonders in der Landwirtschaft. Und das seit hunderten Jahren. Denn ziemlich alt, Herr Riedmann, ist ja auch das Archivstück, das Sie uns heute mitgebracht haben. Dieses belegt so eine Plage und damals wollte man die Käfer nicht zertrampeln, wie das Onkel Fritze getan hat, sondern ihnen auf eine ganz spezielle Art beikommen.
2: Ja, es handelt sich um ein sogenanntes Stück, das einen Exorzismus gegen Maikäfer bzw. sogar deren Larven beschreibt. Konkret geht es darum, dass sich der Kreishauptmann Johann Nepomuk Ebner beim damaligen Vikar und Weihbischof von Feldkirch, auch Johann Nepomuk Tschiderer, die heißen beide gleich, darüber beschwert oder dass ihm zu Ohren gekommen ist, dass in Lingenau der Riefensberger Kaplan, ja, Nikolaus Nägele, einen sogenannten Exorzismus gegen Engerlinge, also die Larven der Maikäfer, durchgeführt haben soll. Mhm. Und er beklagt sich darüber natürlich, dass sowas nicht in Ordnung ist und versucht da jetzt beim Weihbischof von Feldkirch, dem Herrn Tschiderer, eine Lösung herbeizuführen.
1: Klingt im wahrsten Sinne des Wortes teuflisch. Also der Kaplan von Riefensberg wollte den Engerlingen da den Teufel tatsächlich austreiben. Wir sind im Jahr 1834, das haben wir vergessen jetzt zu erwähnen. Wie kann man sich das vorstellen? Wie hat das konkret ausgesehen? Was hat er da für einen Zinnober aufgeführt?
2: Konkret wissen wir es leider nicht. Also es wird beschrieben zwar, dass der Kaplan Nägele mit abergläubischen Reden und Zeremonien, heißt es ganz konkret, also Zeremonien, aufs Feld gegangen sei und mit den Bauern so quasi die Engerlinge vom Feld exorziert habe. Was er genau zu denen gesagt hat oder wie es genau abgelaufen ist, ja, da bin ich tatsächlich überfragt. Das steht doch leider nicht in dem Stück. Aber wir wissen schon aus vergleichbaren Fällen, wie das in etwa abgelaufen sein könnte.
1: Nämlich?
2: Und zwar ist es so, dass sogenannte Tierprozesse eigentlich für einen langen Zeitraum, beginnend im Mittelalter, bis weit herauf in die Neuzeit, wirklich Teil der Volksfrömmigkeit waren. Da man sich leider Gottes einfach nicht Herr der Lage sah, diese Engerlinge, die natürlich unterm Boden sind und heutzutage könnte man jetzt mit Insektiziden oder dergleichen denen Herr werden und damals hätte man die nur ausgraben können, aber die sieht man natürlich nicht mit freiem Auge. Und sobald man sie sieht, man erkennt das jetzt zum Beispiel, wenn das Gras gelblich wird oder so, ist der Kahlfraß von den Würmern dermaßen schon fortgeschritten, dass es eigentlich eh schon zu spät ist. Und deshalb ging man dazu über, dass man entweder wieder die Tiere exkommuniziert hat. Also da kennen wir zum Beispiel sogar solche sogenannte Wurmbullen aus der Schweiz, also Engerlingsbullen, wo die wirklich mit geistlichen Strafmitteln, also nach dem Kirchenrecht, gebannt werden vom Feld. Oder die Priester oder Geistlichen gehen her und exorzieren die Felder, treiben so quasi die Engelinge von den Feldern durch Anrufungen der Dreifaltigkeit und versuchen ja so quasi die Bauern oder die Ernte der Bauern zu schützen. Effektiv dürfte es wahrscheinlich nicht sehr gewesen sein.
1: Es geht jedenfalls deutlich weiter als das, was auch heute noch quasi kirchenrechtlich erlaubt ist und auch üblich ist vielleicht, dass man sagt, man segnet ein Feld, dass da die Ernte dann gut sein möge, sondern man hat tatsächlich da versucht, also ja, den Teufel auszutreiben.
2: Das muss man sicher ganz bestimmt unterscheiden. Also da ist wirklich der Unterschied zwischen der schon erwähnten Segnung, die wir heute ja auch noch kennen, oder? Feuerwehrautos werden gesegnet, mitunter eine Kuh wird gesegnet oder Kühe werden gesegnet beim Albauftrieb oder dergleichen. Und die Exkommunikation bzw. auch der Exorzismus als solches, das sind ja wirklich geistliche Strafmittel, auch kirchenrechtlich, wo wirklich diese Tiere ja gebannt werden sollen. Und da gibt es teilweise wirklich auch überliefert sogenannte Tierprozesse, wo dann die Tiere sogar kollektiv geladen werden vor Gericht. Also da stellt man ein fiktives Ladungsschreiben aus, lädt die ganzen Engerlinge als Kollektiv vors Gericht und dann bekommen die sogar, da wird es ja wirklich haarsträubend, dann bekommen die sogar einen Beistand, also jemand, der für sie spricht. Und dann lässt man wirklich minutiös eigentlich ein Exkommunikationsprozess über diese Tiere ablaufen. Und die werden dann am Ende natürlich exkommuniziert und dann soll damit die Plage erledigt sein.
1: Klingt völlig absurd. Irgendwelchen Larven und also Engerlingen quasi ein Personenrecht zuzuschreiben und sie zu personifizieren, ja, und ihnen dann den Prozess zu machen.
2: Aber das ist wirklich, wirklich kurios. Da haben wir auch wirklich vor allem aus Südtirol relativ viele überlieferte Quellen oder aus der Schweiz. Und da muss man wirklich sagen, also da werden allerlei Register gezogen, um dieser Tiere Herr zu werden. Das bezieht sich natürlich nicht nur auf Engerlinge als solches, sondern da wird quasi das ganze 1x1 der Schädlinge aufgezählt. Also da kommen dann Feldmäuse und Ratten und
1: die Nacktschnecke.
2: Ja, lauter solche Dinge werden dann aufgezählt und gegen die wird immer ein Prozess geführt, weil man sich einfach nicht in der Lage sah, diese Massenvermehrungen, die ja durchaus vorkommen können, bei diesen Tieren, denen irgendwo Herr zu werden.
1: Das war also damals üblich. Exorzismus wurde aber jetzt in diesem konkreten Fall nicht gerne gesehen. Der Fall ist nämlich eben, Sie haben schon erwähnt, gemeldet worden.
2: Genau, also es ist so, dass wir sind da Anfang des 19. Jahrhunderts. Wir haben einen Kreishauptmann, den schon erwähnten Ebner, der sich auch sehr engagiert im landwirtschaftlichen Verein, einer der ersten Vereine in Vorarlberg.
1: Kreishauptmann, das ist, würde heutzutage dem Landeshauptmann entsprechen.
2: Ja, sehr, sehr runtergebrochen, aber so für die Hörerinnen und Hörer sicher das verständlichste Beispiel. Richtig, er ist der quasi für die gefürstete Grafschaft Tirol und Vorarlberg natürlich der erste Ansprechpartner ist, was die Verwaltung betrifft und eigentlich dazu sieht, dass die Gesetze hier auch entsprechend vollzogen werden. Und schaut dann natürlich auch drauf, wie die Leute, also es gibt dann auch so Berichte und Ebner ist ein sehr umsichtiger auch Bereiser der einzelnen Gebiete in Vorarlberg und nimmt solche Dinge natürlich auch immer wieder wahr. Und da stößt es ihm eigentlich als sehr aufgeklärten Kreishauptmann natürlich auf, wenn da so ja, Volksfrömmigkeiten aus vergangenen Zeiten wieder aufleben und dann noch von zwielichtigen Gestalten irgendwo ausgeführt werden. Und deshalb ist er sicher, hat er sich ziemlich rasch dann beim Vikar und Weihbisch auf dem Herrn Tschiederer gemeldet, um solche Dinge abzustellen.
1: Jetzt haben Sie gesagt, der Kaplan von Riefensberg, Sie haben es gesagt, eine zwielichtige Gestalt gewesen. Der hat aber auch Unterstützung bekommen vom Pfarrer in Lingenau und die hat er offenbar auch gebraucht, denn er ist ja da quasi in einer fremden Pfarrgemeinde tätig geworden. Wie hat denn kurz gesagt, der Vikar und Weihbischof auf den Kaplan reagiert, auf den Exorzismus, und was hat er auch zum Pfarrer in Lingenau gesagt? Wie ist es da weitergegangen?
2: So wie es sich darstellt, schreibt dann zuerst einmal der Vikar zurück dem Herrn Ebner, dem Kreishauptmann, und sagt dann, ja gut, der Nägele, der ist durchaus amtsbekannt, auch beim Weihbischof und beim Vikariat, als eher ja, übel beläumter Kaplan. Und er meint dann, ja gut, der liebe Kaplan, der soll dann erstens einmal Exerzitien halten und wird dann so quasi unter Hausarrest gestellt, und man verschreibt ihm oder schreibt ihm auch vor, dass er eine geistliche Prüfung vornehmen soll, um so quasi seine Eignung für das Amt unter Beweis zu stellen. Und der Ebner insistiert dann, also der Kreishauptmann, und meint dann, ja gut, das ist eigentlich nicht ausreichend, wenn man jetzt so diesen einen Priester oder Geistlichen maßregelt. Man soll doch bitte wirklich an alle Geistlichen im Kreis vor Radlberg schreiben und die mit einem Rundschreiben dazu auffordern, nicht mehr solche, ja, altertümelnde Krisenbewältigungsstrategien anzuwenden. Ich sage es jetzt mal sehr abstrahiert.
1: Hat es Schreiben gegeben dann?
2: Nein, der Vikar hat tatsächlich davon abgesehen. Also es muss sich wirklich eher um einen Einzeltäter gehandelt haben, ja, beim sogenannten Nägele. Und er schreibt dann irgendwo auch, dass der Nägele als Person eher zu Schwätzigkeit und Trunksucht neigen würde. Mhm. Also der dürfte durchaus auch private Probleme gehabt haben, wodurch er sich dann irgendwo verleiten lassen hat von der Bevölkerung, die ihn angefragt hat, du, führ doch bitte so einen Exorzismus durch, oder? Mhm. Ich meine, dass das irgendwo in der Bevölkerung verankert war als mögliche Bewältigungsstrategie für irgendwelche Landplagen, liegt irgendwo nahe, weil natürlich Insektizide gibt es noch nicht, und ja, den ganzen Acker umpflügen und die Engerlinge rauspicken ist auch eher nicht sehr, ja, einfaches Mittel, und dass man dann da irgendwo auf einen, ja, willigen Geistlichen zurückgreift, der da einen Exorzismus durchführt, das mag ja irgendwo naheliegen. Mhm. Und das Interessante ist, dass er natürlich, wie Sie es richtig gesagt haben, das Ganze natürlich in einer fremden Pfarre stattfindet. Also da kommt der Kaplan von Riefensberg nach Lingenau herunter, und der eigentliche Pfarrer von Lingenau, der stimmt dem Ganzen dann auch zu, der genehmigt diesen Exorzismus, und das passt dem Vikar Tschiderer natürlich überhaupt nicht, weil jetzt genehmigt der Pfarrer von Lingenau diesen Exorzismus dem Kaplan von Riefensberg. Also da wursteln beide irgendwie schon so in einer rechtlichen, ja, Randzone des Kirchenrechts rum.
1: Gab es also den Rüffel und die Exerzitien, die aufgebrummt worden sind, aber vielmehr dann auch nicht?
2: Na, mehr gab es dann nicht. Also mehr ist nicht überliefert, dass der Tschiderer unternommen hat. Aber ich denke schon, dass es sicher also ich hoffe es zumindest für ihn, dass es nicht zu mehr gekommen ist.
1: War also gut gemeint, aber nicht gut gemacht. Hat der Kaplan die Rückendeckung der Landwirte in Lingenau bekommen? Weiß man da was darüber?
2: Ja, das von dem ist durchaus auszugehen, weil natürlich eher auf eine negative Art ist es überliefert, weil Ebner dann irgendwo so schreibt, ja, die Leute von Lingenau, die seien ja roh und ungestüm, und wenn sie diese Unterstützung vom Kaplan nicht bekommen hätten, dann hätte der Pfarrer von Lingenau, der das Ganze genehmigt hat, natürlich so quasi mit dem Volkszorn rechnen müssen. Und diesen Punkt sieht dann wirklich auch der Vikar von Feldkirch, weil er dann sagt, na gut, die Geistlichen sind durchaus auch auf die Unterstützung ihres Kirchenvolkes angewiesen, und es wäre natürlich fatal, wenn die so quasi dann den Pfarrer, der ihnen so Exorzismen ausschlägt, boykottieren, oder? Das würde ja dann irgendwo den pastoralen Zusammenhalt in der Pfarrgemeinde gefährden.
1: Mhm. Man hat sich auch kontrollieren lassen, offenbar. Der Dekan von Schwarzach ist noch eingeschalten worden.
2: Ja, der hat man dann so quasi als Supervisor zugezogen. Dem wird man wahrscheinlich so dieses Know-how zugestanden haben, dass er da den zweimal auf die Finger schaut. Und der Dekan von Schwarzach ist auch derjenige, der dann bei den Exerzitien vom Herrn Nägele, dem Kaplan von Riefensberg, auch anwesend ist und ihn betreut, sagen wir mal so.
1: Exerzitien gegen Exorzismus.
2: Ja, genau.
1: Ist eigentlich bekannt, welchen Schaden die Maikäfer, insbesondere die Engerlinge, zur damaligen Zeit in Vorarlberg verursacht haben? Gab es zum Beispiel tatsächlich da den einen oder anderen Kahlfraß? Kann man da was sagen?
2: Also es ist so, dass immer wieder Normen bzw. Patente auftauchen, die teilweise ganze Gerichte, also so, wenn man so will, die Vorläufer der Bezirke, dazu auffordern, die Maikäfer einzusammeln, damit es eben nicht in gängigen Obstbaugemeinden oder in Obstbauregionen wie zum Beispiel dem Vorarlberger Vorderland zu massiven Schäden kommt. Also es war durchaus eine ernstzunehmende Gefahr, diese Landplagen der Maikäfer und eben vor allem eigentlich auch der Larven. Wirkliche Schadensauszüge, wie viel dann beschädigt wurde, darüber weiß ich jetzt leider nichts. Aber man hat da schon wirklich in angrenzenden Regionen, eben dem vorhin schon erwähnten Südtirol oder in der Schweiz, Hinweise darauf und auch in Deutschland gibt es zahlreiche Hinweise darauf, auf richtige Maikäferjahre, wo dann so quasi der Maikäferflug, der ja eher nur vom alle 3 bis 4 Jahre stattfindet, sich mit mehreren Reproduktionszyklen überlagert und dadurch kommt es dann wirklich zu massiven Fraßschäden. Und teilweise taucht dann in der Literatur schon auch der Hinweis auf, dass dann, ich weiß nicht, auf so einem normalen Feldgrundstück, einem Quadratmeter oder so, mehrere hundert Larven oder so zusammengelesen werden. Oder wirkliche Baumkronen kahl gefressen werden durch die Maikäfer.
1: Die Problematik besteht schon, haben Sie mir im Vorgespräch gesagt, vor allem schon seit dem, ist bekannt aus dem Mittelalter.
2: Da ist es zum ersten Mal überliefert. Also wir haben wirklich, man wird davon ausgehen dürfen, dass der Maikäfer immer schon für die Landwirtschaft, die nicht mit Insektiziden, das kommt erst irgendwo so im 19. Jahrhundert auf, beziehungsweise wirklich erst eigentlich nach dem Zweiten Weltkrieg haben wir Insektizide. Bis dahin wird die Landwirtschaft immer damit rechnen haben müssen, dass es zu Fraßschäden durch Engerlinge, die Wurzeln angreifen und natürlich durch Maikäfer, die Baumkronen und den Blattbestand eigentlich vernichten, gekommen sein wird.
1: Und damals ja auch vielleicht noch deutlich verständlicher als jetzt im 19. Jahrhundert unserem Beispiel, aber damals verständlich, dass die Leute sich dann an die Religion gehalten haben und da gab es offenbar auch einen Schutzheiligen gegen Schädlinge.
2: Ja, lustigerweise gibt es den heiligen Magnus aus Füssen, der eigentlich als Nothelfer bei so Schädlingen angerufen wird, seien es Raupen, Würmer oder eben Engerlinge, Maikäfer. Und es gibt eine Episode, da hat die Gemeinde Hötting bei Innsbruck dermaßen eine Maikäferplage, dass sie dann Füssen anrufen, man bringe doch bitte den Stab des heiligen Magnus, um da eben dieser Plage Herr zu werden. Also da sieht man irgendwo durchaus auch die Verzweiflung der Landbevölkerung oder der bäuerlichen Bevölkerung angesichts solcher Schädlingsplagen. Ja. Da wurde man dann, sah man kein anderes Mittel, als irgendwo das geistliche Mittel anzurufen.
1: Ist ja auch heutzutage nicht zu unterschätzen. Vor 2 Jahren wurde da etwa in Gaschurn aufgefordert, die Kinder mögen doch Maikäfer sammeln und es ist da ein Gratis-Eintritt ins Freibad ausgelobt worden. Ich kann mich auch erinnern, im Walgau vor etwa 15 Jahren, vor allem in Ludesch, gab es eine große Sammelaktion. Da sind dann die Kinder mit Tennisschlägern ausgezogen, um die Käfer quasi aus der Luft zu holen. Brachial. Weiß man denn, wie das damals in Lingenau war, im 19. Jahrhundert? Gab es da auch Anreize, insbesondere etwa auch für Kinder, dass die auf Käferjagd gehen sollten?
2: Also was wir wissen ist, dass mit so Patenten das ganze Gericht, also mehr oder weniger der Bezirk, durchaus aufgefordert wurde, sich bei diesen Käferjagden zu beteiligen. Ob jetzt dabei Kinder mitgeholfen haben, ist nicht explizit ausgeführt, aber es ist durchaus auch davon auszugehen. Nachdem eigentlich auch Kinder direkt von dem Erfolg von den Landwirtschaften abhängig waren. Also da ist ja so wirklich das ganze Haus hängt daran, ob die Landwirtschaft funktioniert oder nicht. Und wenn jetzt das irgendwo heißt, so beim Kreishauptmann Ebner, ja, das törichte Verlangen, sagt er dann irgendwo so, dieser rohen Menschen, ja, dann wird schon das ganze Kollektiv damit gemeint gewesen sein. Und man darf das auch irgendwo nicht irgendwo als Unsinn abtun, natürlich, nach unserem heutigen Verständnis, bringt sowas nichts, jetzt aufs Feld rauszuziehen und einen Exorzismus gegen die Viecher durchzuführen. Aber die damalige Bevölkerung lebte natürlich in einer Welt, in der Religion und auch die Gemeinschaft sehr zentral war. Und dann sind solche Dinge durchaus auch kollektiv bildend oder identitätsbildend für sie gewesen. Und es ist eigentlich so, dass die Sammelaktionen von Maikäfern oder auch Engerlingen, das bleibt eigentlich die einzig wirkliche Bekämpfungsstrategie, wirklich bis herauf in die 1940er Jahre, ab dem Zeitpunkt, wo dann Insektizide erfunden werden. Und dann geht es ja wirklich massiv nach oben mit dem Verbrauch von Insektiziden. Und das ist ja auch irgendwo ein Zeichen dafür, wie notwendig diese Bekämpfung von Maikäfern war. Bis es dann sogar in den 1970er Jahren irgendwo heißt, es singt dann Reinhard May zum Beispiel darüber, da gibt es ein bekanntes Lied, ich glaube, es heißt, es gibt keine Maikäfer mehr. Mhm. Dann singt er da so quasi, ja, jetzt hat man da eine Parkgarage irgendwo hingebaut und die Maikäfer sind ausgerottet durch die Modernisierung und dergleichen.
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1: Am Mikrofon Daniela Nicolai. Die Kritik an der geplanten Paketabgabe reißt nicht ab. ÖVP, SPÖ und NEOS wollen mit der Abgabe von 2 Euro pro Paket die Mehrwertsteuersenkung auf Grundnahrungsmittel gegenfinanzieren. Im Rahmen der Begutachtung sind rund 90 Stellungnahmen von Verbänden, Unternehmen und Privatpersonen eingegangen. Einzelheiten von Viktoria Waldhäusl.
2: Die schwarz-rot-pinke Paketsteuer sorgt für breite Kritik. Allen voran der Handelsverband warnt vor volkswirtschaftlichen Schäden und dem Verlust von hunderten Arbeitsplätzen. Geschäftsführer Rainer Will.
3: Entweder ist es so, dass man sie aus dem Land zurückziehen muss oder dass man den Geschäftszweig einstellen muss oder, wenn man es als Nischenproduktanbieter leisten kann, man dann den Konsumenten den Preisabschlag weitergibt.
2: Andere erwarten, dass vor allem die großen Plattformen wie Temo oder Amazon zahlen werden müssen. Etwa Linda Kaiser von der Gewerkschaft GPA. Sie meint,
4: dass die heimischen Märkte wieder mehr unterstützt werden, dass man vielleicht dazu attraktiviert wird, dort wieder einkaufen zu gehen oder vermehrt wieder einkaufen zu gehen, kann das durchaus dafür Sorge tragen, dass gerade dann unseren Markt schon gestärkt wird.
2: Die Steuer von 2 Euro pro Paket soll ab Oktober gelten.
1: An der Demonstration kommenden Samstag am Brenner werden Politiker aller Parteien teilnehmen. Die komplette Brennerstrecke in Tirol wird gesperrt. Heute haben 10 Bürgermeister von Gemeinden entlang der Brennerautobahn ihre Forderungen übergeben. Reingard Diermeier berichtet.
5: Stoppt den Verkehr, fordern die 10 Wipptaler Bürgermeister. Sie wollen kein Rütteln an den Abfahr- oder Lkw-Wochenendfahrverboten auf der A13, mehr Lärmschutz oder eine Anhebung der Lkw-Mauttarife über den Brenner. Der Bürgermeister von Gries, Karl Mühlsteiger, sagt,
6: man muss, wenn man Forderungen setzt, auch gleichzeitig Lösungsvorschläge bringen.
5: Die Forderungen wurden heute an Landeshauptmann Anton Mattle übergeben, der ankündigt,
7: ich werde als Privatperson an der Kundgebung auch teilnehmen.
5: Die große Unbekannte ist, wie viele Menschen zur Kundgebung am Samstag bei der Autobahnabfahrt Matrei kommen werden. Florian Riedl, Bürgermeister von Steinach am Brenner, sagt,
8: also alles unter 1000 Personen ist eigentlich wenig.
5: Für die Kundgebung am Samstag wird die komplette Brennerstrecke für den Durchzugsverkehr gesperrt.
1: Die Regierungsparteien entscheiden in den nächsten Tagen, ob die Spritpreisbremse verlängert wird. Eigentlich läuft die Maßnahme mit Ende Mai.

0: aus. Die SPÖ ist für eine Weiterführung. ÖVP und NEOS wollen den Preisangriff gänzlich auslaufen lassen. Die NEOS haben ein medienrechtliches Verfahren gegen die FPÖ gewonnen. Die Freiheitlichen hatten auf ihrer Webseite verbreitet, dass Außenministerin Meinl Reisinger mit Geldkoffern in die Ukraine reise, um Steuergeld in bar zu übergeben. Das Wiener Landesgericht verurteilte die FPÖ zur Zahlung einer Entschädigung von 3.000 Euro. Dagegen kann die Partei noch berufen. Das waren die Nachrichten. Und jetzt zum Wetter.
1: Die Nacht verläuft meist trocken und sternenklar. Auch die letzten vereinzelten Regenschauer in Tirol, Kärnten und der Steiermark klingen jetzt ab. 28 Grad hat es immer noch in der Wiener Innenstadt, 17 in Lunz am See. Und bis morgen früh gehen die Temperaturen meist auf 19 bis 10 Grad zurück. Morgen wird es dann wieder oft sonnig und sehr warm bzw. heiß mit 25 bis 33 Grad. Selbst in 2000 Meter hat es 13 bis 17 Grad. Allerdings kommt vielerorts lebhafter bis kräftiger Nordwestwind auf und er bringt auch einige Wolken und da und dort Regenschauer und Gewitter. So viel zum Wetter mit Jörg Stibor.
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5: Einen schönen Dienstagabend, willkommen zum heutigen Soundcheck. Er ist nicht nur der Chef der Dornbirner Wirtschaft, sondern auch leidenschaftlicher Eventveranstalter von Kabarets bis hin zu Konzerten. Wolfi Preuß. Ja, neben der Wirtschaft nahe des Dornbirner Bahnhofs bespielt er mit seinem Team auch regelmäßig das Kulturhaus in Dornbirn. Und Anfang Juni gibt's dort ein spezielles Konzertwochenende mit mehreren Bands, von den Global Kreinern bis hin zu Blutschink. Über seine verschiedensten Events und die Künstlerinnenauswahl rede ich mit Wolfi Preuß gleich. Den Start in die Sendung macht nun Philipp Link mit seiner Band. Er kennt die Konzertbühne der Wirtschaft bestens. Von ihm gibt's nun seine neue Single, E-Traum.

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2: Und ich freue mich sehr, jetzt bei mir in der Sendung den Chef der Dornbirner Wirtschaft, Wolfi Preuß, begrüßen zu dürfen. Hallo Wolfi.
3: Ja, grüß Gott, Nikolaus.
2: Ja, unter deiner Leitung hat sich die Wirtschaft in Dornbirn und auch das Kulturhaus zu wichtigen Bühnen für heimische, aber auch internationale Künstlerinnen und Künstler entwickelt. Und am nächsten Wochenende, also am 5. und 6. Juni, spielen gleich mehrere Bands im Kulturhaus. Da geht es dann so in die Richtung Volksmusik-Brassschiene, oder?
3: Ja, ich bin eigentlich schon länger ein Fan von der Brassmusik. Und jetzt habe ich gedacht, ich möchte einmal ein Festival wieder machen im Kulturhaus. Und jetzt hat sich natürlich ein paar Sachen angeboten. Das heißt, am ersten Tag spielt als Hauptdeck die Global Kleiner. Die tun jetzt nach 12 Jahren, haben sie sich wieder zusammengetan mit 2 neuen Mitgliedern.
2: Was so speziell ist, was sie fast überleer sein hätte, als Vorgruppe spielt ein Duo, das nennt sich Hulin. Dahinter stecken Philipp Link und Stefan Huber. Und Philipp Link kennt man bei uns. Der Stefan Huber war selber aber auch Teil von einer sehr bekannten Band.
3: Der Stefan Huber ist lange Mitglied von La Brass Banda.
2: Also Tag 1 vom Festival schon mal stark besetzt. Wie geht es dann am zweiten Festivaltag weiter?
3: Das erste ist die bekannte Band Blue Chink, aber diesmal in einer ganz anderen Besetzung und zwar mit einem Bläsersatz. Das heißt, der Johnny Bear, ganz bekannt, Wandelspur, ehemals Mitglied von Holsturner Big Band Club. Der hat den Bläsersatz zusammengestellt für Blue Chink. Und als Hauptakt, da hätte ich sagen, meine Freunde, Brass Club, haben gesagt, Wolfi, wenn du so etwas machst für dich, da hätten wir uns nochmal zusammen raufen und da hätten Probe für dich und da hätten dann bei dir beim Spektakel auch mitspielen. Und das ist natürlich, freut mich genial.
2: Ja, das Programm übers Jahr, das du in der Wirtschaft und auch im Kulturhaus zusammenstellst, ist sehr abwechslungsreich, auch stilistisch. Im Detail kann man das nachlesen online unter wirtschaft-dornbirn.at. Das ist eure Homepage. Ja, und nur ein paar Highlights, die im Herbst anstehen. Da kann ja wirklich Kabarettlegenden wie Josef Hader oder Gernot Kulis nach Dornbirn, aber auch der Musiker Gregor Meile und auch der Wäldermusiker Uli Treu werden spielen und natürlich zahlreiche weitere Künstlerinnen und Künstler, die ich jetzt nicht alle aufzählen kann. Wie wählst du eigentlich dein Programm aus? Was ist dir wichtig?
3: Das ist so eine Mischung, das eine bietet sich auch. Andererseits sind das wieder Konzerte, wo ich selber voller Fan bin. Ich sage jetzt zum Beispiel Amerikaner Naturally 7, A Cappella Band, die kommen nächstes Jahr wieder ins Deutsche und haben gesagt, Wolfi, soll ich mal vorbeikommen? Und dann das, klingt jetzt lustig, aber das buche ich dann fast für mich. Oder? Weil ich einfach sage, es muss einfach, wenn du schaffst, muss es einfach auch Spaß machen. Teilweise sind sie schwer zum Verkaufen. Heutzutage sowieso, wo halt so viele Gratis-Veranstaltungen sind, überlegen sich die Leute schon doppelt und dreifach, ob sie normal nicht an was Eintritt zahlen müssen. Oder? Aber ja, es muss sagen, es hat sich wirklich immer noch gut entwickelt, das Ganze. Und ja, ich bin nach wie vor positiv eingestellt. Oder? Weil, wie gesagt, es bedanken sich die Leute auch wirklich vielmal mit per Mail oder per Handschlag und sagen Danke, dass wir so Züge erleben dürfen in Vorarlberg. Oder? Und ich muss sagen, das ist schon, das motiviert auch.
2: Die Veranstaltungen im Kulturhaus, die du und dein Team organisierst, laufen ja unter dem Namen Emma und Eugen. Was hat es nochmal mit diesen Namen auf sich?
3: Ja, genau. Wir haben ja vor 4, 5 Jahren haben wir ja Public Viewing gemacht damals mit den Food Trucks. Und wo ich die Food Trucks vor 5 Jahren gekauft habe, habe ich gesagt, ich möchte den Trucks einen Namen geben. Und dann hat meine Tochter die Idee gehabt, weil mein Opa, der Eugen, ich bin sein Liebling gewesen. Und dann haben wir die Augen da auf die Trucks, oder? Und Emma ist seine Frau gewesen, haben wir gesagt, also taufen wir das Ganze Emma und Augen. Das heißt, Augen ist Essen, Trinken und Emma ist Live-Musik. Und genau, und dann haben wir das halt extern gemacht, on Tour. Ja, und dann hat sie das Kulturhaus angeboten und dann habe ich gesagt, das passt jetzt perfekt. Dann haben wir sogar für Emma und Augen ein eigenes Zuhause. Und darum ist jetzt alles, was im Kulturhaus ist, ist Emma und Augen. Dort sind sie sozusagen daheim. Und darum stellen wir das auf die Frage fürs. Und das hat sich jetzt super so entwickelt.
2: Wenn man den Programm anschaut oder euer Programm, merkt man, ihr lieben Überraschungen. Es gibt sehr viele Programmpunkte im Jahr, wo man zum Beispiel nicht weiß, welcher Kabarettist auftritt oder welche Musikerin kommt. Wieso setzt du so auf diese Überraschungsschiene?
3: Der Kunde, unsere viele Kunden stehen auf das. Die lieben Überraschungen. Aber ich muss jetzt sagen, ohne Sprüh machen, die vertrauen mir halt wirklich. Oder? Und jetzt habe ich so, wie gesagt, hauptsächlich im Kabarettbereich bis jetzt gemacht. Und jetzt habe ich aber seit einem Jahr ich mit dem Philipp Link Musikzimmer. Mache ich es auch immer so, dass immer er dabei ist als Moderator und Musiker und gleichzeitig 2 Überraschungsakt-Liedermacher dazu. Und ich muss sagen, es ist wirklich genial, weil die Leute, wie gesagt, sind total neugierig und freuen sich auf das, was gut. Und ja, und bis jetzt ist es Gott sei Dank, ich sage jetzt einfach, immer gut angekommen. Ich merke jetzt schon im Herbst, teilweise die Kabarets, wo kein Mensch weiß, wer gut, sind jetzt schon fast ausgebucht. Also ja, das ist unglaublich. Und bis jetzt ist es super angekommen.
2: Dann sage jetzt vielen herzlichen Dank, Wolfi Preuß von der Wirtschaft in Dornbirn, fürs Gespräch.
3: Ja, Nikolaus, vielen Dank.
2: Und jetzt nochmal zusammengefasst, nächstes Wochenende, also am 5. und 6. Juni beim Festival im Kulturhaus in Dornbirn live zu sehen, die Global Kreiner, Blutschink, Brass Club und das Duo Hulin, also Philipp Link und Stefan Huber. Und von diesen beiden gibt's jetzt einen Titel zu hören, nämlich die schöne Volksmusiknummer Komfortzone.

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2: Am kommenden Wochenende, also am 29. und 30. Mai, findet das Dynamo-Festival am Spielboden in Dornbirn statt. Tolle Bands aus Vorarlberg wie die Thai Chips, aber auch aus Wien wie My Ugly Clementine, Anka Tikoi und die Oscar Haag Band werden dort auftreten. Alles für sich wirklich sehr, sehr gute Bands, meine Empfehlung. Und von Oscar Haag hören wir jetzt auch gleich eines seiner neuesten Singles, Sailor on the Sea.

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1: Im Studio begrüßt sie Daniela Nicolai. Die US-Abrüstungspläne in Europa werden konkreter. Die EU reagiert gelassen auf russische Drohgebärden gegen Diplomaten in Kiew und das Wachpersonal in den heimischen Gefängnissen soll ab nächster Woche Körperkameras tragen. Soweit einige Themen dieses Nachtjournals. Das Wetter morgen wird heiß mit viel Sonne. Die USA wollen ihren militärischen Beitrag zur NATO deutlich reduzieren, also konkret die Bereitstellung von Kampfjets oder Kriegsschiffen. Ein Gesandter des US-Verteidigungsministers soll den NATO-Partnern jetzt Einzelheiten mitgeteilt haben, wie das deutsche Nachrichtenmagazin Spiegel berichtet. Aus Berlin Andreas Jölle.
2: Die USA rüsten ab in Europa. Künftig werden sie erheblich weniger militärische Schlüsselfähigkeiten bereitstellen, berichtet das Nachrichtenmagazin Spiegel. Deutlich weniger strategische Bomber, nämlich nur mehr die Hälfte. Die Zahl der US-Kampfjets soll um ein Drittel sinken. Die US-Marine will weniger Zerstörer für die NATO bereitstellen. U-Boote soll es gar keine mehr geben. Es sind deutlich brisantere Zahlen als die bisher bekannten Details über den Abzug einiger tausend Soldaten. Die Botschaft scheint klar, die Europäer sollen die konventionelle Verteidigung weitgehend alleine übernehmen, wie es heißt, die Nuklear. Klare Abschreckung wollen die USA aber weiterhin aufrechterhalten. Und die USA erwarten offenbar von den NATO-Verbündeten rasche Angebote, welche Länder in welchen Bereichen und wann einspringen können. Die Führung der NATO versucht, diese sinkende Militärpräsenz der USA herunterzuspielen. NATO-Generalsekretär Mark Rutte sagte, die Planungen seien im Rahmen des Erwartbaren.
1: Russlands Drohungen gegen Diplomaten in Kiew werden international verurteilt. Nach dem massiven Angriff am Wochenende hat der Kreml eine neue Angriffswelle angekündigt und ausländische Diplomaten aufgerufen, die Stadt zu verlassen. Die EU zeigt sich davon jedenfalls unbeeindruckt, wie Verena Sophie Meyer aus Brüssel berichtet.
3: Die EU wird ihr diplomatisches Personal nicht aus Kiew abziehen. Die EU-Kommission sieht in den russischen Drohungen gegen ausländisches Botschaftspersonal eine Strategie. Russland versuche, Panik und Angst zu verbreiten und die Ukraine zu isolieren, so Kommissionssprecherin Anita Hipper. Das Vorgehen würde auch zeigen, dass Russland keinerlei Interesse an Frieden habe. Österreichs Europaministerin Claudia Bauer plädiert allerdings auch weiterhin dafür, das Gespräch mit Russland zu suchen.
4: Es geht nicht nur um die Ukraine in diesem Krieg, es geht um Europa, es geht um unsere Energieversorgung, es geht um die Wettbewerbsfähigkeit. Und deswegen wichtig, dass wir ja, Gesprächskanäle hier auch gut nutzen, dass es zu einem dauerhaften und gerechten Frieden kommen muss, lieber früher als später.
3: So Claudia Bauer.
1: Die russischen Drohungen und der Einsatz der berüchtigten Hyperschallrakete Oreshnik verdeutlichen die Schwäche Europas bei der Luftabwehr. Das betrifft auch Österreich. Jahrzehntelang wurde die Verteidigung gegen mögliche Angriffe aus der Luft vernachlässigt. Dafür sieht es bei der Drohnenabwehr mittlerweile besser aus. Peter Dasser.
5: Österreich war eines der ersten Länder Europas.

0: Europas, das neue Waffen gegen die Bedrohung durch Drohnen bestellt hat, unter anderem sogenannte Sky Ranger, die erst geliefert werden. Bisher fehlt hier aber eine Luftabwehr auf mittlere Distanz bis etwa 50 Kilometer. Die sei dringend notwendig, erklärt der Kommandant der Luftstreitkräfte des Bundesheeres, Gerfried Bromberger.
1: Also entsprechende Fliegerabwehrlenkwaffen. Da gehe ich davon aus, dass, oder hoffe ich, dass die Entscheidung für die mittlere Reichweite heuer noch fallen wird.
0: Was bisher noch gar nicht von der Regierung budgetiert ist, sind Abwehrraketen auf längere Distanzen, wie sie etwa für eine Abwehr der russischen Hyperschallraketen notwendig wären. Als souveräner Staat, so Gerfried Bromberger, brauche Österreich so eine Luftverteidigung. Die Neutralität werde hier nicht schützen.
2: Ab Juni wird das Wachpersonal in Österreichs Haftanstalten schrittweise mit Bodycams ausgerüstet. Damit sollen die Justizwachebeamten, aber auch die Häftlinge gegen Übergriffe geschützt werden. Bis Ende des Jahres sollen 500 Körperkameras im Einsatz sein. Mehr von Annabel Amini.
3: Justizwachebeamte werden ab Juni in Österreich mit Bodycams ausgestattet. Die Kameras sollen laut Justizministerin Anna Sporrer das Personal vor Übergriffen schützen, gleichzeitig aber auch die Rechte der Insassinnen und Insassen wahren, heißt es in einer Aussendung. Die Einführung beginnt kommende Woche in zwei Phasen. Zunächst werden spezialisierte Einsatzgruppen mit den Kameras ausgestattet, später dann schrittweise auf alle weiteren Justizwachebeamten in Gefängnissen und forensisch-therapeutischen Zentren ausgerollt. Geplant sind insgesamt rund 500 Bodycams. Die Kosten für Anschaffung und Umsetzung liegen bei rund 900.000 Euro. Dazu kommen jährliche Betriebskosten von etwa 80.000 Euro. Laut Ministerium sollen die Kosten aus dem bestehenden Budget gedeckt werden. Ziel sei ein flächendeckender Einsatz der Bodycams in allen 29 Einrichtungen bis Ende des Jahres.
2: Die Medienunternehmerin Eva Schütz bewirbt sich für die Wahl zur ORF-Generaldirektorin am 11. Juni. Schütz ist Herausgeberin des Online-Boulevardmagazins Express, aber auch dessen Miteigentümerin. Das widerspricht dem ORF-Gesetz, daher ist ihre Bewerbung wenig aussichtsreich. Einzelheiten von Stefan Kappacher.
4: Der ORF müsse seine Größe und die öffentliche Finanzierung besser rechtfertigen. Diese Mittel müssten aber auch privaten Medien offenstehen, sagt Eva Schütz. Im Haus will sie Privilegien abbauen, Sonderverträge und nicht transparente Zusatzleistungen sollen reduziert werden, Spitzengagen will sie begrenzen und nachvollziehbar gestalten. Schütz war vor ihrer verlegerischen Tätigkeit als Juristin im Kabinett von ÖVP-Finanzminister Blümel tätig und sie war auch im Team für die schwarz-blauen Regierungsverhandlungen. In ihrem scharf rechts positionierten Online-Medium Express ist die frühere ÖVP-Generalsekretärin Laura Sachs-Lehner Chefredakteurin. Mehrheitlich gehört das Medium dem Deutschen Frank Gotthardt, der auch das Krawallmedium News finanziert, das durch beispiellose Hetzkampagnen aufgefallen ist.
2: Nach dem Busunfall auf einem Bahnübergang in Belgien laufen Ermittlungen. Ein Kleinbus mit Schülern wurde von einem Zug erfasst. Vier Menschen kamen ums Leben, unter ihnen der Busfahrer. Er hatte aus noch ungeklärter Ursache den geschlossenen Schranken des Bahnübergangs durchbrochen. Das Wichtigste vom Sport jetzt mit Christoph Ott.
5: Bei der Eishockey-WM muss sich Österreich im letzten Gruppenspiel den Titelverteidigern und amtierenden Olympiasiegern aus den USA mit 1:4 geschlagen geben. Damit verpassen die Österreicher den Aufstieg ins Viertelfinale und beenden die WM auf dem 11. Platz. Den im Vorfeld angestrebten Klassenerhalt konnte das Team von Roger Bader schon frühzeitig mit 3 Siegen am Anfang gegen Großbritannien, Ungarn und Lettland fixieren. Radprofi Felix Gall beendet die 16. Etappe beim Giro d'Italia hinter dem dänischen Gesamtführenden Jonas Vingegaard als Zweiter. Es ist bereits das vierte Mal im Verlauf des Giro, dass sich der 28-Jährige nur Vingegaard geschlagen geben muss. In der Gesamtwertung verbessert sich der Osttiroler damit auf Platz 2 und hat jetzt rund 4 Minuten Rückstand auf den Dänen. Und bei den French Open ist für Österreichs Nummer 1 Sebastian Ofner bereits in der ersten Runde Endstation. Der Steirer verliert sein Auftaktmatch in Paris gegen den als Nummer 14 gesetzten Italiener Luciano Dardari nach einem hart umkämpften ersten Satz mit 6:7, 2:6 und 3:6. Für den 30-Jährigen ist es die erste Auftaktniederlage bei den French Open seit 2022.
2: Wir kommen noch zum Wetter.
6: Die Nacht verläuft meist trocken und sternenklar. Die Temperaturen sinken meist nur auf 19 bis 10 Grad, im Freiwald auch etwas tiefer. Morgen Mittwoch geht die Hitzewelle weiter, dazu scheint immer wieder die Sonne. Allerdings kommt häufig lebhafter bis kräftiger Nordwestwind auf und er bringt einige Wolken und im Tagesverlauf stellenweise auch Regenschauer und Gewitter. In vielen Regionen bleibt es aber durchwegs trocken. Die Temperaturen erreichen morgen 25 bis 33 Grad. In 2000 Meter Höhe des zu Mittag 13 bis 17 Grad.
2: Sie hörten Jörg Stieber mit den Wetteraussichten und damit endet das Nachtjournal. Auf Wiederhören.
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1: Am Mikrofon Daniela Nicolai. In Brüssel laufen derzeit die Verhandlungen über das kommende EU-Budget. Es geht um die Riesensumme von 2 Billionen Euro, also 2000 Milliarden. Vorgesehen ist eine neue Struktur für die Verteilung von Förderungen. Nicht mehr die EU-Kommission soll künftig darüber entscheiden, sondern die Mitgliedsländer. Aus Brüssel Verena Sophie Meyer.
2: Mit dem nächsten EU-Budget wird es schwieriger, gemeinsame Ziele zu erreichen, kritisiert Helga Berger. Sie ist Österreichs Mitglied am EU-Rechnungshof. Jeder EU-Mitgliedstaat kann dann entscheiden, wo sein Schwerpunkt bei Agrar- oder Regionalförderungen liegt.
3: Wo er dann eben die Schwerpunkte setzt, ob er mehr im Bereich der Biolandwirtschaft macht, wie zum Beispiel Österreich, wo wir ja auch vom Europäischen Rechnungshof bestätigt haben, dass Österreich ein Bio-Vorzeigeland ist. Das ist dann eben im nationalen Spielraum.
2: Um den riesigen Anstieg des Budgets zu decken, soll es außerdem neue Einnahmen geben, durch Abgaben für Tabak oder Elektroschrott. Bloß haben die meisten EU-Länder schon abgewunken. Das würde bedeuten, dass sie mehr einzahlen müssen. Und dagegen bildet sich eine Front der Nettozahler am Rande des Europaministertreffens heute in Brüssel. Wie Österreich wehren sich auch Deutschland, Schweden oder die Niederlande dagegen.
1: Israel weitet seine Bodenoffensive im Süden des Libanon aus, um grenznahe Siedlungen vor weiteren Angriffen der Hisbollah zu schützen, wie es heißt. Es wird befürchtet, dass die Verhandlungen zwischen den USA und dem Iran darunter leiden könnten. Der Iran fordert ein Ende des Kriegs im Libanon als Bedingung für ein Friedensabkommen. Wer in Italien im Stau steht, kann dafür bald Geld zurückfordern. Ab Juni müssen die Autobahnbetreiber die Mautgebühr teilweise oder ganz rückerstatten, wenn Baustellen oder Verkehrsblockaden die Autofahrt stark verzögern. Martin Rauter informiert.
4: Sonne, Strand und Stau. Auf dem Weg in den Süden ist oft viel Geduld gefragt und das wird sich auch mit der neuen Regelung ab Juni wohl kaum ändern. Aber zumindest ist sie vielleicht ein kleiner Trost. Autofahrer können dann die Mautgebühr zurückfordern, wenn sich ihre Fahrt aus gewissen Gründen verzögert, sagt Johann Kopinitz vom ARBE.
5: Die Gründe sind relativ kurz gefasst Baustellenbereiche oder eine Totalblockade der Autobahn.
4: Bei 1 bis 2 Stunden Verspätung gibt es die halbe Maut zurück, ab 3 Stunden die ganze. Kein Anspruch besteht bei Notbaustellen nach einem Unfall oder Unwetter. Die Rückerstattung erfolgt automatisch über eine App. Wer diese nicht hat, kann das Geld per Telefon oder Mail zurückfordern. Einen Haken hat das Ganze dann aber möglicherweise doch. Verbraucherschützer befürchten, dass die Autobahnbetreiber nun die Mauttarife erhöhen könnten und sich die Autofahrer die Rückerstattung damit erst recht wieder selbst zahlen müssen.
1: Die Staatsanwaltschaft Wien beruft gegen das Urteil gegen Egisto Ott. Der frühere BVT-Chefinspektor ist vergangene Woche wegen Spionage und Amtsmissbrauch zu mehr als 4 Jahren Haft verurteilt worden. Die Staatsanwaltschaft will eine höhere Strafe. Das waren die Nachrichten. Und jetzt zum Wetter.
6: Auch der Mittwoch bringt uns wieder hochsommerliche Temperaturen mit Höchstwerten von 25 bis 33 Grad. Dazu scheint immer wieder die Sonne. Allerdings ziehen diesmal etwas mehr Wolken durch und sie bringen im Laufe des Tages da und dort auch Regenschauer und Gewitter. Außerdem kommt allmählich in vielen Regionen lebhafter bis kräftiger Nordwestwind auf. Am Donnerstag weiterhin windig und nicht mehr ganz so warm. Dafür wieder mehr Sonne und nur einzelne Schauer im Bergland. Höchstwerte 22 bis 28 im Westen und Süden bis knapp 30 Grad. So viel zum Wetter mit Jörg Stibor.
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1: Mittwoch, der 27. Mai. Am Mikrofon Daniela Nicolai. Die USA wollen ihren militärischen Beitrag zur NATO deutlich reduzieren, konkret die Bereitstellung von Kampfjets oder Kriegsschiffen. Ein Gesandter des US-Verteidigungsministers soll den NATO-Partnern Einzelheiten mitgeteilt haben, wie das deutsche Nachrichtenmagazin Spiegel berichtet. Aus Berlin, Andreas Jörle.
2: Die USA rüsten ab in Europa. Künftig werden sie erheblich weniger militärische Schlüsselfähigkeiten bereitstellen, berichtet das Nachrichtenmagazin Spiegel. Deutlich weniger strategische Bomber, nämlich nur mehr die Hälfte. Die Zahl der US-Kampfjets soll um ein Drittel sinken. Die US-Marine will weniger Zerstörer für die NATO bereitstellen. U-Boote soll es gar keine mehr geben. Es sind deutlich brisantere Zahlen als die bisher bekannten Details über den Abzug einiger tausend Soldaten. Die Botschaft scheint klar, die Europäer sollen die konventionelle Verteidigung weitgehend alleine übernehmen, wie es heißt, die nukleare Abschreckung wollen die USA aber weiterhin aufrechterhalten. Und die USA erwarten offenbar von den NATO-Verbündeten rasche Angebote, welche Länder in welchen Bereichen und wann einspringen können. Die Führung der NATO versucht, diese sinkende Militärpräsenz der USA herunterzuspielen. NATO-Generalsekretär Mark Rutte sagte, die Planungen seien im Rahmen des Erwartbaren.
1: EU-Abgeordnete in Babykarenz können künftig ihre Stimme im Parlament an andere Abgeordnete übertragen. Die Mitgliedstaaten haben grünes Licht für eine entsprechende Änderung der Wahlvorschriften gegeben. Bisher musste die Stimmabgabe im Europaparlament persönlich erfolgen. Die Gletscherschmelze in Österreich schreitet voran. Grund dafür ist der heurige Winter. Auf dem Eis liegt deutlich weniger Schnee als im langjährigen Mittel. Das belegt der Bericht einer Gletscherforscherin. Raphael Krapscher mit Details.
3: Auf Österreichs Gletschern ist Anfang Mai rund ein Drittel weniger Schnee gelegen als im Durchschnitt. Und das hat Folgen, denn sobald der Schnee weg ist, verlieren die Gletscher 10 cm Eis pro Tag. Viele kleine Gletscher stehen daher bereits auf der Kippe, erklärt Andrea Fischer von der Österreichischen Akademie der Wissenschaften.
4: Wir müssen damit rechnen, dass heuer einige Gletscher verschwinden. Es gibt einige Kandidaten, die schon sehr klein geworden sind. Und mit den zu erwartenden Dickenänderungen heuer im Sommer ist zu erwarten, dass wir wieder einige Totalverluste sehen.
3: Problematisch sei das auch, weil Gletscher natürliche Wasserspeicher sind. Ihr Schmelzwasser fließt in Flüsse und Seen und es hebt auch den Grundwasserspiegel in der Nähe der Gletscher. Fallen diese natürlichen Wasserspeicher weg, hat das Folgen für Trinkwasser, Landwirtschaft und Energieproduktion.
1: Der oberösterreichische Motorradhersteller KTM verkauft offenbar Enduro-Maschinen, die illegalerweise für die Straße zugelassen werden. Eigentlich sind diese Motorräder nur im Gelände erlaubt, weil ihr Motor zu stark ist. Um straßentauglich zu werden, wird er nur auf dem Papier gedrosselt. Das hat ein Recherchenetzwerk aufgedeckt, an dem auch der ORF beteiligt ist. Österreichs Radprofi Felix Gall bestätigt seine ausgezeichnete Form. Bei der 16. Etappe des Giro d'Italia fuhr er erneut auf den zweiten Platz. Auch in der Gesamtwertung liegt er jetzt auf Rang 2. Christoph Ott.
5: Bereits zum vierten Mal bei diesem Giro muss sich der 28-Jährige nur dem gesamtführenden und Favoriten Jonas Vingegaard geschlagen geben und kommt auf der 16. Etappe nach 113 Kilometern etwas mehr als eine Minute nach dem Dänen ins Ziel. Damit überholt Gall den Portugiesen Afonso Eulalio in der Gesamtwertung und liegt rund 4 Minuten hinter Vingegaard auf Rang 2.
6: Ich meine, bisher läuft es wirklich extrem gut, aber ja, wir sind jetzt in der dritten Woche, die entscheidende Woche. Wir haben noch zwei extrem schwere Etappen vor uns. Es sind lange Tage mit hohen Temperaturen und es ist noch ein harter Kampf vor uns.
5: Galls Teamkollege und Edelhelfer Gregor Mühlberger wird 14. und verbessert sich in der Gesamtwertung auf den 15. Platz. Morgen kehrt der Girodross nach der heutigen Etappe in der Schweiz wieder nach Italien zurück, wo es für Gall und Co. über 202 Kilometer von Cassana d'Adda nach Anderlo geht.
1: Ex-FPÖ-Chef Heinz-Christian Strache muss sich heute in Wien wieder vor Gericht verantworten. Ihm wird Untreue vorgeworfen. Angeblich hat der ehemalige

0: Vizekanzler versucht, sich widerrechtlich eine Lebensversicherung auszahlen zu lassen, die die FPÖ für ihn abgeschlossen hatte. Strache drohen 10 Jahre Haft. Das waren die Nachrichten. Jetzt zum Wetter.
1: Auch der Mittwoch bringt uns wieder hochsommerliche Temperaturen mit Höchstwerten von 25 bis 33 Grad. Dazu scheint immer wieder die Sonne. Allerdings ziehen diesmal etwas mehr Wolken durch und sie bringen im Laufe des Tages da und dort auch Regenschauer und Gewitter. Außerdem kommt allmählich in vielen Regionen lebhafter bis kräftiger Nordwestwind auf. Am Donnerstag weiterhin windig und nicht mehr ganz so warm. Dafür wieder mehr Sonne und nur einzelne Schauer im Bergland. Höchstwerte 22 bis 28 im Westen und Süden bis knapp 30 Grad. So viel zum Wetter mit Jörg Stibor.
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1: Im Studio ist Theresa Eder. Es ist 1 Uhr. Tausende Studierende und Lehrende demonstrieren heute in Wien gegen die Uni-Budgetkürzungen ab 2028. Die Vorbereitungen für die Demo sind gestern bereits auf Hochtouren gelaufen, berichtet Annabella Amini.
2: Im Innenhof der Technischen Universität Wien wird gestern Nachmittag noch gebastelt und gemalt. Aus Kartons entstehen Protestschilder und sogar symbolische Särge.
3: Das wird ein Sarg, ganz nach dem Motto, die Bildung zu Grabe tragen mit den ganzen Einsparungen.
2: Hintergrund sind drohende Kürzungen im Uni-Budget in den nächsten Jahren. Geplant sind Einsparungen von rund 190 Millionen Euro. Offiziell beschlossen wird das zwar erst im Herbst, Studierende und Lehrende wollen aber trotzdem heute schon dagegen protestieren. TU-Professor Marko Mihovilovic.
4: Es ist schlimmer gekommen, als wir das befürchtet haben. Wir sind im Moment von einer Budgeteinfrierung ausgegangen. Dass es jetzt tatsächlich zu einer nominellen Budgetkürzung kommt, wird massive Einschnitte bei uns tätigen.
2: Die Sorge vor weniger Lehrveranstaltungen, schlechterer Betreuung und Personalabbau sei groß. Der Demozug startet heute um 13 Uhr vor der Hauptuni Wien und zieht dann über das Wissenschaftsministerium bis zum Ballhausplatz vor das Bundeskanzleramt.
1: Die EU will sich nach den Drohungen aus Moskau nicht einschüchtern lassen und behält ihr Personal in Kiew. Nach massiven Angriffen am Wochenende hat der Kreml ja erneut mit einer Attacke gedroht und ausländische Diplomaten aufgerufen, die Stadt zu verlassen. In Brüssel, Verena Sophie Meyer.
5: Die EU wird ihr diplomatisches Personal nicht aus Kiew abziehen. Die EU-Kommission sieht in den russischen Drohungen gegen ausländisches Botschaftspersonal eine Strategie. Russland versuche, Panik und Angst zu verbreiten und die Ukraine zu isolieren, so Kommissionssprecherin Anita Hipper. Das Vorgehen würde auch zeigen, dass Russland keinerlei Interesse an Frieden habe. Österreichs Europaministerin Claudia Bauer plädiert allerdings auch weiterhin dafür, das Gespräch mit Russland zu suchen.
6: Es geht nicht nur um die Ukraine in diesem Krieg, es geht um Europa, es geht um unsere Energieversorgung, es geht um die Wettbewerbsfähigkeit. Und deswegen wichtig, dass wir Gesprächskanäle hier auch gut nutzen, dass es zu einem dauerhaften und gerechten Frieden kommen muss, lieber früher als später.
5: So Claudia Bauer.
1: Und kurioser Fehler auf Google. Gibt man Rapid Wien ein, so feiert die Suchmaschine den Meistertitel von Rapid. Das stimmt aber gar nicht, der LASK ist nämlich Meister. Ausgelöst wird die Grafik offenbar durch das 3:0 gegen Ried, mit dem sich Rapid für den Europacup qualifiziert hat. Das Ergebnis dürfte vom Algorithmus falsch interpretiert werden. Jetzt zum Wetter mit Michi Mattern.
7: Heute wird unser Sonnenhoch vorübergehend etwas schwächer und damit ist es nicht mehr ganz so ungetrübt wie zuletzt. Im Laufe des Tages werden die Wolken mehr und bringen vor allem im Bergland sowie im Süden stellenweise Regenschauer oder Gewitter, die eventuell sogar kräftig sein können. Bei auffrischendem Nordwestwind wird es wieder hochsommerlich heiß. Die Temperaturen erreichen 25 bis 33, in 2000 Meter um die 14 Grad. Morgen Donnerstag dann maximal 21 bis 29 Grad und zum Teil recht windig, dafür aber schon wieder überwiegend sonnig und nur vereinzelt gewittrig.
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1: Im Studio ist Theresa Eder. Es ist 2 Uhr. Am Landesgericht Klagenfurt